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Auch in der Erdbeerproduktion, überall, über Wachstum, über Wachstum. 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
1: Herzlich willkommen bei den On-Air-Stories. In dieser On-Air-Story möchte ich euch die Sendung Oldie-Treff von Peter Ziermann vorstellen. Hallo Peter, schön, dass du da bist.
2: Ja, freut mich auch.
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1: Herzlich willkommen zu einer weiteren On-Air-Story. 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

0: Willkommen zu meinem Podcast Omniversum, dem Ort, wo unterschiedliche Menschen uns auf einen Besuch in ihre Welten einladen. Ich bin Theresa und ich bin euer Host. In meinem Podcast tauche ich in die Geschichten von Menschen ein, die sich besonderen Herausforderungen stellen oder sich tiefgehend mit unliebsamen Themen befassen. Gemeinsam werfen wir einen Blick in diverse Bubbles, um so Verständnis füreinander zu schaffen, Ängste abzubauen und einen Raum zu öffnen, der meinen InterviewpartnerInnen mit ihren Geschichten, Wünschen und Meinungen zu mehr Sichtbarkeit verhilft. Heute ist Emilia bei mir zu Gast. Emilia, willkommen.
1: Hi.
0: Wir haben es endlich geschafft nach einer langen Fahrt ins Studio. Für dich war 2022 ein ziemlich intensives Jahr. Und zwar wurde bei dir in dem Jahr Borderline diagnostiziert.
1: Genau.
0: Kannst du ein bisschen erzählen, wie es zu der Diagnose gekommen ist?
1: Also ich habe von der Diagnose quasi erfahren, weil ich im Mai 2022 einen Zusammenbruch erlitten habe, woraufhin ich dann akut stationär in die geschlossene eingewiesen wurde. Und genau, da wurde dann das erste Mal Borderline in den Raum gestellt. Und ich war so ein bisschen sehr umgehauen davon, weil ich davor ja auch schon lange Therapie gemacht habe, in der ersten Verhaltenstherapie. Davor war ich mit 16 auch schon so einer Jugend- und Kinderpsychotherapie. Und da war noch nie irgendwie Borderline als Diagnose. Und es hat dann für mich sehr lange gedauert, diesem ganzen Jahr. Also ich war dann nochmal anderweitig stationär, dann war ich nochmal akut stationär, dann war ich nochmal teilstationär, bis ich halt, es hat halt echt, habe ich ein halbes Jahr allein an teil- oder vollstationärer Behandlung gedauert und halt irgendwie ein Dreivierteljahr insgesamt, bis ich es geschafft habe, diese Diagnose für mich anzunehmen, eben weil auch so viel Stigma und Belastung und Angst damit einhergeht.
0: Du hast jetzt gerade selbst schon das Thema Stigma angesprochen. Darauf wollte ich sowieso auch zu sprechen kommen. Und zwar haben wir uns ja auch im Vorgespräch zu dieser Folge zum Beispiel Gedanken gemacht, ob du hier mit vollem Namen auftrittst oder ob ich auch, wie ich das sonst normalerweise mache, ein Foto von dir auf dem Cover veröffentlichen darf. Und aus verschiedenen Gründen hast du dich dagegen entschieden. Was ist denn so das Stigma oder die Stigmata, die deines Erachtens vor allem mit der Diagnose Borderline verbunden sind?
1: Also man darf nicht den Fehler machen und es googeln, wenn die Diagnose einem an den Kopf geworfen wird, weil das hat mich ganz spiralen lassen. Also für mich ist vor allem, dass es halt Menschen sind, die Emotionsbomben sind, die sich nicht unter Kontrolle haben, die ganz manipulativ sind, ganz kalt, ganz gerissen, die über Leichen gehen, um das zu kommen, was sie wollen, die andere Menschen brechen, also wirklich sehr, sehr negative, böse Meinungen und gleichzeitig aber halt auch, dass es Menschen sind, die irgendwie nicht so leistungsfähig sind, die nicht so viel können, die nicht irgendwie normales, in Anführungszeichen, auch wenn es das gar nicht gibt, Leben führen können und dazu halt auch nochmal, also so Borderline passiert halt, weil du ganz viel Trauma erleben musstest. Und dazu kam halt dann auch mal das eigene Stigma von mir selbst und von, beziehungsweise was ich halt inhaliert habe von meiner Familie. Also erstmal überhaupt mentale Krankheiten, dann noch im juristischen Bereich, ich im juristischen Bereich tätig bin und gleichzeitig auch einfach so eine Angst vor Schwäche und gleichzeitig aber auch nochmal so Borderline, okay, Persönlichkeitsstörung. Es hat auch damals meine Therapeutin gesagt, das kriegen sie nie wieder weg.
0: Ja, darauf würde ich auch gerne gleich nochmal zu sprechen kommen. Du hast jetzt schon so ganz, ganz viele Sachen angerissen. Deswegen hake ich da gerade nochmal kurz ein. Und zwar das mit dem Stigma, das ist ja auch was wir schon vorher besprochen haben, dass es so ein Spagat ist, den man irgendwie gehen muss. Ne? Dass auf der einen Seite es total wichtig ist, Stigma abzubauen, gerade was so Mental Health angeht. Und ich ja im Podcast hier immer wieder auch Folgen mache zu Themen, die irgendwie stigmatisiert sind. Also zum Beispiel habe ich zwei Folgen gemacht zu Alkoholismus und Drogenabhängigkeit, wo man sich natürlich vorher auch irgendwie überlegen muss, stelle ich mich da mit meinem Namen hin und sage, hey, ich bin bei AA oder ich war kokainabhängig oder was auch immer. Und ja, wie gesagt, das ist halt so ein ganz schmaler Grat ist, den man geht. Die Frage, vor wem outet man sich in Anführungszeichen und wo behält man das lieber für sich? Und dass ich das deswegen total gut nachvollziehen kann, auch dass wir jetzt zu diesem Zeitpunkt zumindest irgendwie noch kein Foto von dir zu dieser Folge veröffentlichen, weil einfach unsere Gesellschaft da, glaube ich, noch einiges zu leisten hat an der Stelle.
1: Genau, also eben für mich auch ein ganz schmaler Grat in Abwägung zwischen einerseits, also ich habe mittlerweile die Krankheit akzeptiert und ich weiß, ich bin nicht nur diese Krankheit und es ist, und ich mag mich mittlerweile auch sehr gerne und habe tolle Menschen auch mit Borderline kennengelernt und so, dass es für mich irgendwie voll normal ist, irgendwie dazu zu stehen, aber gleichzeitig halt auch weiß, okay, da gibt es noch eine große Gesellschaft, die das noch ganz anders sieht und halt einfach der Versuch, zu mir zu stehen, aber gleichzeitig auch ja, immer noch Selbstschutz zu bedenken und dem Rechnung zu tragen, dass es halt noch ganz schön hart ist und dass da noch ganz viel Bürde zu tragen ist.
0: Ja, ich habe tatsächlich auch einige Menschen in meinem Umkreis, die eine Borderline-Diagnose haben. Und ich habe mich auch damals, als ich so 16 war, relativ intensiv mit der Diagnose auseinandergesetzt und es stand auch mal bei mir im Raum, ob ich eventuell Borderlinerin bin, als ich so 19 war ungefähr. Und tatsächlich gibt es ja auch irgendwie ganz viele Überschneidungen mit anderen Krankheitsbildern, ja. Unter anderem dann mit meiner tatsächlichen Diagnose Autismus-Spektrumsstörung. Und meine Erfahrung ist, also ich weiß noch, was ich gelesen habe, ist genau das, was du gesagt hast, nämlich, dass das extrem aggressive, manipulative Persönlichkeiten häufig sind, die keinerlei Rücksicht auf andere nehmen, die komplett unberechenbar sind. Und tatsächlich die Menschen, die ich kennengelernt habe mit der Diagnose, die hatten zwischendurch auch mal emotionale Ausbrüche, aber meistens waren das vor allem sehr, sehr verunsicherte Menschen, die ganz stark darauf geachtet haben, was andere von ihnen wollen, was sie für andere tun können, die sich ganz, ganz stark hinterfragt haben immer wieder und eigentlich vor allem mit sich selbst hart ins Gericht gegangen sind und nicht mit anderen. Deswegen sehe ich da auf jeden Fall auch so eine Diskrepanz zwischen dem, was man so sagt, was Borderline ist und dem, was ich selbst wahrnehme in den Menschen, mit denen ich mich halt teilweise umgebe. Ja, vielleicht um da anzuschließen, was waren denn, also um jetzt auch so ein bisschen von diesem medialen Bild wegzukommen, was waren denn so Symptome, die du an dir bemerkt hast oder wo du jetzt sagst, da passt die Diagnose zu?
1: Also ich gehe vor allem so mit dem Größten mit zu dieser emotionalen Instabilität und da sehe ich für mich auch einen großen Unterschied zu anderen Krankheitsbildern, weil diese emotionale Instabilität halt einen ganz anders umhaut, jedenfalls aus meiner Erfahrung, als andere Dinge. Ich möchte nicht sagen, dass irgendeine Krankheit schlimmer ist, die andere auf gar keinen Fall, das ist immer subjektiv, aber naja, es hat sich halt immer so angefühlt, wie da gibt es den einen Pol und den anderen Pol und dazwischen ist nichts und das ist so reißend und reißt dich so krass hin und her und da gibt's nichts dazwischen und dann gibt's eine kleine Sache, die nicht da reinpasst und sofort wird alles umgerissen und alles stimmt nicht mehr und alles steht in Frage und ja, also mittlerweile habe ich halt ganz, ganz viel dazwischen aufgebaut. Mittlerweile bin ich Friends mit dem Mittelweg, aber das war für mich immer und ist auch immer noch, je nach, es kommt immer ein neues Thema quasi auf in meinem Leben. Ich bin so, yay, let's do this shit again. ja, wobei es auch immer einfacher wird und ich kann mir auch mehr glauben, weil ich halt auch das dann schon mal erlebt habe und so oder die Skills dann kenne. Aber genau diese emotionale Instabilität extrem, dass man halt Dinge in der Regel neunmal stärker fühlt. Also stell dir vor, du fühlst Trauer neunmal stärker, du fühlst Wut neunmal stärker, du fühlst Verunsicherung, Schuld, Scham, das alles halt neunmal stärker. Und vor allem aber auch so dieser sehr niedrige Selbstwert. Und das passt halt auch gerade sehr gut zu dem. Also habe ich halt auch mich selbst erstens erfahren, sehr, was du halt geschildert hast über Menschen mit Borderline, die du kennst und auch so, die ich kenne. Also Borderline ist halt einfach ein ganz, also in der Regel haben Menschen, die Borderline haben, einen ganz, ganz niedrigen Selbstwert. Also wirklich bis zu dem Punkt von, darf ich überhaupt leben? Darf ich überhaupt atmen? Darf ich Raum einnehmen? Darf ich irgendwie Zellmasse sein? Und Borderline ist im Endeffekt ein Verhalten, das man sich antrainiert hat, was man annehmen musste, um ganz, ganz schlimme Zeiten zu überleben, aus ganz, ganz schlimmen Systemen rauskommen zu können. Und deswegen, ich weiß auch, dass ich in meinem Leben manipulative Verhaltensweisen an den Tag gelegt habe. Zum Beispiel weiß ich auch, dass ich meinen Vater mal manipuliert habe, aber ich habe nie verstanden, dass das Manipulation ist in dem Moment, sondern das war das, was er mir beigebracht hat, was nur funktioniert. Es hat halt nicht funktioniert, hey, mir tut es weh oder ich brauche dich, kannst du vorbeikommen, weil dann ist er nicht gekommen. Mhm. Und jetzt weiß ich, das ist Manipulation, aber ja, so. Und ich glaube, das ist was sehr groß missverstanden wird. Und ich habe mich, glaube ich, gerade am Anfang, als das so, ja, alles noch so roh war und so blutig und mich immer sehr wie so ein in die Ecke getriebenes wildes Tier gefühlt. Mhm. Und was halt austeilt, aber was eigentlich nur Angst hat und in den Arm genommen werden möchte und irgendwie Halt und Geborgenheit möchte und was halt nie Raum hatte, ja, nicht Gewalt zu erfahren.
0: Du hast auch eine posttraumatische Belastungsstörung, PTBS, genau. Beziehungsweise eine komplexe PTBS. Und würdest du sagen, glaubst du, Borderline ist für manche Personen einfach ein Symptom der PTBS oder ein Coping-Mechanismus?
1: Das kann ich ehrlich gesagt nicht beantworten. Da kenne ich mich auch zu wenig aus.
0: Mir ist die Frage auch gerade erst eingefallen. Das ist völlig fair.
1: Das kenne ich mich auch zu wenig aus, so im medizinischen Bereich. Und also ich weiß, dass diese Diagnosen sehr nah beieinander sind, dass die sehr ähnliche Symptome haben und dass ich zum Beispiel bei mir selbst in Therapie auch immer wieder die Frage ist, mein Therapeut, ist das Borderline, ist das PTBS? Und dass zum Beispiel manche CPTSD diagnostiziert bekommen haben, die halt irgendwie denselben Bogen wie ich ausgefüllt haben und ich hatte halt Borderline so. Mhm. Also ja, ich finde, das kann man nicht so einfach sagen, und weil es ja dann doch auch noch unterschiedliche Strömungen gibt in Psychologie und dann unterschiedliche Dinge halt einkategorisiert werden. Aber es hängt halt sehr viel beieinander, weil du halt Borderline nicht bekommst, wenn dein Leben halt nicht traumatisch war.
0: Das, so, finde ich, hast du sehr, sehr gut gesagt. Ich dachte auch gerade, wie kann man es zusammenfassen oder wo ist die Überschneidung? Und ich glaube zum Beispiel, wenn man eine Autistin fälschlicherweise mit Borderline diagnostiziert, dann ist die Überschneidung häufig symptomatisch. Wenn man aber jemanden, der eigentlich CPTSD hat, meinetwegen fälschlicherweise mit Borderline diagnostiziert, dann ist die Ähnlichkeit ursächlich. Also weil eben Borderline und PTBSD aus Traumaerfahrungen entstehen. Und bevor wir vielleicht jetzt auch da ein bisschen genauer noch drauf zu sprechen kommen, wollte ich nochmal auf die Symptomatik, zur Symptomatik zurückkehren. Und zwar, was mir noch so im Kopf ist von den Büchern, die ich damals gelesen habe und auch von dem, was ich halt bei mir selbst beobachtet habe. Und du kannst jederzeit sagen, falls dich da irgendwas triggert von dem, was ich jetzt anspreche oder wenn du nicht drüber sprechen willst, ist, das eine hattest du ja gerade schon gesagt, so dieses krasse Schwarz-Weiß-Denken, auch gerade in Bezug auf andere Menschen vielleicht, Idealisierung, Abwertung und ganz starke Angst vorm Verlassenwerden. Das ist was ich zum Beispiel früher ganz, ganz intensiv empfunden habe. Mhm. Aber dann eben auch solche Sachen wie intensivere Suchtneigungen.
1: Ja.
0: Oder selbstverletzendes Verhalten bis zur Suizidalität hin.
1: Ja, absolut. Genau, es gibt 9 Borderline-Kriterien und ich weiß noch eins, und man muss 5 haben, damit man die Diagnose bekommt. Und ich weiß noch eins ist, dass man halt sehr hohe Verlassensängste hat, auch bis dahin, dass man halt viele Verhaltensweisen an den Tag legt, um ein Verlassenwerden zu vermeiden. Mhm. Genau, und auf jeden Fall ist Selbstzerstörung, selbstzerstörerische Tendenzen, noch Suizidalität definitiv ein Thema. Für mich auch immer noch in einem ganz anderen Maß, als es mal war, aber es ist trotzdem immer noch da. Und Sucht, zum Beispiel Suchtanfälligkeiten, war für mich auch früher ein Ding. als ich auch noch gar nicht wusste, Borderline.
0: Ich glaube, wir sind beide so zwischendurch ein bisschen abgelenkt, weil die hier irgendwie im Studio irgendwas aufbauen. Und es wie meine Nachbarin von oben klingt, die gefühlt immer Möbel rückt. ja, was mir gerade noch einfällt, um so den Katalog so halbwegs vollständig zu haben, sind so intensive Gefühle von innerer Leere und, glaube ich, sehr instabile zwischenmenschliche Beziehungen. Das ist zum Beispiel was, wo ich immer so ein bisschen raus war. Ich hatte schon immer sehr stabile Freundschaften zum Beispiel.
1: Ja, genau. Also da war ich tatsächlich auch, dass ich auch damals dachte, okay, das kann ja nicht sein. Ich hatte doch immer irgendwie Freundschaften, gute Freundschaften, über Jahre viele Freundschaften. Was auch teilweise stimmt, aber teilweise
0: also Emilia hat ihren Hund dabei.
1: Ich glaube, er hat gerade gefurzt.
0: Dann fliegst du raus.
1: Deswegen mein kurzes Zögern. Ja, warte, wo war ich?
0: Tiere sind übrigens auch was Borderliner in extrem Halt gibt. Ne? Das ist was ich auch immer wieder gehört habe, dass eben unter anderem auch wie bei AutistInnen teilweise Beziehungen zu Tieren einfach leichter sind, weil die weniger ambivalent sind, weil die weniger zu Missverständnissen einladen und eben die Erwartungshaltung viel klarer definiert ist.
1: Ja, und was ich dazu auch, also auf jeden Fall, für mich waren Tiere immer sehr, sehr wichtig und ich glaube, was da voll ist, ist, also ich Borderlines sind in der Regel sehr sensible Menschen und also auch erstens aus einer Trauma-Reaktion oder Traumafolge so sehr, also sehr aufmerksam der Körpersprache der anderen Menschen gegenüber. Und oft ist es im Zwischenmenschlichen, dass eine Person etwas sagt, aber die Körpersprache was anderes sagt. Und das ist mir bis heute, ist das für mich schwierig, damit umzugehen, beziehungsweise es geht immer besser und ich habe jetzt so irgendwie einen Weg dafür gefunden, den ich jetzt so weiter austrete quasi. Aber früher war das ganz, ganz, ganz, ganz schwer. Und weil Tiere halt einfach nur ganz offen und ehrlich kommunizieren, ihre Körpersprache, war das halt immer einfacher. Du konntest, und ich konnte auch eher die Sensibilität, die ich habe und dieses Mitgefühl, die Empathie, die haben mir immer geholfen. Sehr tiefe Bindungen und auch sehr vertrauensvolle Bindungen zu Tieren aufzubauen. Also auch zu hochtraumatisierten Pferden zum Beispiel, wenn ich an Keks denke. Dass ja, irgendwie ja, mir die Krankheit auch irgendwo ein bisschen geholfen hat. Oder also meine Sensibilität, das wird nie gehen, das möchte ich auch gar nicht, dass das geht. Einfach anders auf Lebewesen einzugehen, viele Dinge wahrzunehmen, die manche Menschen vielleicht nicht ganz so wahrnehmen. Und dadurch auch nochmal irgendwie den Wert einer Situation oder einer Beziehung, beziehungsweise was so dahinter steht, irgendwie viel mehr wertschätzen zu können.
0: Schön, dass du das von selbst schon sagst, was irgendwie auch positiv an dieser Diagnose ist und was du vielleicht wertschätzen kannst, obwohl das oft so wahnsinnig schwierig ist und du auch schon mal zu mir gesagt hast, Borderline ist echt ein 100-Stunden-Job.
1: Ja.
0: Also, dass du die ganze Zeit eigentlich damit beschäftigt bist, irgendwie zu skillen. Da kommen wir auch gleich nochmal drauf zu sprechen, was das ist und wie du das machst und irgendwie halt mit deinen Emotionen zu arbeiten. Bevor wir aber tatsächlich auch auf die Behandlung, also quasi Symptomatik haben wir so ein bisschen abgeschlossen. Da waren wir halt dabei stehen geblieben, dass nicht alles passt und nicht alles auf dich passt, weil du stabile Freundschaften hast und so weiter. Oder da waren wir, da hat irgendwie Charlie uns unterbrochen. Was wolltest du denn dazu eigentlich noch sagen?
1: Ach so, ja, stimmt. Was ich jetzt sagen würde, ja, ich hatte lange Freundschaften, aber viele davon waren auch auf sehr ungesundem Nährboden, also jetzt zurückblickend. Oder dass irgendwie immer so ein bisschen das Gefühl habe, irgendwie fehlt so ein bisschen was oder ich viel von mir aufgegeben habe, ich eben viel gemacht habe, mit dem man mich nicht verlässt, so vermeintlich versucht habe, das zu beeinflussen. Und sehr, sehr viel aus dieser Grundannahme, auf diesen Grundannahmen gebaut hat und dadurch halt mir das Gefühl damals suggeriert hat, okay, die sind stabil und das sind gesunde Beziehungen, aber jetzt zurückblickend, waren sie das nicht so unbedingt. Okay.
0: Ja, damit kann ich viel anfangen, auch aus so einem Authentizitätsgedanken heraus. weil für mich, glaube ich, auch die Autismusdiagnose so der Punkt war, an dem ich angefangen habe, mir selbst zu erlauben, authentisch zu sein und dann eben auch feststelle, dass ich in ganz vielen Beziehungen aus dieser Sorge wegen meines, in Anführungszeichen, Andersseins irgendwie verstoßen zu werden, mich gar nicht so richtig zeige. Ja, aber also das abschließend vielleicht zur Symptomatik. Und du hast jetzt vorhin, glaube ich, schon mal gesagt, oder ich habe es gesagt, ich weiß es nicht, dass Borderline eine Persönlichkeitsstörung ist, beziehungsweise im DSM-5 und im ICD-11 ist es, glaube ich, mittlerweile als Persönlichkeitsstörung klassifiziert ist. Gegenübergestellt der Persönlichkeitsstörung gibt es die Erkrankung, teilweise ist es auch als Syndrom bezeichnet. Du hast jetzt gerade von Borderline als einer Erkrankung gesprochen. Was macht das für dich aus? Was ist vielleicht der Unterschied und warum trifft es eventuell nicht zu, dass es eine Persönlichkeitsstörung ist?
1: Also ich bin völlig fernab von irgendwelchen medizinischen, psychologischen Fachbegriffen. Also das soll auf gar keinen Fall jetzt hier rankommen, aber für mich also ist erstens das, was sich halt am meisten für mich anfühlt, also wie eine richtige Terminologie, das Wort Krankheit und irgendwie so dieses krasse Wort Persönlichkeitsstörung, das muss ich halt am Anfang ganz klar ablehnen, um überhaupt das annähernd akzeptieren zu können und auch so ein bisschen mich nicht nur damit zu identifizieren, sondern zu sagen, okay, es ist ein großer Teil, das beeinflusst mein Leben sehr und es war auch voll richtig und wichtig, dass ich dann irgendwann, es war auch irgendwo wie ein Aufatmen, irgendwann an die Diagnose zu haben, weil es einfach so ein bisschen, es ist ja eine Riesendiagnose mit Riesensymptomen-Sammelsurium ist und es irgendwie so ein bisschen, ja, wie beschrieben hat oder wie ein Beweis war für das, was ich erlebt habe. Und das war irgendwie sehr auch irgendwo aufatmend, irgendwie das Gefühl. Gleichzeitig finde ich, haben Persönlichkeitsstörungen so einen sehr, sehr drastischen Unterton und etwa als etwas, was nicht verändert werden kann. Mhm. Aber das stimmt halt nicht. So Borderline lernt man und verlernt man. Also zum Beispiel bin ich jetzt an einem Punkt, an dem ich zwischen 4 und 5 Symptomen in Borderline schwanke. Kommt immer so ein bisschen drauf an, welches Thema, weil das ist dann auch nochmal besonders spicy teilweise. Genau, aber Borderline, und ich bin auch sehr zuversichtlich, dass ich in ein paar Jahren diese Diagnose nicht mehr haben werde.
0: Weißt du, wie viele Bereiche du quasi gecheckt hast, als du die Diagnose bekommen hast?
1: 5.
0: 5
1: von
0: 9. Jetzt schwankst du von zwischen 4 und 5, genau, quasi. Und das innerhalb von 2,5 Jahren.
1: Genau,
0: ja. Okay. Ja, ich habe mich tatsächlich vorher noch mal ein bisschen informiert, was denn eigentlich die Definition von einer Persönlichkeitsstörung ist. Und das ist vor allem gekennzeichnet durch langanhaltende und tiefgreifende Denk- und Verhaltensmuster. Okay. Und in den 80er Jahren, als, glaube ich, so die Diagnose Borderline zum ersten Mal so wirklich Aufmerksamkeit erfahren hat oder so ein bisschen gesellschaftsfähiger wurde als Terminus, da galt es wirklich ganz klar als Persönlichkeitsstörung und wurde halt auch gesagt, das kann man nicht heilen. Und ich habe dann auch gelesen, dass das tatsächlich in der letzten Zeit ein bisschen eine andere Wahrnehmung erfährt und teilweise eben auch in offiziellen Artikeln aus irgendwelchen Zeitungen, renommierten Zeitungen, von einer Erkrankung gesprochen wird. Ja. Und das kann ich gut nachvollziehen, warum das für dich irgendwie stimmiger ist, weil auf der einen Seite etwas, was irgendwie eine Traumareaktion ist, als nicht veränderbar zu bezeichnen, finde ich irgendwie schon mal gar nicht so eingängig, rein rational.
1: Ja.
0: Und andererseits ist es natürlich auch irgendwie ziemlich ernüchternd, wenn man so eine Diagnose bekommt, für die man nichts kann. Und es dann auch noch heißt, so, das hat jetzt irgendwie deine Persönlichkeit gestört, so nachhaltig. Und es ist ja eigentlich...
1: Du kannst nichts dran ändern und so leg die Hände in den Schoß und gib dich damit ab, weil es ist halt so.
0: Und ich glaube auch, dass halt, also ohne dass ich da, ich laber jetzt so ein bisschen, ne, das ist wirklich alles gefährliches Halbwissen, aber wenn man so aus der Perspektive der Neuroplastizität kommt und so weiter, dann lernen wir ja jetzt gerade, dass so viel mehr veränderbar ist, auch daran, wie unsere Gehirne funktionieren, an den neurologischen Pathways, die sich gebildet haben über Jahre und die halt auch irgendwie uns quasi die bestimmte Prozesse automatisieren, wie wir reagieren und so weiter, dass da einfach so viel mehr veränderbar ist noch, als wir vor 10 Jahren dachten. So dass es ganz spannend ist, eigentlich sich das anzugucken, gerade anhand von dieser Diagnose vielleicht, wie sich die Dinge da ändern. Und was du auch gesagt hast, was ich total nachvollziehen kann, ist, dass es schon aber damals auch für dich erleichternd war,
1: ja,
0: die Diagnose zu bekommen. Und
1: also nach über einem halben Jahr Struggle damit, ja, und nachdem ich dann in dieser Tagesklinik war für eben emotional instabile Krankheiten oder ja, Krankheitsfelder. Das war, ja, weil es, also ich hatte ganz davor ein ganz großes Sammelsurium an Diagnosen, war so, okay, wo gehe ich denn jetzt als erstes hin? Und irgendwie hat das alles so miteinander zusammengefunden und irgendwie hat Borderline so die Hintergründe deutlicher gemacht, wie sehr das alles miteinander verwoben ist, dass es einen Grund gibt, dass man nicht nur das eine eben abhaken kann, sondern dass es halt so viel tiefer geht und dass es sich einfach so häufig anfühlt, als würde man sich einmal ganz kurz spalten und wieder zusammensetzen. Ja, was mir tatsächlich jetzt gerade auch noch eingefallen ist, was ich sehr lustig finde irgendwo, weil was auch noch ein großes Feld an Symptomen sein kann, ist Dissoziation und Depersonalisation, Depersonalisierung. Also Dissoziation ist, wenn du also nicht anwesend bist, also wenn dein Kopf so outspaced, dass du dich nicht fühlst. Manche Menschen so sehen sich so von oben und du, dein Hirn ist einfach blank. Also du bekommst einfach was nicht mit. Und das ist halt einfach eine der heftigsten Reaktionen, die dein Körper halt hat oder halt auch braucht, weil ich halt als Kind nicht weg konnte physisch und es war so schlimm, dass ich halt mental abhauen musste. Und es war halt entweder irgendwelche Fantasiegeschichten oder halt dissoziieren. Und ich habe nie verstanden, wie sehr mich die Dissoziation begleitet hat, bis ich halt in dieser Tagesklinik war und bis ich halt einfach, wow, war Dissoziation am Anfang ein Kampf für mich. Eins der Problemverhalten neben der Suizidalität, und auch die Personalisierung, also es ist, wenn du das Gefühl hast, oder jedenfalls, wie gesagt, ich bin keine medizinische Fachperson, das ist das, wie ich es verstanden habe, was mir in meinem Therapieweg erklärt wurde. Also ich habe mich dann einfach immer so ein bisschen wie von meinem Körper abgekapselt gefühlt. Und ja, es ist halt einfach so ein bisschen, dass die Realität so ein bisschen ein Stück verrückt. Mhm. Und was ja auch gewollt ist dann vom Gehirn in dem Moment. Und sich daraus zu holen, boah. Und deswegen musste ich eben so ein bisschen lachen, dass es mir nicht eingefallen ist, weil es mich so präsent begleitet hat. Das war ein absolutes Dauerthema in dieser Tagesklinik, auch danach noch. Und mittlerweile ist es so wenig, dass ich es einfach vergesse, wenn ich darüber rede. Das ist echt
0: cool. Ja, ich finde das sehr, sehr wichtig, was du gerade gesagt hast, insofern, als das nochmal auch so ein bisschen zeigt, warum eben Label nicht immer nur was Schlechtes sind, weil es ja irgendwie ganz viel auch so in der ganzen Mental Health Diskussion immer wieder heißt, so, jetzt hat jeder ein Label für irgendwas und mit Sicherheit sind nicht alle von diesen Labeln immer gut und hilfreich und man muss natürlich irgendwie mit professionellen Fachkräften sich darum bemühen, das richtige Label zu finden. Aber es ist eben schon auch so, dass genau das, was du gerade gesagt hast, zutrifft, nämlich dass erst das richtige Label eigentlich das Gesamtbild klar wiedergibt, ja, und erst dann eine tatsächliche Reaktion, und zwar die richtige Reaktion, die richtige Behandlung daraufhin möglich wird. Und ich kann das gut nachvollziehen mit den ganzen verschiedenen Diagnosen. Ich habe, weiß ich gar nicht mehr, irgendwie auch x Diagnosen bekommen, von Depressionen über Angst- und Panikstörungen zu Dysthymie und was weiß ich, Essstörung, bla bla bla, bis dann irgendwann eben die Autismusdiagnose kam und ich wusste auf einmal so, okay, jetzt passt es. Also es war auch wirklich so ein ganz tiefes inneres Gefühl von, ich bin da jetzt angekommen, wo es irgendwie hingehört und jetzt kann ich brauche nicht die Depression isoliert zu behandeln oder das, was vielleicht eigentlich viel eher ein autistisches Burnout ist, sondern ich kann mein Leben so ausrichten, dass ich als Autistin darin gut funktionieren kann. Und dann brauche ich nicht die einzelnen Symptome irgendwie, also halt nur Symptombehandlung wie bei einer Grippe zu machen, sondern ich kann, auch wenn Autismus nicht heilbar ist, weil es keine Erkrankung ist. Ich kann mein Leben so gestalten, dass ich damit gut leben kann. Und ich glaube, deswegen ist es total wichtig. Und damit würde ich auch ein bisschen überleiten so zu der Frage, wie behandelt man denn Borderline? Und beziehungsweise, was machst du und was hast du gemacht? Was hat vielleicht besonders gut funktioniert und was war total scheiße für dich?
1: Also, ja, das war tatsächlich auch ein Riesenkampf in mir 2022. Weil ich in einer vollstationären, also erst war ich ja in dieser akutstationären, die verhaltenstherapeutisch ausgelegt war, die haben gesagt, okay, DBT. Und DBT ist eine dialektal-behaviorale Therapie, irgendwie so.
0: Ja, guckt das nochmal zu Hause nach.
1: dialektische behaviorale Therapie, glaube ich. Und dann so von der psychosomatischen Seite her die so eine Psychoanalyse.
0: Kannst du noch mal kurz sagen, also DBT, ich war mal irgendwann in so einer DBT-Gruppe. Ich sehe hier, du hast auch so einen Stachelball hier auf dem Tisch liegen. Was mir geblieben ist aus der DBT-Gruppe, ist ein Haargummi ums Handgelenk, an dem man zupfen kann, so wie ich das jetzt gerade mache, wenn irgendwie man getriggert ist. Aber DBT geht nach dem, was es wohl bedeutet, die Abkürzung ja wahrscheinlich noch um einiges weiter. Ne? Ja. Was umfasst das alles?
1: Also DBT, also das ist das, was ich jetzt auch gemacht habe und was auch für mich am meisten geholfen hat, ist, wie gesagt, dass jeder Mensch irgendwie anders. Für manche Menschen funktioniert eine Analyse, für mich hat das nicht funktioniert. Ich bin aber auch eher so vom Typ. Das bedeutet halt einfach, dass du in der Verhaltenstherapie noch deswegen diese Dialektik noch einen zweiten Aspekt rein innebehältst und das heißt die Anspannung, weil das ist auch nochmal lol, ein großer Symptomatik bei Borderline, Anspannungsregulation, also dass Menschen bei Borderline eben aufgrund dieser sehr viel intensiveren Gefühle, die sie spüren, sehr viel höhere emotionale Instabilität, Traumata, Heimatfilm etc. oft auch sehr hohe emotionale Feinfühligkeit, dass dann lol, fuck, wo war ich?
0: Ja, sorry, ich habe Emilia gerade vorsichtig darauf hingewiesen, dass die mir ins Mikro sprechen soll. Ups. Kein Problem, du warst bei dieser
1: Anspannung, genau.
0: Genau,
1: und die genau. Und das ist halt dann, es gibt so eine Anspannungskurve quasi und das ab einem Anspannungsbereich von 70 bist du im Hochstress und Menschen mit Borderline sind da halt tendenziell schneller und dann ab 70 beginnt halt das die Wahrscheinlichkeit, dass du Problemverhalten anwendest, das heißt Suizidalität zum Beispiel, selbstzerstörendes, selbstverletzendes Verhalten oder andere Dinge, steigt halt sehr, sehr hoch und das kann halt teilweise wirklich lebensbedrohlich werden und ab 70 bedeutet, dass du halt einfach nicht mehr klar denken kannst. Und deswegen ist so der erste Step in der DBT immer erst die Anspannung zu prüfen, auf welchem Anspannungslevel bist du und dann zu überlegen, okay, brauche ich jetzt Hochstress-Skills oder brauche ich andere? Und Hochstress-Skills ist halt so etwas, also es ist für jeden Menschen anders, aber das hat dann auch erstmal gedauert, bis ich das dann hatte. Oh Gott, was waren das bei mir? Ich glaube, irgendeine sportliche Aktivität und gleichzeitig, weiß ich nicht, habe ich irgendwelche Zahlenfolgen im Kopf hoch und runter gemacht, dann war es ein Geruch und das dritte war dann, weiß ich nicht mehr genau. Also mehrere Reize, die dich so fordern, dass du halt rausgeholt wirst daraus und bis du dann unter der 70 bist und dann soll halt der langfristig hilfreiche Skill kommen, wie zum Beispiel Faktencheck, Emotionsprotokoll, Gott, was gab es denn da noch alles?
0: Du hattest mal, glaube ich, was angesprochen von einem Alternativverhalten. Da was? Ich weiß nicht, ob ich es richtig in Erinnerung habe.
1: Ach so, ja, ist, hier Verhaltensanalyse zum Beispiel hatten wir damals, also dass die halt diese ganze Situation, wie es dahin kam, Auslöser, Anfälligkeitsfaktoren, die Gedanken, die Grundannahmen und dann halt das schwierige oder das Problemverhalten analysiert hat und dann, okay, welches Verhalten hätte ich denn besser anwenden können in dem Moment? Also auch nochmal so eine Lösungsanalyse hat, um eben da rauszukommen. Also für mich war immer einer der Renner Faktenchecks hoch und runter. Ich glaube, ich habe die erste Zeit nur Faktenchecks in meinem Kopf gemacht.
0: Das heißt zum Beispiel sowas wie, wenn jemand auf der Straße dich irgendwie mustert und du denkst, oh Gott, die Person hasst mich, dass du dann überlegst, ist das jetzt eine reale Situation?
1: Genau.
0: Okay. Mhm.
1: Genau, also dazu gehört dann auch immer noch so diese Achtsamkeitsperspektive, also diese Vogelperspektive, dass du versuchst, dich rauszuziehen und wirklich die Situation von außen zu betrachten und sagst, okay, ich stehe jetzt hier gerade einfach nur auf dieser Straße. Ich stehe einfach nur auf dieser Straße. Ich gehe diese Straße entlang. Mhm. Mehr ist das nicht. Und genau, Faktencheck ist halt auch, okay, Fakt ist, es gab keine Kündigung im Briefkasten. Damals war es ja noch so, dass ich ja einen Rechtsstreit mit meinem damaligen Vermieter hatte, der mich ja unrechtmäßig raushaben wollte und dann unrechtmäßige Kündigung, sogar ohne Kündigungsgrund, geschrieben hatte, was rechtlich gesehen von einer absolute Farce ist. Und da war zum Beispiel dann ganz viel, okay, das ist Fakt, das ist rechtlich gesehen mein Recht, das ist das, was ich tun kann, also was immer und immer wieder in meinem Kopf hoch und runter gegangen ist, weil diese Angst, und das ist halt dann auch, wo sich halt so eine Anxiety-Attacke von einer Panikattacke unterscheidet, ist, also dass es auch hochschießt, aber halt mit einem emotionalen Auslöser dahinter, also halt eben mit dieser Angst, oh Gott, ich werde auf der Straße landen. Oh Gott, ich werde nie eine Wohnung finden. Mhm. Und dann schießt es halt so hoch und dann musst du dich halt immer wieder runterregulieren oder halt Ziel ist halt irgendwann halt außerhalb des Hochstress zu leben. Und ich kann sagen, dass ich schon über einem Jahr nicht mehr Hochstress gewesen bin.
0: Echt?
1: Ja.
0: Wow. Wow.
1: Fällt mir auch gerade auf, ja.
0: Krass. Das ist ein Riesen-Achievement.
1: Ja.
0: Eine Anxiety-Attacke kann auch deutlich länger anhalten, glaube ich, als eine Panikattacke.
1: Genau, oder? Also eine Panikattacke ist ja irgendwann, dass der Körper dann irgendwann einen Shutdown macht, weil er das also physisch nicht mehr aushalten kann. Aber eine Anxiety-Attacke, also ganz ehrlich, ich habe Jahre im Hochstress verbracht.
0: Ja. Ich erinnere mich, dass ich eine Zeit hatte, wo ich eine so krasse Anxiety-Attacke hatte, die also wirklich über 6 Wochen konstant angehalten hat und ich hatte irgendwann wirklich Angst zu sterben. Ja. Also das war dann auch der Punkt, ich musste dann eine sehr wichtige und drastische

0: hier auf dieser Straße und sich immer wieder zu vergegenwärtigen, was passiert gerade in diesem Moment, ist ja was, was ich zum Beispiel auch ganz stark in der Meditation einfach lerne. Und ja, dann halt die Analyse quasi gegenübergestellt als Ursachenforschung vielleicht noch, ne? Was ist so dein Lieblingsskill, den du jetzt, wo du nicht mehr so intensiv in der ersten Auseinandersetzungsphase bist, wo du sagst, das nehme ich mit für den Rest meines Lebens, das will ich immer wieder machen, das hilft mir so unheimlich doll.
1: Faktencheck. Mhm. Also das ist, weil der so einfach geht, du brauchst keinen Stift, kein Papier, das und so schnell geht. Auf jeden Fall Faktencheck. Und gleichzeitig aber auch immer, und das, also, ja, es ist also wesentlich komplexer, als ich auch nur annähernd versuchen könnte zu erklären. Also, ich kann nur sagen, ich habe mir mit DBT mein Leben gerettet. Also, was auch mir ich auch jetzt immer noch sehr viel ist hat mich, als ich mich frage, wovor habe ich Angst und also zum Beispiel bin ich gerade in Staatsexamensvorbereitung und habe sehr viel Angst, durchzufallen und immer wieder kommt der Impuls in mir auf, da gar nicht erst hinzugehen, weil ich so Angst habe, durchzufallen. Und dann muss ich mir halt immer wieder sagen, okay, aber also wieder das langfristige, kurzfristige Verhalten, ist langfristig oder kurzfristig hilfreich und nachzulegen, okay, dass man manchmal diese self-fulfilling prophecies hat, weil in dem Moment, in dem ich nicht hingehe, bin ich ja schon durchgefallen. Und dass wenn ich dahin gehe, schon wesentlich mehr gemacht habe für dieses Ziel, das zu bestehen, als wenn ich es gar nicht erst versuche. So. Und das ist dann auf ganz, ganz viele andere Lebensereignisse, kann man das übertragen. Und das ist, glaube ich, auch einer der sehr, sehr wichtigen Skills zur Zeit für mich und Achtsamkeit. Das lernt man halt auch, so dieses, und ich finde, das geht vielleicht so ein bisschen auch in dieses Meditative im Sinne von, weil an die ganzen Gedanken Gefühle gebunden sind oder Gedanken machen Gefühle und da sind dann oft die Heimatfilme dran, also die alten Gefühle und Erfahrungen, sodass das Ganze halt ganz schnell hochkochen kann und auch sehr gefährlich werden kann, eben wenn man dann im Hochstress ist, dass halt wirklich zu sagen, okay, ich gehe gerade einfach nur eine Straße entlang, nichts anderes, ich gehe nur diese Straße lang, ich schneide nur diese Möhre, ich lege nur meine Wäsche zusammen. Und das hat sehr, sehr lange gedauert und es ist jetzt auch gerade für mich eben in dieser Angstphase für mich immer wieder ein sehr, sehr wichtiger Skill, sagen, okay, ich gehe gerade einfach nur diese Straße lang, ich mache nur das und halt nicht direkt wieder in irgendwelche Gedanken und Ängste und was wäre wenn und oh Gott und passiert das und schaffe ich das zu kommen, so weil dann halt die ganze Zeit diese ganzen Gefühle wieder hochkommen.
0: Ja, da kann ich sehr, sehr viel mit anfangen. Ich weiß gar nicht, also worüber wir jetzt noch nicht gesprochen haben, ist, was eigentlich, außer halt so grob irgendwie, dass es halt um traumatische Erfahrungen geht, was der Auslöser sein kann oder für dich war von deiner Borderline-Erkrankung. Ich weiß auch nicht, wie weit du darüber sprechen möchtest, aber wenn du darüber sprechen möchtest, dann wäre vielleicht meine Frage dazu so ein bisschen, inwiefern hast du das Gefühl, du musst das aufarbeiten, damit du mit der Diagnose auch umgehen kannst?
1: Also.
0: Oder ist die Aufarbeitung eigentlich egal, wenn man genug Skills macht?
1: Nein.
0: So ein bisschen provokativ gefragt.
1: Oh Gott, nein. Also, weil die Skills, also gerade diese Hochstress-Skills und sowas, das ist ja alles, um sich selbst halt so zu managen. Aber, also, ich bin jetzt auch in meiner, also ich mache jetzt auch gerade eine weitere Therapie, die auch eben um diese Traumabearbeitung geht. Weil das ist halt das, wie es halt nur langfristig hilft, dass du wirklich an dieses, also jeder Mensch ist da anders, aber für mich persönlich ist es so, dass ich halt an dieses Trauma ran muss, weil ich an diese Grundannahmen ran muss, weil sich das, also es fühlt sich an wie eine Festplatte komplett umschreiben, alles rausschmeißen, alle, also wirklich, du hast mit das Gefühl, irgendwie die DNA-Stränge deiner DNA-Doppelhelix, die werden dir rausgezogen und du musst neu aufbauen. So fühlt sich das halt fast jeden Tag an, in bestimmten Zeiten und oder hat sich das für mich angefühlt und ja.
0: Machst du explizit eine Traumatherapie gerade?
1: Ja,
0: okay.
1: Genau. Also es geht um eben PTBS und Borderline, um eben langfristig gesehen an diese Dinge zu gehen. Also deswegen

0: für mich, also Borderline passiert oft, wenn Menschen, die an sich einen sehr hohen emotionalen Reichtum haben, also sehr viele Facetten haben, irgendwie sehr an sich sehr sensibel sind, auf sehr traumatische Umstände stoßen. Also zum Beispiel, was heißt stoßen? Lol, dem ausgesetzt sind. Also zum Beispiel, ich habe sehr viel emotionale und psychische Gewalt, auch physische Gewalt und auch sexualisierte Gewalt in meiner Familie erfahren. Das heißt, Vater, Mutter, Großeltern, alle PartnerInnen, die dazugekommen sind, und halt so gravierend, dass ja, es halt zu diesem Zusammenbruch gekommen ist. Und das Problem ist ja, wenn deine Primärbeziehungen oder Primärbindungsperson, das ist ja alles, das saugst du ja teilweise legit, also wirklich buchstäblich mit der Muttermilch auf. Und wenn dein ganzes Leben, dein ganzes Glaubenssystem, alles, was du machst, drauf aufbaut, ich hatte fast jede meiner Beziehungen auf so vielen Ebenen, egal ob romantisch oder freundschaftlich, waren halt darauf gegründet und somit waren die halt nicht gesund und haben die immer wieder diese Grundannahme wiedergespiegelt, ich bin es nicht wert, ich kann nicht geliebt werden und das zu verlernen, das ist hart und das ist jeden Tag, jeden einzelnen Tag, in jedem Ding, was ich mache, kommt diese Grundannahme hoch. Und dann im Gegensatz zu handeln und das zu erkennen und gut zu sich zu sein und ja.
1: Ich glaube, das ist eine Grundannahme, die ganz viele Leute in unterschiedlicher Intensität haben, wenn man so richtig, richtig tief bohrt. Und ich glaube, dass deswegen ganz viele Leute was damit anfangen können. Und was mich jetzt noch interessieren würde, ist, weil ich jetzt gerade selber so ein bisschen angefangen habe nach diesen 5 langen Jahren der Pflege von meiner Mama, wo die Beziehung auch alles andere als unkompliziert war und eben einigen auch sehr, sehr traumatischen Erfahrungen in den letzten Jahren und Jahrzehnten. Ich habe jetzt so ein bisschen angefangen, so Somatic Bodywork zu machen und irgendwie auf so einer physischen Ebene zu schauen, ob ich an bestimmte Trauma-Erfahrungen rankomme, wo ich übers Sprechen alleine nicht rankomme. Hast du das Gefühl, Reden allein hilft oder hast du andere Wege noch, wie du damit irgendwie umgehst, wie du dich öffnest und wie du das Gefühl hast, du kannst diese Erfahrung ableiten?
0: Also ich merke schon sehr starke körperliche Reaktionen auf bestimmte Themen, auch in der Therapie. Und ich merke auch, dass bestimmte Dinge raus müssen aus dem Körper. Ich weiß, wann ich mit Migräne reagiere. Ich weiß, wann, wenn ab einem gewissen Punkt eine Grenze erreicht ist, dann wird mir sofort schlecht. Und ich habe das Gefühl, ich muss mich übergeben. Und dann muss ich auch wirklich aufhören, weil sonst übergebe ich mich. Und also ich komme auf jeden Fall durch Sprechen ran, aber es hat auch eine körperliche Auswirkung. Also es ist nicht so, als würde ich nur sprechen, sondern es ist schon, dass mein Körper einfach also mitziehen muss. Mhm. Und manchmal ist mein Körper halt noch nicht bereit dazu oder das passt noch nicht so ganz zusammen, sagen wir es so. Und es ist schon so, dass zum Beispiel am Anfang war das ganz krass, dass in diesem Badmintonverein, in dem ich war, dann ab 2022, Ende 2022, wenn mich da eine männlich gelesene Person, weil da waren ganz viele Cis-Männer, wenn mich einer von denen auch nur angerempelt hat, war ich sofort. Sonst wäre also das halt die körperliche Reaktion oder der Körper kann halt sehr viel hochholen oder das kann sehr viel auslösen. Aber so komme ich, glaube ich, am meisten damit an.
1: Okay, bevor wir jetzt gleich schon zum Ende kommen, würde ich dich gerne noch fragen, so bist du irgendwie, wenn du es rückgängig machen könntest, würdest du die Diagnose aus deinem Leben streichen?
0: Also ich würde auf jeden Fall alles streichen, was zu dieser Diagnose geführt hat, weil meine Fresse war das scheiße. Auch wenn ich jetzt sehr viele Schimpfwörter benutze, weil das wünsche ich niemandem und das ist für jeden Tag immer, ja, man hat sich das nicht ausgesucht, man durfte damals in Sachen Apfel beißen, jetzt darf man wieder da reinbeißen. Auf gar keinen Fall hätte ich mir das nochmal gewünscht und es war auch einer der härtesten Trauererlebnisse zu akzeptieren, dass meine Eltern nie die Person sein werden, die ich mir wünsche und dass ich nie, mein inneres Kind nie von ihnen gerettet wird und dass sie nie kommen werden. Und das ist auch immer mal wieder noch sehr traurig. Aber ich bin sehr, sehr froh, dass ich irgendwann es geschafft habe, diese Diagnose anzunehmen und mein eigenes Ding daraus zu machen und nicht daran zu glauben, was das Internet mir sagt, was meine alte Therapeutin mir gesagt hat oder irgendjemand um mich herum mir gesagt hat, sondern dass ich halt dadurch so viel mehr verstanden, angefangen habe, mich zu verstehen, für mich da zu sein, diesen Weg, also jeden kleinsten Millimeter für mich zu gehen und die Eltern zu sein, die ich nie hatte, und mich selbst und mein inneres Kind zu retten. Und ich habe mittlerweile ein sehr schönes Leben. Also klar, gibt es ein paar Dinge, die ich gerne ändern würde, aber die kann ich halt nicht ändern. Und das ist halt so. Und klar bin ich gerade im Stress, aber ansonsten mag ich mein Leben sehr gerne und ich mag es, wer ich bin. Und ich mag, dass ich, ja, die Welt so vielschichtig sehen kann. Und ich wäre niemals in der Lage, so einfühlsam Menschen und auch vor allem Tieren gegenüberzutreten, wenn ich nicht gelernt hätte, das über mich selbst gelernt hätte und angefangen hätte, das zu wertzuschätzen. Und ich glaube, das war eine der härtesten Dinge, die man früher an sich gelernt hat, zu hassen und abzuwerten und versucht hat zu negieren, dass sie da sind, in was Positives umzuwandeln, dass man darauf stolz sein kann und dass ich stolz darauf bin und dass ich stolz bin, dass ich nicht so bin wie meine Eltern.
1: Ganz berührend, danke. Möchtest du noch irgendwas den HörerInnen mitgeben, die vielleicht selbst eine Borderline-Diagnose haben oder sich da irgendwie sehen und nicht so genau wissen, was sie damit anfangen sollen?
0: Also ich glaube, das Wichtige ist, sich die richtige Hilfe zu holen und da auch auf sich und anzufangen, auf sich zu vertrauen. Das ist eine der härtesten Dinge, wenn dir jeder sagt, okay, du bist falsch und in dir etwas schreit falsch oder du fühlst was und das stimmt nicht oder das passiert gar nicht und es fühlt sich so an, als würde es passieren. Das ist eine der härtesten Dinge, dann zu lernen, auf sich zu vertrauen. Aber man muss halt lernen, auf die richtige Stimme an sich zu vertrauen und dann halt damit umzugehen und diesen Spagat zu finden. Und das, auch wenn es, das war damals einer der wichtigsten Sätze für mich, auch wenn ich nichts dafür kann, dass das passiert ist und dass, also der ganze Scheiß passiert ist, dass ich etwas dafür kann, wie es weiter wird und dass es mir nicht hilft, vor lauter Gerechtigkeit irgendwie irgendjemandem gegenüber, irgendwelchen TäterInnen gegenüber, dass es mir die ganze Zeit schlecht geht, weil im Endeffekt ist es mein Leben und ich habe es in der Hand und zu lernen, diese Verantwortung zu übernehmen und zwar zum richtigen Maß, weder in die Autarkie zu gehen, noch in die Abhängigkeit, war für mich so der Schlüsselfaktor. Ja, und gleichzeitig, was ich mir auch immer wieder sage, es lohnt sich. Es lohnt sich, durch die allergrößte Mistgrube zu gehen. Immer und immer und immer wieder und jeden Tag aufs Neue und sich zu denken, boah, ich kann mich selbst nicht mehr reden hören, gefühlt, weil ich es mir die ganze Zeit sage und was ist das für ein Scheiß und schon wieder, wieder das und das und jenes und tralala. Aber es lohnt sich. Und ja, genau.
1: Wow. Vielen Dank für deine Offenheit. Ich finde, das ist ein
0: Danke, dass ich hier sein konnte.
1: Ja, ich bin ganz berührt und irgendwie ist es wirklich sehr hoffnungsvoll. Vielen Dank. Bis zur nächsten Folge.
0: Gerne.
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1: Heute geht es um das Campus Radio CouchFM. Das ist ein Projekt in Zusammenarbeit der drei Berliner Hochschulen, der Humboldt-Universität, der Freien Universität und der Technischen Universität Berlin. Und ich möchte euch nun das Campus Radio genauer vorstellen und habe hierzu Laura und Emily von CouchFM eingeladen. Herzlich willkommen.
2: Hi.
3: Hi.
1: Seit wann gibt es denn das Format Campus Radio CouchFM?
2: Also 2011 kam die Idee auf. Und 2012 lief dann die erste Sendung schon. Also es ist jetzt schon ganz schön lange her.
1: Und ihr sendet ja jeden Tag und habt verschiedene Formate. Wie ist die Sendung denn aufgebaut?
2: Genau, also wir haben jeden Tag in der Woche ein unterschiedliches Format. Zweimal die Woche läuft unser Live-Magazin. Das heißt, da stehen wir live im Studio und reden über alles Mögliche. Und dann läuft auch Musik zwischendurch, wie man es aus dem Radio halt so kennt. Und montags ist bei uns immer Platz für eine Gästesendung. Mhm. Also da können zum Beispiel andere Unis ihre Projekte vorstellen, wenn sie selbst einen Podcast produzieren und so weiter. Dann haben wir am Mittwoch unsere Musiksendung, das Klangkompott. Das wird von der Musikredaktion gemacht und es kann auch alles Mögliche sein. Interviews, einfach eine Band vorstellen, ein Genre vorstellen, alles Mögliche. Genau, donnerstags läuft unser Gästezimmer. Das ist ein Interviewformat mit Personen zum Beispiel aus Politik oder der Kultur, Berliner Figuren, alles Mögliche. Ja, samstags ist bei uns Tanzstunde. Da können DJs aus Berlin ihre Sets spielen und sich so ein bisschen vorstellen. Und am Sonntag läuft unsere Wiedergabeliste mit den besten Songs aus der Woche.
1: Wie kommt ihr denn zu den Themen, die ihr in der Sendung besprecht?
3: Also ich finde, das ist auch mal ein sehr spannender Prozess, weil es einfach wirklich das ist, was die Couchies so im Alltag beschäftigt. Und das fand ich am Anfang auch so ganz ungewohnt, dass wirklich der Themenvorschlag einfach so reingeworfen werden kann. Und meistens wird er auch total cool aufgenommen und dann wird gebrainstormt, dann können andere relaten oder eben nicht. Und das ist immer ein total spannender Prozess. Also das meiste findet so in der Wortredaktion dann statt oder halt davor in den allgemeinen Sitzungen.
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8: Hallo und herzlich willkommen zum heutigen Klangkompott. Mein Name ist Lilia und mit mir am Mikrofon ist Jette.
9: Hi, na?
8: In der heutigen Sendung soll es um das Spannungsfeld zwischen Musik und Politik gehen. Doch zunächst die Frage, warum? Warum haben wir uns dazu entschlossen, das Thema Protest in der russischen Musik unter die Lupe zu nehmen?
9: Die kurze Antwort ist, weil es brandaktuell ist.
8: Genau, und ich liefere mal die lange Antwort. Die lange Antwort wäre nämlich die, dass es seit den Verhaftungen des Kreml-Kritikers Alexei Nawalny wieder zu landesweiten Protesten im Land gekommen ist. Wieder, weil es nicht das erste Mal in der Geschichte der Russischen Föderation ist. Sicherlich erinnern sich einige auch noch an die Proteste 2011, 2012 nach den Duma-Wahlen und der Verhaftung Pussy Riots oder den Friedensmärschen 2014, 15, wo es gegen eine militärische Intervention Russlands in der Ostukraine ging. Die Annexion der Krim wurde auch unter anderem von dem außerparlamentarischen Oppositionellen Boris Nemtsov kritisiert. Dieser wurde 2015 durch mehrere Schüsse in den Rücken ermordet. Wieder folgten Proteste und bis heute finden regelmäßig Gedenkmärsche statt. All diese Proteste haben ihren ganz eigenen Soundtrack. Und wir möchten uns heute auf einige Songs konzentrieren, die in den letzten 10 Jahren erschienen sind. Das heißt, wir hören uns Hip-Hop an, Pop, Elektro oder auch Punk. Und wollen herausfinden, in welchem Bezug Musik und Politik zueinander stehen und wie reagiert das eine auf das andere.
9: Die nächste Frage ist natürlich auch, woher kommt eigentlich unser Interesse? Und ich muss sagen, mein Interesse kommt zum einen von meinem Studium. Ich studiere Slawistik an der HU und Musikwissenschaften und bewege mich auch selbst in der russischen Musikszene und kenne einige Leute, die auch in Russland Musik machen. Und dadurch mein Gefühl ist immer, dass in Musik und Kunst in Russland eine ganz andere Relevanz hat, dadurch, dass es halt in einem sehr repressiven System entsteht. Und der Fokus, der auf die Kunst oder die Musik gelegt wird, einfach ein ganz anderer ist und ja, sich einfach auch nicht öffentlich so oft darüber geäußert wird, wie das jetzt politisch einzuordnen ist.
8: Mein Interesse kommt daher, dass ich Tatsache selbst einen familiären Background habe, der russisch ist. Also meine Mutter ist Russin, ich wurde in Kasachstan geboren und bei uns hatte Musik auch immer einen großen Stellenwert zu Hause. Ich bin aufgewachsen mit den Songs von Kino, die wir dann auch später nochmal hören werden. Jette und ich haben uns nämlich auch Tatsache in Russland kennengelernt, waren dort beide zu einem Auslandssemester. Ich studiere Kunstgeschichte und habe meine Bachelorarbeit über Pussy Riot geschrieben. Die werden heute nämlich auch noch Thema sein. Aber fangen wir mal aktuell an und arbeiten uns chronologisch zurück, sozusagen. 2021, wie schon erwähnt, Nawalny wird verhaftet und zeitgleich veröffentlicht die von ihm gegründete Antikorruptionsstiftung ein Video auf YouTube, in dem sie behaupten, dass Präsident Putin ein Riesengrundstück am Schwarzen Meer hat, auf das vermutlich selbst Ludwig XIV. Sehr neidisch wäre. Im Video wird dieses Grundstück und das Gebäude, was darauf steht, Palast Putins genannt. Und dort zu sehen ist unter anderem ein Zimmer, was so ein bisschen eine Mischung aus Spaßbad und Disco darstellt. Und ja, so ist auch der Name Aqua Discoteca entstanden. Und dieser Name wurde auch musikalisch sofort aufgegriffen. So zum Beispiel auch von Gutkov und Cream Soda. Das ist unser erster Song, Aqua Discoteca.

0: Das war Aqua Discoteca von Good Cough und Cream Soda. Wer ist Cream Soda?
1: Cream Soda ist ein Pop-Projekt von zwei DJs und einer Sängerin. Die machen schon ziemlich, also die beiden DJs machen schon ziemlich lang zusammen Musik und haben dann mit Cream Soda, mit der Sängerin, quasi ihren Pop-Durchbruch gehabt. Ich würde das jetzt nicht direkt politisch einordnen.
0: Aber warum ist es in unserer Playlist?
1: Der Song ist in unserer Playlist, weil eben dieses Aqua Discoteca aufgegriffen wurde. Das ist quasi eine Reaktion auf das Video gewesen. Der Song ist auch am Tag der ersten Protestmärsche rausgekommen. Also hat dadurch auch schon irgendwie so eine Art Antwortcharakter. Allerdings äußert er sich ja jetzt in dem Song nicht irgendwie politisch. Er singt über diese Aquadiskothek und wie er da Spaß hat und wie gut es ihm da geht. Und auch Cream Soda haben sich meines Erachtens und meiner Informationslage nach noch nie öffentlich wirklich konkret politisch geäußert. Allerdings arbeiten sie eben mit Alexander Gutkopf zusammen, der sich einer sehr queeren Ästhetik bedient, und haben mit ihm auch schon mehrere Musikvideos gemacht. Und durch ihre Kooperationen und mit anderen Musikern kann man schon sagen, dass sie sich auf eine gewisse Seite stellen, aber das halt wirklich auch nicht eindeutig, sondern es ist so ein, es bleibt zu vermuten, sagen wir so. Genau, anders ist es bei dem systemkritischen Musiker Husky, der unter anderem auch 2018 verfolgt, also was heißt verfolgt, seine Konzerte wurden verboten, da gab es eine Welle von Konzerten, die verboten wurden, auch von anderen Musikern, auf die wir später noch eingehen. Er hat dann, nachdem quasi sein Konzert gecancelt wurde, auf einem Autodach performt vor der Konzerthalle für seine Fans und wurde daraufhin verhaftet. Mit dem Grund oder mit der Angabe des Grundes von Rowdytum, das ist so ein bisschen vergleichbar mit so Erregungen öffentlichen Ärgernisses in Deutschland, wird aber einfach auch oft gerne als Vorwand genommen, unter anderem auch bei Pussy Riot. Genau. Das kann in verschiedenste Richtungen gehen. Also bei Pussy Riot war es ja eher aus religiösen Gründen, bei ihm war es einfach nur, dass er einfach die öffentliche Ruhe gestört hat. Es waren einfach Einschüchterungsmaßnahmen, und das hat dann allerdings auch zu was Gutem geführt, nämlich zu Solidaritätsbekundungen innerhalb der Musikszene in Russland. Viele bekannte russische Rapper organisierten ein Konzert unter dem Motto Ja budu pet svoju muziku, das heißt, ich werde meine Musik singen, und an dem hat sogar der Alexej Nawalny teilgenommen, der ja auch gerade eben schon Thema war.
0: Ich würde dann sagen, dass wir erstmal kurz reinhören in den Song von Husky. Bye.
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1: Genau, und diese Veranstaltung hatte eine ziemlich große Bedeutung, weil das erste Mal war, dass sich die Musiker untereinander so verbunden haben und eben so Solidarität miteinander bekundet haben. Und da war auch Oxymoron dabei. Den Song hören wir jetzt als nächstes. Oxymoron ist eine Ikone der russischen Hip-Hop-Szene. Er ist ein Rapper und wurde auch am 31.01.2021 in St. Petersburg verhaftet, allerdings auch sehr schnell wieder freigenommen. Also er hat an den Demonstrationen teilgenommen und hat auch...
0: Genau, die Demonstrationen, also die dann für die Freilassung Alexei Nawalnys waren in St. Petersburg.
1: Genau, und auch 2018 hat er schon dazu aufgerufen, an so oppositionellen Veranstaltungen teilzunehmen und gegen politische Repressionen einzutreten. Genau, und den Song, den wir jetzt hören, der ist von Oxymoron und Samaridin Rajabov und heißt Vetere Peremen, was heißt Wind of Change. Vielleicht auch eine Anspielung, man weiß es nicht.
3: Vielleicht, hier ist er erstmal.
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0: Das war Oxymoron und Samereddin Rajabov mit dem Song Veter Peremen. Wer Oxymoron ist, haben wir schon gehört. Aber wer ist Samereddin Rajabov? Samereddin Rajabov, auch ein Rapper, wurde im Sommer 2019 während der Proteste rund um die Kommunalwahlen in der Moskau, also rund um die Kommunalwahlen der Moskauer Staatsduma verhaftet. Und zu diesem Zeitpunkt haben Zehntausende Menschen für ehrliche und faire Wahlen demonstriert in Moskau. Denn zu dieser Zeit wurden nämlich einige Oppositionspolitiker nicht zu den Wahlen zugelassen. Und Samereddin Rajabov war eben unter diesen Demonstrierenden und habe wohl nach mehreren Augenzeugenberichten auf Polizisten eine Plastikflasche geworfen, nachdem diese ihn angegriffen haben. Samereddin Rajabov wurde verhaftet, saß mehrere Monate in Haft, bis er letztendlich zu einer Geldstrafe verurteilt wurde, da nämlich der Polizist seine Aussage wieder revidiert hat und dann gesagt hat, er wurde gar nicht verletzt, wie am Anfang behauptet, sondern er habe sich nur erschrocken. Und diese ganze Geschichte, die wird nämlich in dem Track aufgegriffen. Und das Interessante ist, dass dieser Track aufgenommen wurde, während Rajabov noch im Gefängnis saß. Und er hat mit Oxymoron über Briefe Kontakt gehabt, aber auch über die Anwälte Rajabovs. Die Aufnahmen, die wir gehört haben, wurden teils genommen aus Prozessen um Rajabov, um den Fall Rajabov rum. Aber es waren auch Aufnahmen, die seine Anwälte aufgenommen haben und dann Oxymoron zugespielt haben. Und genauso ist halt dieser Track entstanden. Bei den Protesten am 27. Juli wurde nicht nur Rajabov verhaftet, sondern insgesamt 1388 Menschen. Der Fall wird auch heute noch Moskowskaja Delle genannt, das auf Deutsch sowas heißt wie Moskauer Fall oder Akte.
1: Apropos 2019, wo wir schon gerade in dem Jahr sind, der Song Siokak Ulude vom Rapper Noyz MC, der schon lange ein Kreml-Kritiker ist, kam auch 2019 raus. Siokak Ulude ist eine polemische Porträtierung der Putin-Epoche, könnte man so sagen, und ist eine Hommage an Jegor Ljetow, der auch eine Ikone des sowjetischen Punkrocks ist und auch generell als Dissident bekannt ist. Und in dem Song thematisiert er eben auch genau die brutale Vorgehensweise von der Polizei und Justiz gegen die Demonstranten, auch genau an diesem Tag, dem 27. Juli 2019. Und er stellt quasi eine Anatomie der modernen Gewalt dar, die Parallelen zu den Repressionen vom stalinistischen Terror aufweist. Und genau, wir hören jetzt gleich mal rein. In dem Intro, das ist eine Rede von Putin von 1996, wo er sinngemäß sagt: Allen scheint so, dass es uns besser gehen würde, wenn man mit einer starken Hand eine strenge Ordnung durchsetzt. In Wirklichkeit wird uns diese starke Hand aber erwürgen.
2: Нам всем кажется, что если, ну и скоро и мне иногда так кажется, что если навести твердый порядок жесткой рукой, то всем нам станет жить лучше, комфортнее и безопаснее. На самом деле, эта комфортность очень быстро пройдет, потому что эта жесткая рука начнет нас очень быстро душить.

0: Der Song endet auch mit einer weiteren Tonaufnahme, und zwar mit Ansagen von der Demonstration der Opposition am 3. August 2019, die wiederum auch brutal von der Polizei niedergeschlagen wurde. Dort schreit eine Frau: "Das sind ihre Söhne, seien sie vernünftig." Diese beiden Einschübe, könnte man sagen, markieren quasi die Eckdaten von Putins Regierung, eben von seinem Machtantritt bis 2019. Und man könnte, oder einige nennen es, eine Art Anatomie eines modernen Totalitarismus. Wie bereits erwähnt, haben wir uns ja in Russland kennengelernt, und zwar in St. Petersburg. Dort waren wir auch zusammen auf einem Konzert, und zwar auf dem Konzert von Short Paris. Short Paris machen Art Punk, vorerst meist auf Französisch und Englisch, inzwischen aber auch sehr viel auf Russisch, eigentlich nur noch.
1: Ja.
0: Waren aber bis vor kurzem eher in europäischen Clubs als in Russland bekannt. Der Solist von Short Paris heißt Nikolai Komjagin und ist ein studierter Kunsthistoriker. Und meine Dozentin meinte, er hypnotisiert sein Publikum mit seinen Auftritten. Wir waren ja auch zusammen auf dem Konzert,
1: Lydia. War das für dich so hypnotisch?
0: Also es war schon beeindruckend, sage ich mal. So, wie hast du das wahrgenommen?
2: Erst sind mir die Leute aufgefallen, die zu dem Konzert hin sind. Also wenn man jetzt in Russland unterwegs ist, ich meine, gut, St. Petersburg ist jetzt auch nochmal ein anderes Pflaster, aber das waren jetzt nicht so die klassischen Russen, nenne ich das jetzt mal, nicht so diese Klischee-Russen, die Damen mit den langen Haaren, langen Fingernägeln, stark geschminkt, sondern es waren eher Leute, die, ja, die würde man eher vielleicht ja in der alternativeren Szene verorten. Das ist mir gleich aufgefallen, das war ja in einem Stadion und es war auch proppevoll. Das, was ich sehr, sehr besonders fand, war der Tanzstil der Band. Die haben nämlich auch so ein bisschen mit, ja, man könnte es Queer-Ästhetik nennen, gespielt oder spielen immer noch damit. Und ich glaube, dass das auch sehr stark polarisiert.
0: Mhm, auf jeden Fall. Und du hast ja gerade schon erwähnt, das Konzert war in einem Stadion. Und das ist auch so ein Ding, mit dem sie spielen. Ihre Konzerte haben immer so eine Art Happening-Charakter. Also die sind an Orten, wo sonst eigentlich eher keine Konzerte, also in Stadien sind auch Konzerte, okay. Aber es war auch, die Bühne war super komisch aufgebaut. Es war ja so ein langes Ding, und dann hatten die dann noch irgendwie so marschierende Tänzer zwischendrin und so. Es war schon ganz schön aufregend irgendwie. Genau, aber kommen wir mal wieder zurück zur Politik. Davon distanzieren sie sich nämlich öffentlich und akzentuieren dabei eher so das Augenmerk, also dass man eher auf die Musik hört. So äußern sie sich zumindest in den Interviews, die ich bis jetzt gelesen habe. Sie befürworten aber andererseits auch die Übertragung ihrer Lieder auf den Demonstrationen für das freie Internet. Das freie Internet heißt in dem Zusammenhang so viel wie, dass in Russland ein Beschluss verabschiedet werden sollte, der ähnlich wie in China das auch ist, das Internet quasi abkapselt. Und
1: Runet sollte,
0: genau, Runet, der wichtige Begriff. Und in ihrer Musik und in den Videos thematisieren sie auch sozialkritische und politische aktuelle Problematik.
2: Ja, das ist das Interessante, dass das, glaube ich, auch viele KünstlerInnen verbindet, die wir heute ansprechen, dieses, dass man sich nicht öffentlich zur Tagespolitik äußert, aber dass man in den Clips oder auch dadurch, dass man sich mit anderen solidarisiert, die vielleicht in Haft sind, oder dass man öffentlich dafür spricht, dass die eigenen Songs auf Demonstrationen gespielt werden, das ist für mich doch auch eine Form von, ja, von Positionierung ist.
0: Auf jeden Fall.
2: Und genauso eben auch bei The Short Paris, obwohl sie sich eben nicht ganz klar für oder gegen die ein oder andere politische Maßnahme äußern, kann man halt in ihren Clips ganz deutlich sehen, dass sie aber sehr sozialkritisch sind. So auch in dem Song, den wir gleich hören. Der Song heißt Strashna. Und der fängt eben damit an, der Clip, dass angebliche Skinheads, also das sind die kahl rasierten Bandmitglieder, dass sie in eine Schule reingehen, wirklich eigentlich reinmarschieren mit schnellen Schrittes und mit brutal aussehenden Gesichtern. Und das könnte man auch so ein bisschen verstehen als Andeutung auf die Geiselnahme der nordkaukasischen Stadt Beslan 2004. Dort wurden nämlich über 3 Tage lang Tausende von Kindern festgehalten, und es kam auch zu einer Tragödie, dass 314 Menschen dabei gestorben sind und 186 davon waren Kinder. Und bis heute ist dieses Ereignis, hat sich so sehr eingebrannt in das Gedächtnis der russischen Gesellschaft, dass seitdem gibt es auch wieder vermehrt islamophobe Übergriffe, auch auf Gastarbeiterinnen, die vermehrt aus Zentralasien kommen und in Russland leben. Und damit spielen sie eben. Das heißt, die Bandmitglieder kommen in diese Schule rein, gehen durch das Schulgebäude am Sicherheitspersonal vorbei und stehen dann irgendwann in einer Turnhalle. Und in dieser Turnhalle sieht man genau ja, Gastarbeiter, die ja von ihrem Aussehen her könnte man sie in Zentralasien verorten. Und sie öffnen ihre Jacken. Auf den Jacken sieht man dann bei den Bandmitgliedern Kalaschnikows in Pink, was ein ganz schöner Eyecatcher ist, wie ich finde. Sie holen ihre großen Taschen aus und wahrscheinlich würde man jetzt gleich denken, ja, die holen jetzt irgendwie Waffen raus. Aber so ist es gar nicht. Die packen nämlich ihre Musikinstrumente aus und veranstalten eine Party mit denen, die da eben in dieser Turnhalle sind. Und das ist ganz interessant, das, was wir schon gesagt haben, dass diese Queer-Ästhetik, dieses Spiel mit Geschlechtern, haben sie nicht nur in ihren Live-Performances, sondern auch in Clips. Und hier sieht man das auch so durch die Art und Weise, wie getanzt wird, wird so klassisch männliches oder binär männliches und binär weibliches so ein bisschen nicht auf die Schippe genommen, aber kritisch hinterfragt. Und da werden auch traditionelle Tänze aufgeführt. Das Video endet mit einer Allegorie auf eine Beerdigung der russischen Verfassung. So könnte man das interpretieren, zumindest tun wir das, glaube ich, so. Man sieht dort nämlich einen Prozessionszug, angeführt wird dieser von mehreren Männern, die eine Trage auf ihren Schultern haben. Auf dieser Trage steht ein Junge, so ein typisch russischer Junge mit blonden Haaren, hellen Augen. Und dieser trägt die russische Fahne in seinen Händen. Und das sieht ein bisschen aus wie eine Beerdigung, wie ein Beerdigungsmarsch, wie ein Trauermarsch. Und was ganz interessant ist, ist eben, dass dieses Video selbst sehr, sehr viele unterschiedliche Reaktionen hervorgerufen hat, weil es auch zum Teil auch kritisch hinterfragt werden kann, wie ich finde, weil man sieht zum Beispiel in einer Szene, wo dann in der Turnhalle getanzt wird, dass die Migrantinnen an den Sprossenwänden hängen und sich zu Musik bewegen. Mein erster Gedanke war, das sieht so ein bisschen aus wie Affen, die an Bäumen hängen. Also ist jetzt auch schwierig. Zum anderen, dass die Migrantinnen tragen Warnwesten. Das könnte natürlich auch eine Anspielung darauf sein, dass die zentralasiatischen GastarbeiterInnen auf ihre billige Arbeitskraft sozusagen reduziert werden, weil das so Arbeitswesten sind, die man oft auf dem Bau trägt. Und die Gruppe selbst hat sich auch Tatsache mehrere Male in Interviews geäußert zu diesem Clip, weil er eben so kontrovers aufgenommen wurde. Zum Beispiel haben sie ein Interview für das Magazin Medusa geführt. Und dort haben sie gesagt, ich zitiere, der Clip will den Zustand eines Teils der heutigen Generation festhalten. Er ist natürlich provokativ und spielt auf einige soziale Tragödien an, die aus irgendeinem Grund bis heute nicht in unserer visuellen Kultur reflektiert worden sind. Im Verlauf werden Trigger aufgezeigt, schmerzliche Assoziationen, gesellschaftliche Tabus, Ängste. Arabische Schriftzüge, auch wenn damit Worte wie Freundschaft oder Liebe geschrieben sind, verbinden sich unweigerlich mit Terrorismus, rasierte Köpfe mit Neonazismus und so weiter. Aber erhalten bleibt nach diesem Gedankenspiel in der Trockenmasse eines: der Zustand einer nicht artikulierten, aber wachsenden Alarmiertheit, die allen gemein ist. Ich glaube, das kann man zum einen so stehen lassen. Zum anderen, finde ich, ist das auf jeden Fall ein hartes Statement. Obwohl sie sich eben nicht politisch, also nicht direkt zum Beispiel dazu äußern, dass sie dafür plädieren, dass die Zustände für Gastarbeiterinnen verbessert werden sollten, sagen sie, dass das ein Problem ist in der russischen Gesellschaft, das eben durch Vorurteile verstärkt wird und dass es etwas ist, das nicht aufarbeitet wird in der Masse. Und auch medial nicht differenziert gesehen wird. Kommen wir daher zum Song nach dieser langen Anmoderation. Short Paris mit Straschner.

0: Das war Shot Paris mit ihrer Single Strashna, was auf Deutsch als unheimlich oder schrecklich übersetzt werden kann. Ja, Jette, eine Frage an dich als Musikwissenschaftlerin. Hat Shot Paris Probleme mit dem russischen Staat?
1: Ja, wie wir bereits vorhin schon erwähnt haben, äußern sie sich ja nicht eindeutig politisch. Also sie sagen, okay, wir zeigen Sachen, die vielleicht problematisch sind in der russischen Gesellschaft. Sie sagen jetzt aber nicht, dass sie wie sie das bewerten. Und von daher haben sie keine Probleme mit dem Staat, im Gegensatz zu Ice Peak, zu denen wir jetzt gleich kommen. Die wurden nämlich auch 2018, wie wir vorhin schon erwähnt haben, bei Husky, also infolge dieser Verfolgung der liberalen Musikszene, auch besonders massiv attackiert. Sie hatten einige Auftrittsverbote, konnten kaum auftreten in diesem Jahr. Und das allerdings hat dann im Umkehrschluss dazu geführt, dass sie international Popularität erlangt haben. Und sie traten halt im Vergleich zu Shot Paris auch selbst wirklich auf den Demonstrationen auf, haben nicht nur ihre Songs spielen lassen und äußern sich auch wirklich politisch und sagen, dass sie zum Beispiel dagegen sind, dass das Internet abgekapselt wird und für freie Wahlen sind. Und diese kritischen Einstellungen zu den aktuellen sozialen und wirtschaftlichen Veränderungen in Russland betonen sie auch immer wieder und erklären auch ihre Unterstützung der politischen Opposition und üben offen Kritik an der Regierung. So auch mit dem Song Smerti Bolschenjet, das heißt zu Deutsch, es gibt keinen Tod mehr, was auch ein wenig zur Sowjetästhetik dieses Duos passt. Denn nämlich in der frühen Sowjetunion gab es Bestrebungen, die Unsterblichkeit zu erreichen. Ein Resultat dessen war auch die Einbalsamierung Lenins, auf die auch im Video zu dem Song angespielt wird.
0: Das Video kann ich wirklich jedem wärmstens ans Herz legen, denn das Duo spielt mit einer Mischung aus verklärter Sowjetnostalgie, indem sie zum Beispiel Kleidung tragen, die eigentlich so der Pionierjugend vorbehalten waren. Die Sängerin der Band, Anastasia Kreslina, hat auch immer sehr streng ihre langen Haare zu einem Zopf gebunden. Und die Kleidung, die sie tragen, erinnert eher auch wirklich an eine Uniform. Und in ihren Songs clashen da eben Sowjetkult mit Goff. Und das ist ganz interessant. Auch bei diesem Clip, bei Smerti Bolschenjet, ist es genauso. Der Clip fängt damit an, dass Anastasia Kreslina sich mit Kerosin übergießt. Und das ist nicht irgendwo auf der Straße, sondern vor dem Sitz der Regierung in Moskau. Und zwar, dieses Gebäude wird auch Weißes Haus genannt. Wir hören uns den Song gleich an und der Refrain ist nämlich der, ich übersetze mal. Ich fülle meine Augen mit Kerosin. Alles soll brennen. Ganz Russland schaut auf mich. Alles soll brennen. In dem Text gehen sie nicht nur auf bildlicher Ebene, sondern auch auf textlicher Ebene auf Polizeigewalt ein und kritisieren diese. Und daher wundert es auch so gar nicht, dass jetzt bei den aktuellen Protesten, die in Russland stattfinden, dieser Song auch als Hymne der Opposition oder auch als wahre Äußerung über Russland bezeichnet wird. Und dieser Song wird immer wieder gespielt auf Protesten in ganz Russland. Daher darf er in unserer heutigen Playlist nicht fehlen. Und hier ist er, Ice Peak mit Smerti Bolschenjet.

0: Wir haben gerade gehört den Song Smerti Bolsjenet von Ice Peak, der auch von zahlreichen Fans als Hymne der Opposition und als eine wahre Äußerung über Russland bezeichnet wird, wie Lilia gerade auch schon erwähnt hat. Ein wirklich prominenter Vertreter der russischen Nicht-Opposition, Nikita Michalkov. Er ist Vorsitzender des Filmfonds, der sieht das ganz anders. Er ist auch unter anderem ein prominenter Regisseur und wird teilweise auch als Vaterfigur der Nation bezeichnet und predigt öffentlich die untrennbare Verbindung von russischer Kultur und Orthodoxie und dem russischen Staat. Er übt an diesem Video eindeutig Kritik und bemängelt daran, dass es blasphemisch sei, dass es ihm am Patriotismus mangele und die moralischen Werte der neuen Generation, die man patriotisch und im Geiste der Orthodoxie erziehen muss. Und er sagt auch, dass dieses Video Selbstmord propagiert. Naja, das kann man ja auch erstmal so stehen lassen. Im Kontrast zu der Goth-Ästhetik, die Ice Peak fährt, kommen wir jetzt zu Monetuchka. Die macht nämlich einen auf süßes kleines Mädel und fährt ein politisches, könnte man sagen, aber auch ästhetisches Programm, das man als neue Sensibilität bezeichnen kann. Das ist dadurch charakterisiert, dass es ernsthafte ideologische Äußerungen in einer strategisch naiven Form darstellt. Also ihre Stimme hört sich sehr kindlich an. Die Musik ist auch eher Dream Pop oder wie auch immer man das betiteln möchte. Einfach kann man sich schön anhören. Man kriegt gute Laune, Wohlfühlmusik, ja. Genau, Monetuchka schreibt und komponiert Songs. Unter anderem ist 2018 ihr Konzeptalbum Raskrasri для Vroslich rausgekommen. Das heißt zu Deutsch ein Malbuch für Erwachsene. Und in diesem Album oszilliert sie zwischen Ernsthaftigkeit und Ironie und verbindet Sentimentalität und kritische Reflexion, die an Zynismus grenzt. Bei ihr ist auch ganz interessant, man kann quasi beobachten, wie sich ihre Meinung auch geändert hat. 2016 meinte sie, dass sie noch nicht bereit ist, sich in ihrem Schaffen mit politischer Thematik ernsthaft auseinanderzusetzen. 2018 hat sie dann aber die Teilnahme am größten russischen Musikfestival Naschestwi, das heißt zu Deutsch Invasion, aus ideologischen Gründen abgesagt.
1: Der Song, den wir gleich hören werden, heißt Ruski Kavchek. Das kann übersetzt werden als russische Arche und ist eine Anspielung auf einen Film, der auch im Jahre 2001 erschienen ist. Vielleicht sagt dem einen oder anderen der Name Alexander Sakurov etwas. Das ist ein russischer Regisseur. Bekannt geworden ist er vermutlich in Deutschland mit seiner Verfilmung Faust. Auf jeden Fall ist 2001 sein Film Ruski Kavchek rausgekommen. Und dieser Film wird als Metapher der elitären, klassischen russischen Kunst gebraucht. Also Monetuchka greift den Film auf und stellt dieser elitären, klassischen russischen Kunst westliche Kultur sozusagen gegenüber. Und das macht sie auf textlicher Ebene, indem sie sagt, eine Übersetzung wäre, wo ist denn bei

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1: Und auch westliche Werte lehnt sie in ihrem Song aus patriotischen Gründen ab. Ich zitiere auch in der Übersetzung: Weg mit den trüben atheistischen Gedanken und den schmutzigen Versen von Protestanten. Unbesiegbare Heimat wird der Teufel nicht am Boden sehen. Und es gibt auch zahlreiche intertextuelle Verweise. Zum einen zum Beispiel auf Puschkin und seine klassische Gestalt der Kinderfrau. Wie die Lieder von der Kinderfrau erklingen die Hupen der Polizeiwagen, die Schusslöcher sind wie ihr Gesicht. Und zum anderen aber auch auf die Punkband Pussy Riot. Sie singt: Ausgezogen haben ihre bunten Sturmhauben traurige Pussy Riot. Sie sind so hübsch ohne sie, sie sind sehr schön. Und auch, zu dem kommen wir auch später noch, genauso wie Pussy Riot, verweist sie auf den sowjetischen Rockstar Viktor Tsoi. Sie singt: Das Herz verlangt keine Veränderung, in der Kabine döst der müde Zeug.

0: Das war Manetochka mit Ruski Kavchek. Bei Manetochka finden sich auch nicht nur Bezüge zu Pussy Riot auf textlicher Ebene, sondern auch auf bildlicher. Auf dem Cover zum Album Raskraski dla Vzroslych sieht man die Mutter Gottes und in ihrem Gesicht eine Träne. Auch Pussy Riot verwendete die Mutter Gottes in ihrer Bildsprache, jedoch mit einer Sturmhaube bekleidet.
1: Monetochkas Position unterscheidet sich aber von den Protestaktionen von Pussy Riot.
0: Inwiefern?
1: Naja, also ihrer ironischen Darstellung der russischen Realität fehlt einfach diese radikale, subversive Ausrichtung. Sie singt zwar über Zustände, wie zum Beispiel Short Paris auch, aber es fehlt eine direkte Handlungsaufforderung.
0: Ja, das würde ja auch so ein bisschen zu dem Feel-Good-Pop passen, der eben dann ja bei ihr vorherrscht. Wiederum, Pussy Riot haben ganz klar dazu aufgefordert, Stellung zu beziehen und zu handeln. Und wir werden gleich vermutlich ihren auch bekanntesten Song hören, nachdem sie dann auch in ein Straflager mussten. Und das ist das Punkgebet. Pussy Riot hat sich im Jahr 2010 gegründet, eine Gruppe loser Feministinnen, die sich auch auf einem feministischen Seminar kennengelernt haben und haben beschlossen, ja, etwas gemeinsam zu machen. Und zwar war das vor den Duma-Wahlen in Russland. Und die Band hat dann ein Video veröffentlicht, in dem man sie sieht, wie sie vor einer Ikonostase in der Kristallese-Kathedrale in Moskau tanzen. In dem Video kommt noch eine andere Kirche vor. Und dieser Platz ist in der russisch-orthodoxen Kirche nur den Männern vorbehalten. Auch ist es nicht in Ordnung, seine Schultern zu zeigen als Frau in der russisch-orthodoxen Kirche, was die Frauen machen. Sie haben grelle Kleidung an. Und das, was ganz interessant ist, ist, dass sie diesen Raum nicht nur für sich einnehmen, sondern auch auf textlicher Ebene das Profane mit dem Sakralen vermischen. Also sie bedienen sich der Punk-Ästhetik. Diese Sturmhaube ist auch auf Bikini Berlin zurückzuführen, eine feministische Punkband aus den 90er Jahren. Und sie greifen eben diese Punk-Elemente auf und vermischen sie mit der russisch-orthodoxen Musik. Also zum Beispiel die 8 Takte von Rachmaninows Ave Maria finden sich im Pussy Riot's Punk-Gebet. Und das ist halt ziemlich spannend, dass es auf dieser Ebene funktioniert. Wahrscheinlich war das auch einer der Gründe, warum man den Song dann auch als Blasphemie bezeichnet hat.
1: Alleine der Titel ist ja auch schon quasi Punk-Gebet. Also Punk und Gebet passt ja einfach nicht zusammen. Also es ist ja so, Punk ist ja eigentlich eher, sag ich mal, revolutionär, atheistisch angehaucht. Und dann das mit einem Gebet zu verbinden, ist ja an sich schon ein Widerspruch.
0: Ja, und die Gruppe wurde auch dann verurteilt, wie schon gesagt, wegen Rowdytum aus religiös motiviertem Hass. Dabei ist es ganz interessant, dass zum Beispiel Maria Lochina, die dann eben auch verurteilt wurde, sich ganz klar zur russischen Orthodoxie bekennt und sagt, dass sie auch gläubig ist. Sie hat auch eine Zeit lang Jugendarbeit in einem Kloster geleistet. Also die Band äußert sich nicht negativ gegen die russische Kirche, sondern gegen den Zusammenschluss von Kirche und Staat. Und das ist, glaube ich, ein ganz wichtiger Punkt. Hören wir jetzt das Punkgebet von Pussy Riot. Oh.

0: Ja, das war Pussy Riot mit dem Lied Punk Prayer oder Punk Gebet, was du jetzt gerade erwähnt hast, also dass es diese Mitglieder gibt. Ich hatte das irgendwie so verstanden, dass Pussy Riot eigentlich eher eine Bewegung ist, auch keine Band, sondern einfach etwas, dem man sich auch als Nicht-Beteiligter an diesem Punk-Gebet zum Beispiel zugehörig fühlen kann.
1: Ja, also das ist auch so, die Band unterstreicht das ja auch immer wieder, deswegen wollten sie ja diese Sturmhauben auch nicht ausziehen, weil sie gesagt haben, dass jeder und jede sich mit diesem Gesicht, das man eigentlich nicht sieht, identifizieren sollte und quasi jeder kann Pussy Riot sein.
0: Der Staat hat natürlich auch reagiert auf diese ganze Proteststimmung in der Musikszene. Im Herbst 2018 hat zum Beispiel Putin die Zuständigen beauftragt, diese Angelegenheit zu klären, mit einem ziemlich eindeutigen Appell. Er hat gesagt, wenn man die Protestbewegung der Jugendlichen nicht aufhalten kann, muss man sich an ihre Spitze stellen.
1: Das heißt, Putin fing an zu rappen, oder wie war das?
0: Ja, naja, würde ich gerne sehen. Das hat aber dann im Endeffekt jemand anders für ihn übernommen, und zwar der Rapper Timothy. Der entspricht den ästhetischen Anforderungen des Kremls und setzt die Prinzipien der neuen Kulturpolitik konsequent um. Seine Komposition Moiluchi Druk, mein bester Freund, heißt mein bester Freund und stellt das Konzept des alternativlosen Präsidenten perfekt dar.
1: Im Clip hat es auch so den Anschein, dass ganz Russland oder zumindest das hochpolierte Moskau hinter Putin stehe und dass Putin die Unterstützung der BürgerInnen genieße, dass er sogar Objekt der sexuellen Begierde sei und die Frauen sich ihm ja vor die Füße werfen, sich einreihen, um doch mit diesem tollen Typen auszugehen. Timothy rappt dann auch, dass die Mädels sind einfach verrückt nach ihm. Mein bester Freund ist noch nicht verheiratet. Ja, Tatsache stehen da auch keine Männerschlange für Putin, denn das, was Timothy im Gegensatz zum Beispiel zu der Ästhetik von Ice Peak hat, weil Ice Peak spielt ja mit Goff und mit der Sowjetästhetik, kritisieren dabei aber auch immer wieder in ihren Clips toxische Männlichkeit und gehen auch auf häusliche Gewalt ein. Timothy wiederum ist sozusagen der starke heterosexuelle Mann, durchtrainiert, mit Bart, voll tätowiert, hat richtig Asche und natürlich krasse Autos. Gibt's auch eine Menge Frauen, die leicht bekleidet sind, und Timothy, wie er auch immer wieder im Refrain singt, hat die richtigen Freunde, denn sein Freund, sein bester Freund, ist Präsident Putin.
0: Ja, und damit sind wir auch schon am Ende angelangt. Wir hoffen, euch hat es auch so viel Spaß gemacht, uns zuzuhören, wie es uns Spaß gemacht hat, darüber zu reden. Schaut in die Playlist rein und wir wünschen euch noch einen schönen Nachmittag.
2: Ciao, ciao. Baka.
0: Baka.
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1: mit Jordi Calente. Im Tarifstreit des Groß- und Außenhandels ruft die Gewerkschaft Verdi heute zu Warnstreiks in Berlin und Brandenburg auf. Betroffen sind unter anderem Lager von Edeka, Rewe, Penny sowie Pharmahändler. Hintergrund sind die festgefahrenen Tarifverhandlungen. Verdi fordert für die rund 53.000 Beschäftigten monatlich 220 Euro mehr Lohn sowie höhere Ausbildungsvergütungen. Verdi ist eine der größten Gewerkschaften Deutschlands. Der Name steht für Vereinte Dienstleistungsgewerkschaft. Sie vertritt Arbeitnehmerinnen und Arbeitnehmer aus vielen Branchen und setzt sich unter anderem für bessere Löhne, Arbeitsbedingungen und Tarifverträge ein. Nach mehreren großen Viehdiebstählen in Südbrandenburg beraten heute Innenminister Jan Rettmann und Landwirtschaftsministerin Hanka Mittelstädt mit betroffenen Landwirten in Herzberg an der Elster. In den vergangenen Wochen waren rund 150 Rinder von Weiden verschwunden, darunter auch wertvolle Zuchttiere. Die Täter sollen laut Bauernverband sehr professionell vorgegangen sein. Zum Internationalen Museumstag öffnen am Sonntag zahlreiche Berliner Museen und Gedenkstätten ihre Türen, mit besonderen Aktionen und Führungen. Besucher können unter anderem Dinosaurier im Museum für Naturkunde entdecken, Modellschiefer im Technikmuseum bestaunen oder im Futurium einen interaktiven Kriminalfall lösen. Auch das Jüdische Museum beteiligt sich mit Führungen zur Geschichte der Menschenrechte. Insgesamt machen 33 Museen und 3 Gedenkstätten in Berlin mit.
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1: Heute startet der Tag in Berlin und Brandenburg sonnig, bei Höchstwerten zwischen 15 und 17 Grad. Später ziehen aber Wolken auf. Einzelne Schauer oder kurze Gewitter sind möglich.
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1: Herzlich, herzlich, herzlich, herzlich willkommen bei Music Ward hier auf Alex Berlin. Hi, Lieben. Heute lohnt sich's ganz besonders für alle in und um Berlin wohnenden, mittlerweile mehrheitlichen Personen, glaube ich, die Nicht-Berliner sind. Hand aufs Herz. Wer kennt noch so eine echte Ur-Berliner mit Schnauze? Na, wird eng, wa? Deswegen gibt's heute Tipps für alle Zugereisten, wie ich mir zu verhalten habe, um nicht aufzufallen. Mega, wa? Was haben wir noch? Warte mal. Endlich wieder am Starte. Euer
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1: Mega, ne? Könnte aber gespannt sein. Hat mir jetzt wochenlang nicht, wird aber echt doch mal Zeit wieder, wa? Na, und den ganzen üblichen anderen Kram kriegt er natürlich auch noch um die Lauscher, ja, und so wie Mega-Mucke.

0: Willkommen zurück bei Thema heute: mega brauchbare Tipps für alle in Berlin lebenden Zugereisten, also nicht, aber möchte gern Berliner. Wir zeigen dir heute, wie du dir zu verhalten hast, um nicht aufzufallen. Also wie eine echte Berliner zu wirken. So, und da sind wir auch schon bei unserem ersten
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0: Ganz wichtig, es gibt kein I in den Wörter. Du musst alles mit Ü aussprechen. Also statt wirken, statt 14, 14, musst du so ein bisschen wie Furzen aussprechen. Oder statt liegen, lügen. So, und gleich kommen noch mehr Tipps, also dranbleiben.

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2: Heute gibt's mega Tipps für alle zugereisten Nicht-Berliner. Wie ich's mache, dass das keiner mitkriegt, dass ich nicht von hier bin. Also volle Integration. Und die fängt schon bei der Wahl des richtigen Bieres an.
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2: So, das ist jetzt keine Schleichwerbung. Das ist wie, wenn ich Tesa sage und einen transparenten Klebestreifen meine. Ihr müsst ein Sterni in der Hand haben, denn denken alle, dass ihr zu arm seid, euch ein richtiges Bier zu kaufen, also folglich Berliner sein müsst. Außerdem hat die Sterni noch den riesen Vorteil, dass egal wie ihr kühlt und frisch du das trinkst, es auch nicht besser schmeckt. Heißt im Umkehrschluss, auch wenn das richtig abgestanden und pisswarm ist, schmeckt das auch nicht schlechter. Mega! Schmeckt immer gleich! Mega!

0: Und das ist ja fast eine Premiere. Wir hatten jetzt seit, weiß ich gar nicht mehr, seit 2 Monaten kein Trashbomb mehr. Ey, sorry, sorry. Aber heute gibt's wieder einen Trashbomb, Miguel!
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0: Also es lohnt sich, dranbleiben.

0: Heute gibt's ein Trashbomb nach ewig langer Zeit wieder und es lohnt sich für alle Fans des Wanderns, die gerne mal in den Alpen rumstiefeln. Da müsst ihr auf jeden Fall dranbleiben. Heute gibt's einen mega dichterischen Erguss aus unserem Poetic Urinal. Also Leute, dranbleiben.
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habe ich es euch schon erzählt eigentlich? Vor 2 Wochen war nämlich was ganz Besonderes. Und zwar die Rabbit Heart Attack 2 mit DJ Sascha Thorax aus Berlin, der Newcomer-DJ überhaupt in Berlin momentan angesagt. Ohne Ende. Ich war auch persönlich vor Orte und Sascha hat ein Brett nach dem anderen weggelegt. Ich glaube, stundenlang, ich weiß gar nicht, wie viele Stunden der Mensch einen geilen Track nach dem anderen auflegt. Mein Gott. Hört's euch an, Leute. DJ Sascha Thorax. Geht doch mal auf hearthis.at/Thorax mit H und X am Schluss. Da könnt ihr die geilen Mixe vom Sascha in Wave-Qualität kostenlos ohne Anmeldung downloaden, ab aufs Smartphone und dann könnt ihr mitfühlen, wie ich mich gefühlt habe. Es war einfach, ich habe nur noch getanzt. Lieben Gruß raus an dich von hier, Sascha. Du bist auf jeden Fall der neueste, der beste, der einzige Newcomer DJ, den man sich anhören muss in Berlin. Applaus, Applaus! Mega! Ganz lieben Gruß hier nochmal von mir und ich freue mich auf die nächste Rabbit Heart Attack. Bis dann. Ciao, Sascha.

0: Letzte Woche war ich in Zermatt. Richtig, da ist das Matterhorn. Wunderschöne Gegend, toller, anmutender Berg. Und während des Aufstiegs habe ich eine Wegbeschilderung zum Gipfel des Matterhorns entdeckt. Auf der stand...
1: Trashboom!
2: Geh nach oben, Genital.

schon vorbei. Schön, dass ihr dabei wart. So, hat euch Spaß gemacht? Na, mir auf jeden. Wenn ihr mehr möchtet, schaut doch gerne mal auf meine Webpage maxvorderhöfen.de. Da findet ihr noch mehr so eine überflüssig lustige Schräglichkeiten. Und was Gutes könnt ihr auch leicht legen. Ich habe auch einen Spenden-Button. Wenn du mindestens 3 Euro spendest, hat das schon einen nicht unerheblichen Effekt auf dein Karma. Hab ich selber schon getestet. Die Ablassbriefe bei der Kirche waren früher wesentlich teurer. Also, Good Karma Schnäppchen nicht verpassen auf maxvorderhöfen.de. Na denn, bis nächste Woche. Macht's gut, ihr Lieben.

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1: Mit Jordi Calente. Im Tarifstreit des Groß- und Außenhandels ruft die Gewerkschaft Verdi heute zu Warnstreiks in Berlin und Brandenburg auf. Betroffen sind unter anderem Lager von Edeka, Rewe, Penny sowie Pharmahändler. Hintergrund sind die festgefahrenen Tarifverhandlungen. Verdi fordert für die rund 53.000 Beschäftigten monatlich 220 Euro mehr Lohn sowie höhere Ausbildungsvergütungen. Verdi ist eine der größten Gewerkschaften Deutschlands. Der Name steht für Vereinte Dienstleistungsgewerkschaft. Sie vertritt Arbeitnehmerinnen und Arbeitnehmer aus vielen Branchen und setzt sich unter anderem für bessere Löhne, Arbeitsbedingungen und Tarifverträge ein. Nach mehreren großen Viehdiebstählen in Südbrandenburg beraten heute Innenminister Jan Rettmann und Landwirtschaftsministerin Hanka Mittelstädt mit betroffenen Landwirten in Herzberg an der Elster. In den vergangenen Wochen waren rund 150 Rinder von Weiden verschwunden, darunter auch wertvolle Zuchttiere. Die Täter sollen laut Bauernverband sehr professionell vorgegangen sein. Zum Internationalen Museumstag öffnen am Sonntag zahlreiche Berliner Museen und Gedenkstätten ihre Türen, mit besonderen Aktionen und Führungen. Besucher können unter anderem Dinosaurier im Museum für Naturkunde entdecken, Modellschiefer im Technikmuseum bestaunen oder im Futurium einen interaktiven Kriminalfall lösen. Auch das Jüdische Museum beteiligt sich mit Führungen zur Geschichte der Menschenrechte. Insgesamt machen 33 Museen und 3 Gedenkstätten in Berlin mit.
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1: Heute startet der Tag in Berlin und Brandenburg sonnig, bei Höchstwerten zwischen 15 und 17 Grad. Später ziehen aber Wolken auf. Einzelne Schauer oder kurze Gewitter sind möglich.
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1: Mit Jordi Calentei. Im Tarifstreit des Groß- und Außenhandels ruft die Gewerkschaft Verdi heute zu Warnstreiks in Berlin und Brandenburg auf. Betroffen sind unter anderem Lager von Edeka, Rewe, Penny sowie Pharmahändler. Hintergrund sind die festgefahrene Tarifverhandlungen. Verdi fordert für die rund 53.000 Beschäftigten monatlich 220 Euro mehr Lohn sowie höhere Ausbildungsvergütungen. Verdi ist eine der größten Gewerkschaften Deutschlands. Der Name steht für Vereinte Dienstleistungsgewerkschaft. Sie vertritt Arbeitnehmerinnen und Arbeitnehmer aus vielen Branchen und setzt sich unter anderem für bessere Löhne, Arbeitsbedingungen und Tarifverträge ein. Nach mehreren großen Viehdiebstählen in Südbrandenburg beraten heute Innenminister Jan Rettmann und Landwirtschaftsministerin Hanka Mittelstädt mit betroffenen Landwirten in Herzberg an der Elster. In den vergangenen Wochen waren rund 150 Rinder von Weiden verschwunden, darunter auch wertvolle Zuchttiere. Die Täter sollen laut Bauernverband sehr professionell vorgegangen sein. Zum Internationalen Museumstag öffnen am Sonntag zahlreiche Berliner Museen und Gedenkstätten ihre Türen, mit besonderen Aktionen und Führungen. Besucher können unter anderem Dinosaurier im Museum für Naturkunde entdecken, Modellschiefer im Technikmuseum bestaunen oder im Futurium einen interaktiven Kriminalfall lösen. Auch das Jüdische Museum beteiligt sich mit Führungen zur Geschichte der Menschenrechte. Insgesamt machen 33 Museen und 3 Gedenkstätten in Berlin mit.
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1: Heute startet der Tag in Berlin und Brandenburg sonnig, bei Höchstwerten zwischen 15 und 17 Grad. Später ziehen aber Wolken auf. Einzelne Schauer oder kurze Gewitter sind möglich.
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1: Mit Jordi Calente. Im Tarifstreit des Groß- und Außenhandels ruft die Gewerkschaft Verdi heute zu Warnstreiks in Berlin und Brandenburg auf. Betroffen sind unter anderem Lager von Edeka, Rewe, Penny sowie Pharmahändler. Hintergrund sind die festgefahrenen Tarifverhandlungen. Verdi fordert für die rund 53.000 Beschäftigten monatlich 220 Euro mehr Lohn sowie höhere Ausbildungsvergütungen. Verdi ist eine der größten Gewerkschaften Deutschlands. Der Name steht für Vereinte Dienstleistungsgewerkschaft. Sie vertritt Arbeitnehmerinnen und Arbeitnehmer aus vielen Branchen und setzt sich unter anderem für bessere Löhne, Arbeitsbedingungen und Tarifverträge ein. Nach mehreren großen Viehdiebstählen in Südbrandenburg beraten heute Innenminister Jan Rettmann und Landwirtschaftsministerin Hanka Mittelstädt mit betroffenen Landwirten in Herzberg an der Elster. In den vergangenen Wochen waren rund 150 Rinder von Weiden verschwunden, darunter auch wertvolle Zuchttiere. Die Täter sollen laut Bauernverband sehr professionell vorgegangen sein. Zum Internationalen Museumstag öffnen am Sonntag zahlreiche Berliner Museen und Gedenkstätten ihre Türen, mit besonderen Aktionen und Führungen. Besucher können unter anderem Dinosaurier im Museum für Naturkunde entdecken, Modellschiefer im Technikmuseum bestaunen oder im Futurium einen interaktiven Kriminalfall lösen. Auch das Jüdische Museum beteiligt sich mit Führungen zur Geschichte der Menschenrechte. Insgesamt machen 33 Museen und 3 Gedenkstätten in Berlin mit.
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1: Heute startet der Tag in Berlin und Brandenburg sonnig, bei Höchstwerten zwischen 15 und 17 Grad. Später ziehen aber Wolken auf. Einzelne Schauer oder kurze Gewitter sind möglich.
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1: Mit Jordi Calente. Im Tarifstreit des Groß- und Außenhandels ruft die Gewerkschaft Verdi heute zu Warnstreiks in Berlin und Brandenburg auf. Betroffen sind unter anderem Lager von Edeka, Rewe, Penny sowie Pharmahändler. Hintergrund sind die festgefahrenen Tarifverhandlungen. Verdi fordert für die rund 53.000 Beschäftigten monatlich 220 Euro mehr Lohn sowie höhere Ausbildungsvergütungen. Verdi ist eine der größten Gewerkschaften Deutschlands. Der Name steht für Vereinte Dienstleistungsgewerkschaft. Sie vertritt Arbeitnehmerinnen und Arbeitnehmer aus vielen Branchen und setzt sich unter anderem für bessere Löhne, Arbeitsbedingungen und Tarifverträge ein. Nach mehreren großen Viehdiebstählen in Südbrandenburg beraten heute Innenminister Jan Rettmann und Landwirtschaftsministerin Hanka Mittelstädt mit betroffenen Landwirten in Herzberg an der Elster. In den vergangenen Wochen waren rund 150 Rinder von Weiden verschwunden, darunter auch wertvolle Zuchttiere. Die Täter sollen laut Bauernverband sehr professionell vorgegangen sein. Zum Internationalen Museumstag öffnen am Sonntag zahlreiche Berliner Museen und Gedenkstätten ihre Türen, mit besonderen Aktionen und Führungen. Besucher können unter anderem Dinosaurier im Museum für Naturkunde entdecken, Modellschiefer im Technikmuseum bestaunen oder im Futurium einen interaktiven Kriminalfall lösen. Auch das Jüdische Museum beteiligt sich mit Führungen zur Geschichte der Menschenrechte. Insgesamt machen 33 Museen und 3 Gedenkstätten in Berlin mit.
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1: Heute startet der Tag in Berlin und Brandenburg sonnig, bei Höchstwerten zwischen 15 und 17 Grad. Später ziehen aber Wolken auf. Einzelne Schauer oder kurze Gewitter sind möglich.
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6: Hallo, hallo, da sind wir wieder. Herzlich willkommen zum Welle 370 Radiotag vom Funkerberg in Königs Wusterhausen. Wiege des Rundfunks in Deutschland, internationaler Meilenstein der Technikgeschichte. Heute im Studio haben sich zusammengefunden. Der Rainer ist hier am Mikrofon und außerdem
7: der Matthias
6: und
8: der Ulf.
6: Dieter. Und Detlef macht heute sein persönliches Baumblütenfest im Garten und kontrolliert den Mittelwellenempfang. Jerome hat schon fleißig die Nachrichten gesprochen und die Prise Funkgeschichte kommt heute live. Liebe Hörer, wenn ihr uns hört, dann ist das alles sehr, sehr schön. Noch besser ist aber, dass ihr uns sagt, dass ihr uns gehört habt. Das könnt ihr per E-Mail an
7: welle370@funkerberg.de.
6: Oder er schickt eine SMS- oder WhatsApp-Nachricht an.
7: Die Nummer 0151 700 15711.
6: Und Briefpost, Devotionalien kleinerer Art oder einfach nur eine Postkarte schickt ihr an.
7: Welle 370, Funkerberg 20, Senderhaus 1 in 15711 Königs Wusterhausen.
6: Rundfunkstadt. Und wie es sich für unsere Sendung hier gehört, fangen wir natürlich mit einem Stückchen historischen Umstand an und wir fangen an mit einer Funkwellennotiz.
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6: Seitdem die elektromagnetische Welle für uns Menschen nutzbar wurde, gab es Bestrebungen, dies auch als Hobby in der Gemeinschaft zu tun. Neben vielen Funkvereinen, die sich vor allem mit dem Hören beschäftigten, gab es bereits in den beginnenden 1920er Jahren auch solche, die senden wollten. So gründete sich im Juli 1925 der Deutsche Funktechnische Verband in München und im März 1926 der Deutsche Sendedienst, der ein Jahr später in Deutscher Amateur Sende- und Empfangsdienst umbenannt wurde und einer der Vorläufer des heutigen DARC ist. Über die Ziele des Deutschen Sendedienstes berichtet ein Beitrag in der Zeitschrift Funk, Ausgabe 8 im Jahr 1926. Die Wünsche der deutschen Kurzwellenhörer, eine Entschließung des Deutschen Sendedienstes. Auf der Tagung der deutschen Kurzwellensender in Jena hat sich der Deutsche Sendedienst gebildet, der sämtliche Sender- und Hördienstteilnehmer Deutschlands umfasst und dem Deutschen Funktechnischen Verband angegliedert worden ist. Der Zweck des Deutschen Sendedienstes ist es, die Arbeiten der Kurzwellensender zu fördern und zu Erfolg und Ansehen zu bringen. Seine vorläufigen und naheliegendsten Aufgaben erblickt er in der Einleitung und Überwachung des deutschen Sendeversuchsverkehrs, der Vermittlung des Empfangsdienstes und der Vertretung der Interessen des deutschen Sendedienstes. Ferner will der deutsche Sendedienst die Ausbildung des Hördienstes und die Ausbildung der Mitglieder im Aufnehmen von Morsezeichen nach dem Gehör übernehmen, sowie Beobachtungen, die von anderer Seite gewünscht werden, organisieren. Außerdem ist die Einrichtung einer Mess- und Eichstelle geplant und die Übernahme aller Arbeiten, die der Förderung und Weiterentwicklung der deutschen Sendebewegung zweckdienlich sind. Einstimmig wurde auf der Tagung die nachstehende Entschließung gefasst, die die Wünsche der deutschen Funkfreunde umschließt. Am 16. und 17. Januar 1926 fand in Jena die erste Tagung der deutschen Kurzwellensender und Empfänger statt. Sie wurde geleitet vom Vorsitzenden des Deutschen Sendedienstes, Professor Dr. Esau. Die Versammlung war der Ansicht, dass die augenblickliche Behandlung der Senderangelegenheiten durch die zuständigen Behörden ungenügend ist und dringend einer sofortigen Neuregelung bedarf. Es liegt im Interesse der Staatssicherheit, dass dem Schwarzsenderwesen dadurch begegnet wird, dass durch Autorisation der bisher erwähnten Funkvereine die Privatsenderei in zuverlässige Hände gelegt wird. Die Funkfreunde erwarten, dass die Behörden der Entwicklung der neuen Technik, deren Ausarbeitung vornehmlich in den Händen der Funkfreunde liegt, in Ansehung ihrer ungemeinen nationalen Bedeutung jedoch jede mögliche Förderung zukommen lassen. Die Versammlung verlangt: Erstens, Freigabe des Sendens an alle Mitglieder eines Funkvereins, für deren Zuverlässigkeit und technische Ausbildung der Verein bürgt. Ausgabe der Sendegenehmigung durch die Funkvereine, die die Berechtigung hierzu vom Reichspostministerium haben. Zweitens, Gewährung der Sendeerlaubnis ohne Gebührenerhebung. Drittens, Freigabe der beim Osterkongress der IARU 1925 in Paris für Europa bestimmten Wellenbänder 43 bis 47 Meter, 70 bis 75 Meter und 95 bis 115 Meter. Darüber hinaus die Freigabe eines Wellenbandes von 130 bis 170 Meter, besonders für Telefonieversuche und von Wellenbändern unter 35 Metern. Viertens, Sendezeiten für Wellen unter 50 Meter ohne Beschränkung und über 50 Meter außerhalb der Sendezeiten der Ortssender. Fünftens, Senderenergie bis 500 Watt. Sechstens, es muss den Funkfreunden gestattet sein, sowohl im Anschluss an ihre funktechnischen Versuche als auch im Fall der Not durch höhere Gewalt und beim Einsatz zu sportlichen Zwecken Nachrichten auszutauschen. Ständige Programme nach Art des Rundfunks und laufende Mitteilungen wirtschaftlicher Art sollen ausgeschlossen sein. Gezeichnet der Deutsche Sendedienst, Professor Dr. Esau. Der Geist der Einheitlichkeit und des Willens zur freundschaftlichen und zielbewussten Zusammenarbeit, welche der Tagung das Gepräge gab, wird eine Bürgschaft sein für eine aussichtsreiche und wertvolle Weiterentwicklung der deutschen Sendebewegung. So viel ein Text von fast vor 100 Jahren, Ende Februar 1926 in der Zeitung veröffentlicht. Und was daraus geworden ist, darüber sprechen wir heute in unserer Sendung rund um den Amateurfunk im April. Und mit April, Matthias, hat auch unsere erste Musik zu tun.
7: Genau, seit 1995 macht Benji Kossa Musik. Passend zum aktuellen Monat, also April, hören wir den Titel April, aufgenommen auf einem Live-Festival im Jahre 2010. Musik ab.
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2: Und wir sind hier mittendrin in unserer Sendung rund um den Amateurfunk. Und ich muss eine neue Konstellation feststellen. Zum ersten Mal sind alle, die hier im Raum sind, Funkamateure, außer ich. Weil, Matthias, nochmal Glückwunsch an dieser Stelle. Auch du bist jetzt Funkamateur und hast jetzt ein Rufzeichen.
3: DA6ML.
2: Genau, Matthias ist Funkamateur, Ulf ist Funkamateur, Dieter ist Funkamateur, Rainer ist nur ein Freund der Funkamateure. Und Matthias, frag mal zum Schluss, ich frage erst mal Ulf. Also Funkamateur sein, was ist das eigentlich für dich und was ist das, was du am meisten als Funkamateur machst? So ist vielleicht richtig gefragt.
4: Ich beschäftige mich in der Freizeit mit diesem Thema und der Grund dafür ist, warum ich das nicht mit Holzschnitzen mich entschieden habe, ist, ich lebe in der Welt zwischen Plus und Minus und ja, das hält mich mental, geistig fit.
2: Also als Funkamateur kann man ja unglaublich viele Sachen machen. Man kann einfach nur Morse-Telegrafie machen, man kann analog per Sprache kommunizieren, man kann digital Betriebsarten machen, gibt alles Mögliche. Also was machst du am meisten?
4: Am meisten beschäftige ich mich mit der Physik von Antennen. Ich glaube, Rainer, du hattest mal Antennen-Voodoo.
2: Ja, das, Voodoo das ist Antenne, ja, ja. Mhm.
4: Geschöpft und ja, ich habe da einen besonderen Draht, im wahrsten Sinne des Sinnes dazu, zu wissen, warum eine Antenne funktioniert, wie sie funktioniert und wie komme ich zum besten Ergebnis.
2: Und Dieter, was war deine letzte Funkamateur-Tätigkeit?
5: Ja, ich habe mal wieder so ein bisschen drin gehört, was die ISS so macht. Ah. Die ist ja jetzt auf 70 Meter QAV.
2: Was heißt, die ist auf 70 Meter QAV?
5: 70 Zentimeter.
2: 70 Zentimeter, ja genau. Was heißt das?
5: Na, die haben jetzt nicht mehr auf der 145-800 gesendet, sondern 400
2: irgendwas?
5: 30 okay. Und noch was.
2: Und was senden die da immer noch? Die Bilder? SSTV oder was?
5: Ja.
2: Ah, haben wir ja auch schon mal eine Sendung zu gemacht zum Thema SSTV und wie man von der ISS Bilder empfangen kann. Ah, okay. So, und Matthias, du als frisch gebackener Funkamateur, womit beschäftigst du dich denn so?
3: Mit Mesh-Testing.
2: Das hat aber
3: und Meshcore, also vor allem mit Meshcore in letzter Zeit.
2: Das hat aber jetzt nichts mit Funkamateuren zu tun.
3: Nee, das ist tatsächlich lizenzfrei. Aber ich habe mir ein kleines chinesisches Funkgerät gekauft und werde, wenn ich auf dem Campingplatz nach meinem Urlaub jetzt häufiger bin, auch eine Antennenanlage aufbauen und dann auch ein wenig senden. Bisher habe ich tatsächlich nur FT8, das ist also eine digitale Betriebsart und habe da aber auch von meinem Wohnzimmerfenster aus schon Verbindungen bis Israel oder bis zur französischen Atlantikküste gekriegt. Ja.
2: Bevor wir über Funkdienste, was man machen kann, reden kann, ist es ja so, dass die Funkamateure auf der ganzen Welt also auch eine Gemeinschaft sind. Ne? Und in Deutschland ist es üblich, dass die auch sich in Ortsvereinen organisieren. Also was ist unser Ortsverein hier?
4: Also die Grundorganisation ist der Deutsche Amateur Radio Club, DARC, eingetragener Verein, e.V. Das ist der Dachverband und man kann, wenn man genügend Leute zusammenbekommt, eine Ortsgruppe, einen Ortsverband gründen und wir sind im OV, also Ortsverband Königs Wusterhausen.
2: Und übrigens Ortsverband, ne, ist das, was die vor 100 Jahren mit Funkvereine beschrieben haben. Das ist quasi der Ortsverband. Und der hat ja hier eine Clubstation.
4: Ja, hier im Sendehaus 1 haben wir im Keller einen schönen trockenen Raum, den wir jetzt als Heimat nennen dürfen.
2: Über allem schwebt die Antenne, das ist noch so ein Sonderthema hier. Aber wenn jetzt die Clubstation richtig in Betrieb ist, also was kann man da eigentlich alles so machen?
4: Jetzt, wo wir die Möglichkeit haben, in einem abgeschlossenen Raum permanent Technik aufzubauen, verringern sich natürlich die Rüstzeiten, um Besuchern etwas zu zeigen, erheblich. Ich sag mal, Schalter umlegen, Strom an, los geht's. Öffentlichkeitsarbeit ist ein ganz wichtiges Thema. Jugend begeistern für die Welt der Elektronik. Ja, und auch unserem Hobby frönen mal an einem Standort, wenn man zu Hause limitiert ist, vielleicht nur im Seitenflügel Altbau hinten, kann sich dann an einer Clubstation in einem Ortsverband hinsetzen, wo meistens bessere Antennen mehr Möglichkeiten gegeben sind.
2: Mhm. Dieter, du hast wahrscheinlich bei dir zu Hause eine ordentliche Antenne installiert, oder?
5: Ja, was heißt ordentliche Antenne? Die eierlegende Wollmilchsau gibt es so bei Antennen nicht. Ich habe eigentlich nur 20 Meter Draht, aber die reichen.
2: Auf der Rolle oder gespannt?
5: Gespannt. Zwischen zwei Biomasten.
2: Bäume vermutlich?
5: Richtig.
2: In Höhe von?
5: Das ist auch nicht so doll. Das sind vielleicht 8 Meter.
2: Ah, okay. Ulf, was ist deine größte Antenne, die irgendwo hängt?
4: Mein Grundstück ist schmal und 70 Meter lang.
2: Ah.
4: Auch ich habe ein Biomass, der nicht der brandenburgischen Bauordnung unterliegt, sprich einen Baum, der so in 20 Meter Höhe einen Aufknüpfpunkt hat und der endet am anderen Ende in einem 15 Meter Mast, der auf einem Anhänger steht.
2: Matthias, wie sieht es denn bei dir mit Antennen aus?
3: Einem Magnetic Loop mit einem Meter Durchmesser, mit der ich mit 10 Meter und 15 Meter doch relativ gut aus dem Wohnzimmer herauskomme. Und dann habe ich noch eine kleine Antenne gebaut für 80 Meter, die natürlich vom Wirkungsgrad her ganz übel ist, aber ich tatsächlich damit auch über FT8 schon europaweite Verbindungen von der Fensterbank aus hatte.
2: Ich habe natürlich auch eine Antenne, eine CB-Funkantenne nämlich, die hängt an einer Angelrute, die so irgendwie 8 Meter lang ist. Und da habe ich auch mal schon mal einen langen Draht dran gehangen, um so ein bisschen Kurzwelle zu versuchen, aber das ist alles nicht so erfolgreich, weil ich in einer durchaus magnetisch verseuchten Gegend wohne. Ich habe ja auch eine kleine abschirmbare Magnetic-Loop-Empfangsantenne, damit höre ich aber so. Also normalerweise funken ja Funkamateure von Punkt zu Punkt. Dann gibt es auch ein paar Verbindungsmöglichkeiten, wo kurzwellmäßig die Ausbreitung ist, es eigentlich noch Punkt zu Punkt, wenn die Reflexion über die Ionosphäre, ja,
4: das sind so eine, nicht unbedingt. Also ja, ich kenne es aus einem Funkwettbewerb. Da waren besondere Funkwetterbedingungen gewesen und alle haben sich gewundert, warum wir da ein Echo-Mikrofon benutzen. Ein lautes Grundsignal mit einem leichten Echo, leiser danach. Und da haben wir festgestellt, wir haben einmal rund um den Erdball gefunkt. Also das Hauptsignal auf dem direkten kurzen Wege und dann einmal verzögert mit der Laufzeit der Lichtgeschwindigkeit um den Erdkugel herum kam das Signal nochmal an.
2: Und wenn ich jetzt mein eigenes Signal um die Erde jage und mich wieder höre, wie lange dauert das eigentlich, bis es wieder ankommt?
4: Ja, wir reden unter einer Sekunde. Aber akustisch kriegen die anderen Empfänger das mit, weil die das Signal zweimal hören und das klingt wie ein Echomikrofon, als wenn man in einem großen Saal wäre.
3: Ungefähr 0,15 Sekunden. Ach, ist doch, die Verzögerung. Ist
2: doch ein bisschen wenig. Ja,
3: ja. Kann man leichter rechnen. Erdumfang und Lichtgeschwindigkeit und so.
2: Danke. Also wir machen erstmal Musik und dann, genau, wir teasern schon mal, dann wollen wir uns mit einem ganz besonderen
4: Spielart, ne, der Amateurfunkdienst ist wie ein größer bunter Blumenstrauß, wo man sich dann das passende Hobby raussucht. Und eine Spielart ist, wenn man einen Satelliten benutzt.
2: Und darüber reden wir gleich, aber erstmal hören wir eine Musik. Matthias, was haben wir denn?
3: Sanavon ist ein Duo aus Chicago und hat im Jahr 2013 4 Musiktitel aufgenommen. Einen davon hören wir jetzt, und zwar Anasahir. Musik ab.

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2: Immer am dritten Sonntag im Monat um 14 Uhr sendet Welle 370 von der Wiege des Rundfunks. Auf der Mittelwelle 810 kHz ist das Programm etwa 15 Kilometer rund um den Funkerberg zu hören. Und wer am dritten Sonntag im Monat den Funkerberg besucht, kann den Radiomachern über die Schulter schauen, den Klang im Detektorempfänger genießen und dabei sein, wenn die Antenne geerdet wird.
3: Wir reden heute über Spielarten des Amateurfunks und wollen uns jetzt also mit dem Thema Funken über Satelliten beschäftigen. Also wir haben ja schon mal vor 3 Jahren ungefähr, würde ich sagen, mit Gerd Großmann mal eine Sendung gemacht dazu. Dann haben wir, wie gesagt, letztens dieses ISS-Thema gehabt. Du, Ulf, hast was Neues mitgebracht. Erzähl mal.
4: Die werten Zuhörer, hol dich mal kurz ab bei dem Thema, dass ja Funken vom Satelliten schon ein sehr altes Thema ist. Der erste Erdbegleiter war ja der Sputnik, der auf Kurzwelle diesen berühmten Piepton abgesendet hat. Und damit war ein Zeitalter aufgestoßen, dass man also nicht nur terrestrisch auf der Erde funken kann, sondern eben halt über die Atmosphäre hinaus. Und wie Rainer schon sagte, gab es dann diese erdnahen Satelliten, kommerziell als auch für den Amateurfunkdienst, dass man auf den zugelassenen Frequenzen für kurze Momente, das ist der Schlüssel, für kurze Momente, wenn die niedrig fliegenden Satelliten in Funkreichweite sind, über den Horizont starten, Amateurfunkdienst machen kann. Man sendet hoch, es wird wiederholt auf einer anderen Frequenz. Andere Amateurfunker europaweit können das hören. Reichweite, Zeiten waren begrenzt. So, und dann kam man auf die Idee, geostationäre Satelliten, ein Schüssel, ein Punkt, ohne nachdrehen zu müssen, 24 Stunden verfügbar. Und da sind Leute aus dem arabischen Bereich, die ein gut gefülltes Hobby-Portemonnaie haben, auf die Idee kommen, warum soll man diese Möglichkeiten nicht auch für den Amateurfunkdienst nutzen? Die ersten Ideen waren so 2017, 2018. 2019 kam es dann zur Realisierung, dass das dann in Betrieb ging. Dieser QU-100-Satellit war dann als sekundäre Nutzlast auf einem arabischen Fernsehsatelliten dann positioniert und wurde dann für den Amateurfunkdienst freigeschaltet. Wir können das also jetzt nutzen und haben da viel Freude dran.
3: Also es geht um eine geostationäre Nutzlast, letztendlich entstanden, wenn ich es richtig verstanden habe, aufgrund einer Privatinitiative.
4: Wir haben ja darüber schon mal gesprochen, dass viele Länder auch einen Dachverband haben. So hat auch der arabische Raum, speziell Katar, auch eine Society für Amateurfunk. Und die haben zusammen mit der Deutschen Amateurfunk-Satellit-Association, also der AMSAT, haben sich da zusammengeschlossen und die einen haben es finanziert, die anderen haben es gebaut. Know-how traf auf Geld und dann ergab sich die Möglichkeit.
3: So, jetzt haben wir da so einen Satelliten da oben in einer geostationären Bahn stehen. Wo steht der? Also wo kann man den sehen? In welcher Position?
4: Also von der Physik her werden ungefähr 40% der Erdkugel angeleuchtet. Und wir haben Teilbereiche in Brasilien, die damit angeleuchtet werden. Die deutsche Forschungsstation Niemeyer in der Antarktis kann darüber gearbeitet werden. Der indische Subkontinent ist erreichbar. Und für uns ganz interessant ist, von Südafrika bis hoch in die Polarregion, Skandinavien ist erreichbar. Damit sind große Teile der Erdbevölkerung in der technischen Möglichkeit, darüber Amateurfunkaussendung zu machen.
3: Also jetzt habe ich so einen Satelliten da oben stehen in der geostationären Bahn. Was mache ich mit dem?
4: Wer einen Laptop hat oder ein anderes Internetgerät hat, da gibt es eine Adresse im Internet, wo in England, in Großbritannien ein SDR-Empfänger ist. Da wählt man sich ein, drückt ein paar Knöpfe, bitte jetzt starten, das Audiosignal. Und dann kann man ohne jedwede andere Voraussetzung diesen Satellitenbetrieb, was da so gesprochen, gefunkt, gefiebt wird, kann man dann einfach mithören.
3: Jetzt will ich das aber als Funkamateur machen. Welche Möglichkeiten habe ich denn dann?
4: Dann musst du natürlich die Lizenz haben, entweder die Klasse A oder Klasse E. Die sind Voraussetzungen, dass man im 2,4 Gigahertz Bereich senden darf. Die neue, die N-Klasse, hat diese Möglichkeit nicht. Und dann baut man sich im günstigsten Fall selber etwas. Oder, weil wir reden ja dann wirklich vom Gigahertz-Bereich, kauft man sich fertige Komponenten, Module, stellt die sinnvoll zusammen. Und dann strahlt man mit 2,4 Gigahertz, also vergleichbar WLAN, allerdings mit ein bisschen mehr Sendeleistung, soll ja oben ankommen, nach 36.000 Kilometern und ja, dann schickt man sein Signal hoch.
3: Also wir haben hier vor der Wiese einen 2-Meter-Spiegel stehen, das heißt aber, ich brauche schon einen Spiegel irgendwie oder irgendwas.
5: Das ist das Entscheidende, das wollte ich jetzt auch noch einwerfen.
4: Das Signal ist immer das Produkt aus Sendeleistung und Antennengewinn und ergibt dann eine Strahlungsleistung. Also wenn man wenig Leistung macht, braucht man große Schüsseln, hat man viel Leistung, kleine Schüsseln.
3: Okay. Okay, was hast du?
4: Ich habe 10 Watt Ausgangsleistung und habe eine 60er Satellitenschüssel. Also wir haben es mal praktisch ausprobiert, so ab 30, 40 Zentimeter Satellitenschüssel, da fängt das an, muss aber auch klares Wetter sein und so ab 5, 8 Watt geht's los. Nach oben kein Limit.
5: Also man kann eine alte Fernsehschüssel zweckentfremden sozusagen.
3: Aber man braucht quasi einen neuen LMB dafür oder wie ist das?
4: Naja, das LMB ist für den Empfang, weil die Rücksignale laufen auch im 10 Gigahertz Bereich. Als Strahler für 2,4 Gigahertz braucht man kein LMB, sondern entweder man macht sich da eine Kupferwindung, ist dann für zirkumpolar, also nicht vertikal, nicht waagerecht, die Sendeausrichtung, sondern leicht drehend und man weiß nicht genau, wie der Satellit seine Antenne zur Erde positioniert ist. Kann schief sein, waagerecht, hochkant, wie auch immer. Und wenn man eine drehende Strahlung macht, dann erwischt man den Satellit in der richtigen Position immer.
3: Also der Satellit da oben steht doch aber auch an derselben Stelle oder bewegt er sich?
4: Von der Erde aus gesehen, ach so, ist Europa oder Antarktis oder Brasilien, weiß man jetzt nicht, strahlt man diesen Stückchen Drahtantenne jetzt von der Seite an und deswegen gibt es diese kreisende Polarisation und damit kann man sicher sein, dass dein Signal wie auch immer oben empfangen wird. Da gibt es dann spezielle Aufsätze für die Satellitenschüssel. Ja, das sieht aus wie eine große Kupferspirale. Das ist dann die Senderantenne und die stülpt man über den Empfangs-LMB nur drüber.
3: Und wenn ich jetzt also meine Verbindung da hoch habe, dann kann ich was an Diensten machen? Also wird da quasi Sprechfunk gemacht oder was läuft denn da so auf den Kanälen?
4: Die Nutzlast auf dem Satellit ist recht performant. Es gibt einen sogenannten Schmalbandbereich. Ja, da kann man SSB-Signale hochschicken und das wird dann gespiegelt, also wieder runter auf einer anderen Frequenz gesendet. Aber man kann ja, wenn man SSB senden kann, ja auch alles andere machen. Morsen, SSTV, also Bilder über SSB-Signale hochschicken, die kommen dann auch unten an. Auch das heiß diskutierte Thema FT4, FT8 läuft auch über den Satellit. Das ist dann für die Amateurfunker, die dann lieber die Tastatur bedienen wollen. Und damit kann man internationale Kontakte fahren zu jeder Uhrzeit, unabhängig vom Funkwetter. Und selbst auf der Wiese, wo kein Internet, kein Telefonnetz, gar nichts mehr ist, mit einer Batterie und so einer Sendeanlage kann man von 40% der Erdkugel aus immer senden.
3: Stimmt, geht ja alles Batterie, kleine Leistung, ist ja total spannend.
5: Und wenn man FT8 darüber machen kann, dann bräuchte man ja auch nicht so eine aufwendige Antenne, sondern dann könnte man ja mit einer kleinen Yagi vielleicht schon was erreichen, oder?
4: Das habe ich persönlich noch nicht ausprobiert, aber Matthias, ich lade dich gerne ein. Ich bringe mal die Technik hier mit und dann stellen wir uns hier vor das Senderhaus 1
5: und probieren das mal.
4: Praktisch auf der Wiese.
5: Ja.
3: Das machen wir unbedingt mal. Um es nochmal zu erwähnen, wir sprechen über den QO100-Satelliten. Genau. Was hast du so für Verbindungen schon gefahren?
4: Ich habe das erst relativ frisch, die Technik, erworben und aufgebaut. Also aufgrund der Sprache war das also mehr so europäisch, weil dort ist dann Englisch doch etwas verbreiteter. Und erstaunlicherweise sehr viele deutsche Amateurfunker haben sich diese Spielart zugelegt. Die Anzahl der Menschen auf der Kugel, die diese Technik haben, ist klein und begrenzt. Ich schätze mal so auf 400. Und jeder neue Amateurfunker wird begeistert mit Anrufen dann überhäuft, weil endlich einer mehr, der mitspielt.
5: Das heißt, es ist noch nicht so voll. Also wenn ich ja über die ISS versuche, gut, die ist dann immer nur auch irgendwie 6 Minuten oder so über mir. Aber da habe ich die Erfahrung gemacht, dass die sich also gegenseitig schon regelrecht stören, dass die Funkdisziplin da schon sehr leidet, weil jeder mal irgendwie darüber was absetzen will. Das ist dann mit dem QO100 noch, sag mal, diszipliniert und...
4: Definitiv. Also da ist auf der Wiese noch ganz viel Platz. was ich persönlich nicht betreiben kann, weil ich die Technik nicht habe. Das ist dann die Spielart DVB-S. Also da können sich die funkenden Leute gegenseitig sehen.
3: Und was es damit alles noch so gibt, da reden wir nach der nächsten Musik drüber. Matthias, was hören wir denn als nächste Musik?
5: Springtide, die kommen aus Japan oder er macht eigentlich Musik für Film und Video. Sein Titel Cherry Trees passt gut zu unserer typischen Welle 370 Musikfarbe, nämlich fröhlich, gute Laune und Musik ab.

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2: Und wir sind hier mitten in unserem Welle 370 Radiotag zum Thema Amateurfunk, weil gestern war nämlich internationaler Tag der Funkamateure. Wir haben heute im zweiten Teil ja darüber gesprochen, dass man geostationär Satelliten funken kann. Und ich kann mich daran erinnern, als wir mit Gerd Grossmann, das haben wir auch mal übrigens mit Schülern gemacht, dass wir so gezeigt haben, wie man darüber funken kann. Und da war eben das große Problem, dass der Satellit halt umläuft. Das waren so 6-7 Minuten ungefähr, wo man da funken konnte. Einer der Schüler hat sozusagen die Antenne gehalten und nachgeführt. Und das war alles natürlich spannend, aber danach war es auch vorbei. Also mit diesem geostationären Satelliten, da ergeben sich ja ganz neue Möglichkeiten.
3: Ja, man kann es natürlich zu Hause, bringt man noch eine Schüssel an und richtet das auf dem Hausdach fest aus. Ja, dann ist man an sein Funkzimmer gebunden und hat ein Festnetztelefon in die Welt. Aber wenn man mal Frischluft schnuppern will, dann stellt man sich die Komponenten so zusammen mit Batterie und ich habe da auch ein entsprechendes Stativ. Das kann ich also alles ins Auto tun. Und kann auf die Wiese fahren, wie zum Beispiel am 1. Mai, nennt sich ja auch BAT, Brandenburgischer Antennentag, werde ich dann mein neues Spielzeug vorstellen.
2: Also am 1. Mai macht ihr hier als Funkamateure auf der Wiese vorm Senderhaus 1, macht ihr Aktivitäten. Und was kann man denn am 1. Mai denn erwarten?
3: Also die Veranstaltung ist ein loses Zusammenkommen von Interessierten. Dank der Betreiber- und Entwicklungsgesellschaft hier von KW, der EBEC, die uns das gestattet, uns da auf diesem Gelände hier hinstellen zu dürfen. Es muss sich keiner anmelden, sondern man weiß, es ist zwischen Mast 17 und dem Senderhaus 1. Und ja, genau dazwischen trefft man sich dann am 1. Mai. Es ist meistens schönes Wetter. Und dann kommt es wie Überraschungstüten, die Kofferräume gehen auf und dann stellen die Leute das vor, was sie in den langen Wintermonaten im Keller an Antennenideen gebaut haben. Und das ist dann immer der Beginn von sehr informativen, sich austauschenden Gesprächen.
2: Da kommen doch nicht nur Funkamateure, sondern wenn sich jemand allgemein dafür interessiert und sagt, hey, ich würde mir sowas schon mal angucken, der kann doch da auch kommen, oder?
3: Meine Erfahrung ist, dass gerade der Funkerberg sehr viel Laufkundschaft, möchte ich es nennen, hat. Und dann bleiben die stehen und fragen, was habt ihr denn da? Und dann können wir denen das erklären. Thema Öffentlichkeitsarbeit. Und ja, also Plattform für schöne Gespräche, die sich da immer ergeben.
2: Also 1. Mai, Funkerberg, wann geht's los? Wie viel Uhr?
3: Ich werde so ab 10 Uhr dann hier sein.
4: Du zeigst dann auch hier mit dem QO 100? 100?
3: Es ist mein neues Spielzeug. Es wird der Welt präsentiert, also wie eine Art Babyparty. Und wer will, kann dann auch zum Mikrofon greifen und sein erstes Satellitengespräch drüber führen. Rainer, auch du.
2: Echt?
3: Ja, es gibt nämlich neue Regeln.
4: Ja.
3: Wenn ich hinter meinem Amateurfunk-Rufzeichen ein Strich T wie Trainee mache, darf jeder unter meinem Beisein und Aufsicht dann das ausprobieren.
2: Das heißt, ich könnte das erste Mal über einen geostationären Satelliten sprechen?
3: Wenn du immer ganz brav DD6ULF-T für Trainee sagst, dann ja.
2: Oh. Also ich bin ja am 1. Mai sowieso da. Das probiere ich mal aus. Matthias, wie sieht es bei dir aus? Hast du zum 1. Mai auch irgendwas hier vor?
4: Ich bin nicht da, ich bin im Urlaub.
2: Ach so, ach
4: ja,
2: stimmt.
4: Ach stimmt,
2: wir sprachen schon, ja.
4: Genau. In anderen Regionen werde ich die Ausbreitungsbedingungen studieren.
2: Brandenburgischer Amateurfunktag?
3: BAT, Brandenburgischer Antennentag.
2: Ach, Antennentag. Mindestens im letzten Jahr kann ich mich erinnern, vielleicht sogar 2 Jahre so schon war es eigentlich, ne?
3: Dieses Jahr wird es das 3. Mal sein. Genau. Und die Gesellschaft sagt, wenn man 3 mal etwas macht, dann wird es zur Tradition.
2: Ich habe übrigens nebenbei mal diese Webseite laufen lassen, die man findet, wenn man QO 100 WebSDR eingibt. Und da sieht man, okay, es ist jetzt generell auf dem Satelliten immer irgendwo was los. Zum Beispiel ist hier im SSB-Bereich, wie du vorhin sagtest, da spricht andauernd irgendwie jemand, da sieht man ganz klar digitale Sachen, da ist Ruhe.
3: Was? Kein FT8? Da bin
2: ich erstaunt. Hier ist irgendwie, also entweder gucke ich auf der falschen Stelle, aber da ist irgendwie...
3: Also der FT8-Balken ist da ziemlich weit links.
2: Ach so, das ist vielleicht da drüben NB-Digi vielleicht, kann das sein?
3: Ja.
2: Stimmt, da ist ein Dorn was los, ja. Dieses FD8 erkennt man ja, glaube ich, daran, dass es immer so eine gewisse Zeit lang ein Signal kommt, dann kommt eine kurze Pause und dann kommt das nächste Signal.
4: Nicht nur ein Signal, sondern du hast dann immer acht nebeneinander.
2: Ja, genau. Also, liebe Leute, wer also Funkamateur in irgendeiner Form spannend findet, selber senden möchte, wendet sich einfach an seinen nächstgelegenen Funkamateure. Alle Funkamateure hier bei uns im Sendegebiet können das am 1. Mai wieder tun. Hier oben letztendlich die Clubstation und alles ist hier aktiv.
3: Also die Clubstation bleibt am 1. Mai zu, weil ich konzentriere mich auf die freie Fläche.
2: Genau.
3: Wenn man weitere Fragen hat oder das Thema vertiefen will, einfach an dl0kwh@darc.de. Das ist unser Eingangsportal für unseren Yankee 07 Ortsverband. Einfach eine Anfrage stellen und dann kriegt man Rückantwort und dann kann man die Gespräche sich dann vertiefen.
4: Weil ich das Thema Meshcore ja noch gar nicht erwähnt hatte heute, natürlich wer da auch Fragen hat und vielleicht sich so ein kleines Gerät gekauft hat, der Ulf hilft da auch sehr gerne, da vielleicht eine Firmware drauf zu spielen und mal so die ersten Schritte zu gehen. Also auch für Nicht-Amateurfunker könnte das interessant sein.
3: Danke Matthias für diesen Querverweis, weil erstmalig in diesem Jahr auch in den Einschlägen Informationen

0: die Hörer von Welle 370 seine Zuhörer. Bei seinem zweiten Besuch saß ihm das Publikum direkt gegenüber. Das Museum Funkerberg und die Volkshochschule des Landkreises Dahme-Spreewald hatten zur vierten Veranstaltung in diesem Jahr eingeladen und das Publikum kam zahlreich in den Kultursaal des Senderhauses 1. Zu hören bekamen sie, was Achim Berndt über die Satellitenfunkstelle in Neu-Golm zu berichten hatte. 1976 nahm er als Leiter die Intersputnik-Erdfunkstelle in Betrieb und in den nachfolgenden Jahrzehnten erlebten er und sein Team viele alltägliche und auch besondere Situationen. Achim Berndt erläuterte anhand zahlreicher Bilder die eigentliche Funktion der Erdfunkstelle, berichtete über besondere Besuche und warum die Mitarbeiter in Neu-Golm manchmal mehr wussten als die Zuschauer der Nachrichtensendungen in Ost und West. Über die Geschichte der Erdfunkstelle hat Achim Berndt ein Buch geschrieben und die Welle 370-Sendung mit ihm ist als Podcast zu hören. Wie ihr das alles findet, erfahrt ihr unter museum.funkerberg.de. Videomacher gesucht. Der Sendemast 17 auf dem Funkerberg ist der älteste Antennenträger in Deutschland. Er ist technisches Denkmal, seit 1946 im Stadtwappen abgebildet und mit 212 Metern Höhe eine weithin sichtbare Landmarke. Seit 100 Jahren ist Mast 17 aber auch der Witterung ausgesetzt. Um immer einen stabilen und sicheren Stand zu gewährleisten, sind regelmäßige Wartungsarbeiten nötig und manchmal auch ein bisschen mehr. Beginnend im Sommer wird Mast 17 grundlegend saniert. Dazu werden zuerst neue Fundamente für die Abspannungen gegossen und die insgesamt 18 Paar Dunen gewechselt. Dann erhält die gesamte Stahlkonstruktion einen neuen Korrosionsschutz. Die alte Farbe kommt runter und auf eine neue Grundierung kommt dann der rot-weiße Anstrich. Etwa 2 Jahre soll die umfangreiche Sanierung dauern und der Ablauf soll für die Nachwelt festgehalten werden. Dazu werden interessierte Videofilmer gesucht, die diese Aufgabe übernehmen wollen. Ihr habt Interesse? Weitere Informationen über die Sanierung von Mast 17 und Ansprechpartner findet ihr unter museum.funkerberg.de. 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Das Wetter im Studio sind es 24 Grad.
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2: Und wir beginnen mit dem 26. April um 14 Uhr.
3: Da ist Entdeckertour hier auf dem Funkerberg. Der 1000 PS Deutz Dieselmotor wird natürlich auch angelassen. Vorher geht es aber, wie gesagt, ins Senderhaus 3. Dieter, du bist doch derjenige, der im April wieder die Leute
4: im April jetzt,
3: ja, genau, über den Berg führt. Also es ist eine tolle Sache. 26. April, meldet euch an, museum.funkerberg.de.
2: Und weil es hier nicht auf der Liste steht, ich wiederhole es nochmal, 1. Mai, Antennentag.
3: Brandenburger Antennentag auf dem Funkerberg ab 10 bis 16 Uhr ungefähr. Kommt vorbei, wenn ihr euch da irgendwie dafür interessiert.
2: Auf der großen Wiese hier direkt in der Mitte. Und der 3. Mai wäre der nächste Termin um 10 Uhr.
3: Da sendet Welle 73 mit 100.000 Watt aus Nauen, 6095 Kilohertz, unsere reichweitenstärkste Sendung.
2: Und am gleichen Tag, 3. Mai, um 13 Uhr.
3: Da ist der erste Sonntag im Mai. Diesmal machen wir die öffentliche Dieselwartung. Also wer schon immer mal in einen Dieselmotor reinkriechen wollte und einen Zylinder von innen und von unten sehen will und mal meinetwegen auch an der Kurbelwelle anfassen will, der kann das an dem Tag tun. Öffentliche Dieselwartung nur mit Voranmeldung bitte, museum.funkerberg.de. Ich habe gestern gefragt, es sind noch 2, 3 Plätze frei.
2: Und das mit dem Reinkrauchen ist wirklich ernst gemeint. Ja. Die Klappen sind so groß, dass man da wirklich seinen Kopf reinstecken kann.
3: Aber es ist irre, wenn du in dem Motor liegst und von oben guckt dir der Kolben entgegen und du guckst ja in die Pläusch.
2: Hast du das schon gemacht?
3: Natürlich. Das ist fantastisch. Matthias, das ist unglaublich. Ja. Da habe ich Fotos gemacht, die Kurbelwelle lang ins Gehäuse rein und so. Das ist einfach, ja.
2: Krass.
3: Matthias sitzt ganz erstaunt vor mir. Liebe Leute.
2: Hätte ich dir jetzt nicht zugetraut.
3: So, weiter geht's.
2: Genau. Und da haben wir jetzt noch einen Termin und zwar den 17. Mai.
3: Da machen wir den nächsten Welle 73 Rahltag. Im Mai geht es tatsächlich dann schon um die Eröffnung des Museums im Juni. Also wenn ihr was zur

0: Eröffnung des Museums wissen wollt, die Mai-Sendung ist dafür vorgesehen.
1: Und apropos Juni.
0: Da haben wir was zu anzukündigen, nämlich...
1: Die Funkerbergbörse.
0: Am 7. Juni 26 ist Funkerbergbörse im Senderhaus 1. Im Kultursaal und auf der Wiese machen wir Börse für alles rund um den Funk.
2: Auch ich, der Ulf, bin dann bei der Funkerbörse mit einem Tisch vertreten. Also auch da die Möglichkeit, mich anzusprechen. Thema Amateurfunk, Meshcore oder die Welt zwischen Plus und Minus.
0: Und wie das sich gehört in unserer Sendung, wollen wir natürlich auch die Geburtstagskinder des Monats April würdigen. Und ich fange mal an. Im April haben Geburtstag Susanne,
1: Regia,
0: Tom,
1: Heinz,
0: Daniel,
1: Lutz,
0: Fikret,
1: Ursula,
0: Ralf,
1: Rosi,
0: Felix,
1: Hanna
0: und Stefan. Und allen zusammen spielt Gottfried Scheide unser Happy Birthday von Gottfried Scheide Band ab. So, hier ist was ganz Interessantes passiert. Der Gottfried Scheide ist kaputt.
1: Genau, und deshalb werden wir jetzt zu viert hier Happy Birthday to you singen.
0: Nein,
2: das kriegen wir hin.
0: Nein, das wollt ihr nicht.
1: Rainer, komm.
0: Nein.
1: Happy Birthday.

0: to you.
1: Juhu.
0: Ging doch.
1: Und was kommt jetzt?
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3: Liebe Welle 370 Freunde, von eurem Hörerpostbearbeiter Detlef werdet ihr alle zur Hörerpostbestätigung im April 2026 recht herzlich begrüßt. In den vergangenen Wochen ist wieder eine Vielzahl von E-Mails, Briefen und Karten eingetroffen, die heute bestätigt werden. Bei allen Einsendern bedanke ich mich für die Post. Von Marcelo Micoelin aus Brasilien ist ein Empfangsbericht zu unserem Beitrag beim Kurzwellenmarathon am 26.12.2025 auf der Frequenz 9670 kHz eingetroffen. Dirk Günther hörte am 18. Januar unsere Radiotag-Live-Sendung auf der Mittelwelle 810 kHz. Am 15. Februar waren auf der Mittelwelle 810 kHz Peter Urban, Joachim Gregor und Uwe Leisterer zum Radiotag eingeschaltet. Von Uwe haben wir weitere Empfangsberichte zu unseren nachfolgenden Kurzwellensendungen erhalten. Internetnutzer der Live-Sendung vom 15. Februar waren Eva Lorenz, Michael Wosnitzka, Erich Kröpke, Peter Krüger und Gottfried Scheide. Bei Gottfried möchten wir uns für das großzügige Rückporto bedanken. Bernd Seiser hat 5 Empfangsberichte zu unseren Aussendungen im Internet und auf Kurzwelle im Januar und Februar abgeschickt. André Bernhard ist regelmäßiger Hörer unserer Welle 370 Sendungen. Zum Empfang nutzte er den WebSDR Twente, weil der lokale Störnebel für den AM-Empfang zu groß ist. Eine QSL-Karte geht auf die Reise nach Leipzig. Helmut Matt hörte am 22. Februar unseren Sendebeitrag auf der Kurzwelle 6070 kHz. Siddhartha Bhattachary in Indien und Muhammad Bashir in Pakistan waren auch am 22. Februar auf der Kurzwelle 6070 kHz empfangsbereit. Thomas Becker hörte am 22. März auf der Kurzwelle 6070 kHz das Funkerbergradio. Am 4. Januar war Stefan Zimmermann auf der Kurzwelle 6095 kHz unser Zuhörer. Andrei Kuznetsov war in Lettland am 1. Februar auf der Kurzwelle 6095 kHz empfangsbereit. Die Kurzwelle 6095 kHz haben am 1. März Thomas Krüger, Michael Willruth, André Kepler, Wilfried Bestmann, Helmut Matt und Thorsten Brandenburg eingeschaltet. Ralf Ladusch hat in der Post zur Sendung seine Anschrift vergessen. Matthias Wiegand und Michael Lindner hörten am 5. April auf der Kurzwelle 6095 kHz unser Programm. Reginaldo Anuaciocao verfolgte am 8. Februar auf der Kurzwelle 3955 kHz unsere Aussendung in Brasilien. Am 8. März war Peter Urban auf der Kurzwelle 3955 kHz eingeschaltet. In Finnland hörten in unbewohnter Umgebung ohne große Störung Mika Mikkelainen, Jari Ludoma und Tim Meto auf der Kurzwelle 3955 kHz am 8. März die Funkerberg-Sendung. Weitere Hörer der Sendung waren Rob den Boer in den Niederlanden, Juan Carlos Perez und Erik Olivan Oreos in Spanien und Piotr Skorek in Polen. Erich Kröpke war am 14. Januar bei Radio HCJB Internetnutzer beim Funkerberg-Beitrag. Über DAB Plus verfolgte am 20. Februar Joachim Gregor den Radiotag bei Alex Berlin. Bei Arnold Heiles möchten wir uns für die Post mit den Informationen bedanken. Das war die Hörerecke im April 2026. Bis zur nächsten Ausgabe. Beste Grüße und gut DX von eurem Hörerpostbearbeiter Detlef.
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4: Plauderei vor drei.
0: Ja.
1: Ich habe gar nicht Matthias gesagt, das geht so nicht. Also wir haben in den Pausen sehr viel über andere Dinge auch geredet und haben uns gar nicht auf ein Thema geeinigt. Doch, ein Thema habe ich als Plauderei vor drei. Dazu spiele ich jetzt mal einen Ton ab. Erinnert euch das an irgendwas?
0: Nee.
5: Also
0: nee?
5: Fax klang damals anders.
0: Ja, genau. Ja, kein Modem, Fax, kein Fax. Ich würde mal sagen, das ist keine digitale Betriebsart da. Es sind keine Daten rübergegangen, sondern das ist irgendwie Videospiel, Gedöns oder so.
1: Ja, ja, genau. Also gestern war hier eine Veranstaltung des VDINI, also das sind sozusagen die Nachwuchselektroniker des VDI sozusagen, die sich hier getroffen haben. Jürgen mit seiner Bastelwerkstatt macht schon seit vielen Jahren da ganz aktiv. An dieser Stelle vielen Dank an Jürgen für seine Aktivitäten da und an die VDI-Leute. Die löten dann irgendeine Schaltung zusammen, mit der man Dinge machen kann. Das haben die natürlich gestern auch gemacht, aber die haben auch was voll Modernes gehabt. Die hatten hier so ein Edubit Programmierbastel-Hardware-Satz. Das ist so eine Platine, da sind so verschiedene Bauelemente drauf, also Taster, Lampen, Lautsprecher, Motoren, keine Ahnung was alles. Und mit denen kann man dann Dinge programmieren. Und den ganzen Tag haben hier nebenan dann junge Menschen Dinge ausprobiert. Und mit Irma höre ich dieses Geräusch, was mich total an die Kombination Star Wars R2-D2 erinnert hat. Und da saß nämlich Isabel und hat diesen Ton in dieser Plattform so programmiert, dass auf Tastendruck, also sie hat dann physisch eine Taste gedrückt und da kam es aus dem Lautsprecher raus. Gleichzeitig ging natürlich eine LED-Lampe an. Also es war wirklich ganz faszinierend. Das heißt, die Kinder haben an diesem Bausatz richtig diesen Zusammenhang zwischen Hardware, Software und was sie damit machen kann gelernt. Ich sag mal, das sind die zukünftigen Menschen, die hier im Verein und auf dem Funkeberg vielleicht basteln anfangen und die dann später irgendwann mal hier zukünftig den Meshcore auf dem Funkeberg pflegen oder was auch immer. So, und mit dem Gedanken lasse ich euch jetzt alleine. Ich sag mal, vielen Dank an dieser Stelle für diese Sendung heute aus Anlass des Welttages der Amateurfunker. Ich stelle fest, die Welt der Amateurfunker ist klein und riesengroß.
0: Amateurfunker oder Funkamateure?
1: Dieter, wie ist denn das jetzt eigentlich? Wie merke ich dir denn jetzt was jetzt eigentlich richtig ist?
6: Ganz einfach, indem man im Fernmeldevertrag nachkickt. Da heißt die Betriebsart Amateurradio und die das machen, sind Radioamateure. Also wir sind Funkamateure.
0: So wie die Zeitschrift.
6: Ja, also okay. Man kann sich natürlich daran ein bisschen hochschaukeln, aber ist natürlich nicht ganz ohne Hintergrund. Amateurfunk ist im Gegensatz zum Beispiel zum CB-Funk oder sowas ein ganz normaler, offizieller Funkdienst mit denselben Rechten und Pflichten wie Rundfunk, Seefunk, Landfunk und was es da sonst noch so alles gibt.
1: Ich würde sagen, das nehmen wir mal als Abschluss und ich sage tschüss.
0: Macht's gut, Nachbarn.
5: 73 von DD6 ULF.
6: Und tschüss und vergesst nicht, eure Antenne zu ehren.
1: Und wie sie es gehört, als letzten Titel die Europahymne, gespielt von der United States Navy Band. Tschüss.

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1: Mit Jordi Calente. Im Tarifstreit des Groß- und Außenhandels ruft die Gewerkschaft Verdi heute zu Warnstreiks in Berlin und Brandenburg auf. Betroffen sind unter anderem Lager von Edeka, Rewe, Penny sowie Pharmahändler. Hintergrund sind die festgefahrenen Tarifverhandlungen. Verdi fordert für die rund 53.000 Beschäftigten monatlich 220 Euro mehr Lohn sowie höhere Ausbildungsvergütungen. Verdi ist eine der größten Gewerkschaften Deutschlands. Der Name steht für Vereinte Dienstleistungsgewerkschaft. Sie vertritt Arbeitnehmerinnen und Arbeitnehmer aus vielen Branchen und setzt sich unter anderem für bessere Löhne, Arbeitsbedingungen und Tarifverträge ein. Nach mehreren großen Viehdiebstählen in Südbrandenburg beraten heute Innenminister Jan Rettmann und Landwirtschaftsministerin Hanka Mittelstädt mit betroffenen Landwirten in Herzberg an der Elster. In den vergangenen Wochen waren rund 150 Rinder von Weiden verschwunden, darunter auch wertvolle Zuchttiere. Die Täter sollen laut Bauernverband sehr professionell vorgegangen sein. Zum Internationalen Museumstag öffnen am Sonntag zahlreiche Berliner Museen und Gedenkstätten ihre Türen, mit besonderen Aktionen und Führungen. Besucher können unter anderem Dinosaurier im Museum für Naturkunde entdecken, Modellschiefer im Technikmuseum bestaunen oder im Futurium einen interaktiven Kriminalfall lösen. Auch das Jüdische Museum beteiligt sich mit Führungen zur Geschichte der Menschenrechte. Insgesamt machen 33 Museen und 3 Gedenkstätten in Berlin mit.
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1: Heute startet der Tag in Berlin und Brandenburg sonnig, bei Höchstwerten zwischen 15 und 17 Grad. Später ziehen aber Wolken auf. Einzelne Schauer oder kurze Gewitter sind möglich.
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1: Mit Jordi Kalentei. In Tarifstreit des Groß- und Außenhandels ruft die Gewerkschaft Verdi heute zu Warnstreiks in Berlin und Brandenburg auf. Betroffen sind unter anderem Lager von Edeka, Rewe, Penny sowie Pharmahändler. Hintergrund sind die festgefahrenen Tarifverhandlungen. Verdi fordert für die rund 53.000 Beschäftigten monatlich 220 Euro mehr Lohn sowie höhere Ausbildungsvergütungen. Verdi ist eine der größten Gewerkschaften Deutschlands. Der Name steht für Vereinte Dienstleistungsgewerkschaft. Sie vertritt Arbeitnehmerinnen und Arbeitnehmer aus vielen Branchen und setzt sich unter anderem für bessere Löhne, Arbeitsbedingungen und Tarifverträge ein. Nach mehreren großen Viehdiebstählen in Südbrandenburg beraten heute Innenminister Jan Rettmann und Landwirtschaftsministerin Hanka Mittelstädt mit betroffenen Landwirten in Herzberg an der Elster. In den vergangenen Wochen waren rund 150 Rinder von Weiden verschwunden, darunter auch wertvolle Zuchttiere. Die Täter sollen laut Bauernverband sehr professionell vorgegangen sein. Zum Internationalen Museumstag öffnen am Sonntag zahlreiche Berliner Museen und Gedenkstätten ihre Türen, mit besonderen Aktionen und Führungen. Besucher können unter anderem Dinosaurier im Museum für Naturkunde entdecken, Modellschiefer im Technikmuseum bestaunen oder im Futurium einen interaktiven Kriminalfall lösen. Auch das Jüdische Museum beteiligt sich mit Führungen zur Geschichte der Menschenrechte. Insgesamt machen 33 Museen und 3 Gedenkstätten in Berlin mit.
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1: Heute startet der Tag in Berlin und Brandenburg sonnig, bei Höchstwerten zwischen 15 und 17 Grad. Später ziehen aber Wolken auf. Einzelne Schauer oder kurze Gewitter sind möglich.
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0: Wir entschuldigen uns für die Technical Difficulties, die wir gerade eventuell erfahren haben. Es kann sein, dass ihr mich am Anfang nicht gehört habt. Ich stelle mich kurz nochmal vor. Mein Name ist Pepe. Ich kann euch hier heute durch das CouchFM Magazin führen. Und unser erstes Thema gleich wird Third Places behandeln. Erstmal noch ein kurzer Rückblick zu dem Song, den ihr gerade eben gehört habt. Das waren die türkische Produzentin Anadol und die französische Musikerin Marie Klock mit dem Song Magnitude 6.3. Die beiden hatten sich im Kontext des heftigen Erdbebens in Istanbul im April 2025 getroffen und angefangen, ein gemeinsames Album zu schreiben. Das Resultat ist das Album Manivelle und heute veröffentlicht worden. Wer reinhören will, ich habe es zumindest auf Spotify vorhin schon gefunden. Ich nehme an, ihr schafft das dann auch. Genau, ich habe es gerade eben schon ein bisschen angeteasert. Thema wird sein Third Places, das ist ein Konzept aus der Soziologie. Das beschreibt Orte, die dann in einem Gegensatz zu einem First und einem Second Place stehen. Der First Place, also der erste Ort, das sind in der Soziologie Wohn- und Familienort. Der zweite Ort ist die Arbeitswelt und der Third Place, das soll ein Ort sein, den man nur für den Ort bzw. für die Gemeinschaft, die Community, die man da findet, aufsucht. Ich habe in der Zwischenzeit ein bisschen über Beispiele nachgedacht und so ganz explizit sind mir da als Beispiele für eben solche Third Places, für dritte Orte, vor allem fiktive Orte eingefallen. In der Serie How I Met Your Mother zum Beispiel spielt der McLaren's Pub eine signifikante Rolle oder auch in der Literatur. In Mark-Uwe Klings Känguru-Büchern finden sich die Protagonisten immer wieder in der Eckkneipe bei Hertha ein. Das sind Orte der Einkehr, der Reflexion und vor allem der Community und spielen in ganz vielen fiktionalen Stories eine zentrale Rolle. Aber welchen Teil nehmen sie tatsächlich in unserem eigenen Alltag ein? Was geben uns Third Places und vielleicht am interessantesten, wo sind sie hin? Die Suche nach Antworten hat unsere Couchies Lilly und Bianca ins absolute Herz von Neukölln geführt.
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2: Es gibt vieles an unseren Komfortserien, was uns heutzutage unrealistisch vorkommt. Orte wie Central Perk, Luke's Diner oder McLaren's, an denen man seine Freundinnen regelmäßig trifft, ohne groß planen zu müssen, wo man sich zwischen hektischem Alltag austauschen oder einfach Zeit miteinander verbringen kann, klingt fast schon zu gut, um wahr zu sein. Diese Orte gibt's aber auch in echt, nicht nur auf Netflix. Solche Orte werden als Third Places oder dritter Ort bezeichnet. Das Konzept stammt aus der Soziologie und wurde 1989 erstmals von Ray Oldenburg geprägt. Ein Ort also separat vom Wohn- oder Arbeitsraum, an dem es primär um Erholung und Gemeinschaft geht. Third Places können in vielen verschiedenen Formen auftreten. Nur leider haben sie es immer schwerer, erhalten zu bleiben. Wir haben mit Christian geredet, der ein wichtiger Bestandteil des Kollektivs der Kneipe Syndikat ist. Das Syndikat war einst das Herz des Schillerkiezes in Neukölln und ist nun nach einer erzwungenen Räumung im Jahr 2020 in die Emser Straße umgezogen.
3: Also ich bin Christian vom Syndikat, auch Teil des Kollektivs seit jetzt, glaube ich, 16 Jahren oder sowas. Und ja, wir sind gerade im Plenumsraum vom neuen Syndikat.
2: Christian hat uns etwas zur Geschichte des Syndikats erzählt.
3: Also gegründet wurde es 1985 in der Weisestraße von Nachbarn aus einem Hausprojekt raus, auch schon als Kollektiv.
0: Zusammengefasst. Ja.
3: Und dann kam im September 2017, glaube ich, die Kündigung. Dann haben wir erstmal geguckt, wer ist überhaupt unser Eigentümer und haben dabei festgestellt, dass es sich um eine Briefkastenfirma handelt. Und nach einigen Recherchen hin und her sind wir auf eine britische Milliardärsfamilie gestoßen, die in Berlin mindestens 3000 Wohnungen besessen hat, nach eigenen Angaben sogar über 6000. Und dann ging das Ganze vor Gericht und zog sich ewig hin und dann gab es im August 2020 dann die Räumung mit einem enormen Polizeiaufgebot, wo der ganze Kiez tagelang abgesperrt war, die Anwohner nicht mehr durch durften und schikaniert wurden. Und das war einfach, das war ein Irrsinn.
2: Wir haben uns gefragt, was für eine Bedeutung das Syndikat in Christians Leben einnimmt. Würde er das Syndikat als Third Place bezeichnen?
3: Also natürlich ist es ein wichtiger Teil von meinem Leben. Also ich mache das jetzt schon so lange, so ich kann mir das ohne gar nicht vorstellen. Und das ist für mich, ja, es ist sowohl Arbeitsplatz wie Wohnzimmer, wie das ist Familie, das ist so eine Mischung aus First, Second und Third Place. Also das ist irgendwie so alles zusammen. Aber es ist, ja, es ist Teil vom Leben, ein ganz, ganz wichtiger Teil von meinem Leben auf jeden Fall. Und von vielen anderen auch. Ob kollektiv oder auch einfach nur Gäste. Das hat man auch bei unserer Räumung gesehen, wie viel Stammgäste und wie viel Solidarität aus dem ganzen Kiez kam. Das zeigt einfach, dass mit dem, was wir machen, dass irgendwas richtig gemacht haben. Also, dass die Leute einfach das auch so annehmen und sich freuen, dass es solche Orte gibt.
2: Third Places sind eine Möglichkeit, sich mit Menschen auszutauschen und neue kennenzulernen und bieten damit mögliche Wege aus der Einsamkeit heraus. Das Konzept ist besonders für eine Stadt wie Berlin, in der sich laut eines Berichts der Taz jeder und jede Zehnte einsam fühlt, besonders interessant. Beim Third Place spielt auch die Nähe zum Wohnraum eine wichtige Rolle.
3: Wir kennen ja alle die Größe der Stadt und wie ungemütlich es auch irgendwie ist, sich mit Öffentlichen durch die Stadt zu bewegen. Insofern finde ich, es ist gut, wenn man auch in der Nachbarschaft ist und auch irgendwie ein bisschen in der Nachbarschaft verwurzelt ist oder auch mitkriegt, was ist da eigentlich los. Kann man unterstützen? Kann man helfen? Kann man irgendwelche Probleme lösen? Dass man einfach ja, so ein Anlaufpunkt vor Ort ist. Und wenn man das hinkriegt und das auch noch irgendwie nach außen kommuniziert kriegt, dann sind diese Orte, also entwickeln dann einfach noch viel mehr. Es ist halt einmal diese Stammkneipe um die Ecke, also die klassische Eckkneipe, aber auch irgendwie noch so ein, ja, ein Ort, wo man hingehen kann, wenn man irgendwie eine Frage oder ein Problem hat und irgendeiner der Gäste wird es schon gelöst kriegen oder der Mitarbeiterin.
2: Heutzutage sieht man solche Orte nur noch selten. Und wie man bereits in der Geschichte des Syndikats gemerkt hat, haben sie es auch nicht immer einfach. Woran liegt das?
3: Zum einen an den komplett explodierten und abgehobenen Mietpreisen. Insofern wird es schwieriger, ja, so kollektive Orte oder auch so Freiräume zu schaffen. Gleichzeitig geht das in dieser Stadt irgendwie immer noch. Also mit ein bisschen Glück findet man immer noch irgendwie einen Ort, wo sowas möglich ist. Und ich verstehe aber auch natürlich, wenn gerade auch jüngere Leute gar nicht die Zeit oder die Motivation dazu haben. Ich glaube, einmal durch Corona sind Sachen verschoben, wie man gemeinsam auch Sachen macht und dann auch, ach, ja, die Uni ist viel verschulter und es wird alles restriktiver. Insofern wird es natürlich auch schwerer, solche Orte zu bekommen, aber es ist, also ich finde es nach wie vor wichtig, dass es das gibt und ich hoffe, dass immer mehr Leute das auch sehen und auch nur auch auf die Idee kommen, Orte zu schaffen.
2: Was können wir tun, um solchen Orten Raum zu geben?
3: Also zum einen kann man sicherlich an bestehenden Orten andocken, also wo es schon Kollektive gibt oder irgendwelche Formen von einer gemeinsamen Nutzung von Räumen, kann man sicherlich auch hingehen und fragen, hier, ich hätte eine Idee oder Lust, was zu machen. Da werden sich auch Orte finden. Und zum anderen kann man halt hoffen, dass man vielleicht auch irgendwo noch einen günstigen Gewerberaum findet, wenn man eine Idee hat, wo man sowas umsetzen kann. Es geht immer noch, auch wenn dann der Markt völlig kaputt ist.
2: Politisch wichtig sind Third Places auch noch.
3: Ja, ich glaube auch einfach, dass so Orte, wo man zusammenkommt, sind auch ein guter Puffer, auch gegen diesen Rechtsruck. Weil wenn man sich kennenlernt und wenn man sieht, ach, der ist ja gar nicht so schlimm und je mehr sich Leute kennenlernen und zusammenfinden, desto eher erkennen sie auch, dass der ganze vorgeschobene Problemirrsinn einfach ja nicht existent ist, sondern ablenken soll davon, dass das unten gegen oben weiter ausgespielt wird.
2: Letztlich haben wir gefragt, was Christian unseren Hörerinnen mitgeben würde.
3: Also ich glaube einfach wichtig ist, dass man Sachen versucht, einfach sich auszuprobieren. Wenn man Lust hat, sich irgendwo einzubringen, sollte man einfach zu den Leuten hingehen und fragen oder im Freundeskreis selber anfangen, was zu entwickeln.
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0: Das Syndikat in der Emserstraße in Berlin-Neukölln versteht sich weiterhin als ganz entschieden antikapitalistischen Treff- und Organisierungspunkt und gibt sein Bestes, diese Rolle als dritter Ort ganz bewusst wahrzunehmen. Ich habe mich gefragt, so wie ihr vermutlich auch, was es in meinem Leben eigentlich an dritten Orten gibt. Klar gibt es sowas wie Parks und Bibliotheken, die ich ganz zwanglos aufsuche, ohne das Gefühl, da irgendwas machen zu müssen. Aber da fehlt mir irgendwie diese soziale Komponente, die dann einen reinen Erholungsort zu einem dritten Ort macht. Und wenn ich mich irgendwie mit Freunden treffe, in Bars gehe, whatever, da fehlt mir dann irgendwie die Regelmäßigkeit, um diese Orte zu persönlichen Third Places tatsächlich zu machen. Was mir aber eingefallen ist, sind für mich persönlich zum einen die Chöre, in denen ich bin, zum anderen Verschiedenes, was mit Sport zu tun hat. Ob das jetzt Hochschulsport ist, den man selber betreibt, oder ob man ins Olympiastadion, in die alte Försterei, in die Max-Schmeling-Halle geht, um gemeinsam mit irgendwie Gleichgesinnten einfach eine geile Zeit zu haben und alles außerhalb erstmal außerhalb zu lassen. Sport ist Kultur und Kultur bietet Third Places und sollte allein dafür schon bewahrt werden. Ansonsten ist mir noch aufgefallen, dass ich als jemand, der auch viele Freunde außerhalb Berlins hat, mir inzwischen digitale Third Places gesucht habe, wie zum Beispiel Discord-Server, wo man sich zum gemeinsamen Spielen oder auch einfach nur zum Reden und digitalen Beisammensein trifft. Die erfüllen nämlich tatsächlich alle Kriterien, die Ray Oldenburg den Third Places zuschreibt. Und mich würde eigentlich wirklich mal interessieren, wie der Mann, der diesen Begriff geprägt hat, dazu stehen würde. Den kann man leider seit wenigen Jahren nicht mehr selber fragen, aber man kann gespannt sein, was die Entwicklung von Third Places sowohl im analogen als auch im digitalen Raum noch für uns bereithält. Wir machen eine kurze musikalische Unterbrechung, bevor wir euch einen Ort vorstellen, der vielleicht noch vielen unbekannt ist, aber auch das Potenzial hat, ein Third Place zu sein.

0: An dieser Stelle möchte ich mich einmal bei Najini bedanken, die die musikalische Auswahl für die heutige Sendung getroffen hat. Gerade der Song, den ihr zuletzt gehört habt, passt perfekt hierher. Das war nämlich der Londoner Artist Jamie XX mit dem Song Loud Places, in dem er die Suche nach Geborgenheit in menschlicher Community beschreibt. Also dem, was Third Places einem geben oder geben wollen. Wir machen weiter mit Leonie. Die war nämlich in Kreuzberg unterwegs und hat dort in der Waldemarstraße ein wahres Kiez-Kleinod entdeckt, das besonders sozial Benachteiligten einen Third Place bieten möchte. Wir hören mal rein.
1: Nahe des Betaniens, zwischen Fahrradstraßen und netten Cafés, liegt das Heilehaus. Der Eingang befindet sich im Hinterhof. Zwischen efeubewachsenen bunten Wänden hängt ein Banner. 40 Jahre Heilehaus. Nie wieder keine Zeit. Ich treffe dort auf Sabine Wagner. Sie will mir das Heilehaus zeigen. In ihrer Hand liegt ein großer Schlüsselbund. Jeder Schlüssel versehen mit einem Kürzel für die zahlreichen Räume des Heilehauses. Erstmal werfen wir einen Blick in den Hof.
2: Und wenn wieder alles ganz normal läuft, dann können die Leute auch hier draußen sitzen und essen, ne?
3: Ja.
2: Oder sich einfach hier hinsetzen und auf ihre Wäsche warten. Wir haben hier nämlich in dem Haus eine Badestube. Da befinden sich drei Waschmaschinen, Duschen und Badewannen.
1: Das Angebot soll besonders sozial benachteiligten Menschen, Menschen auf der Durchreise und Geflüchteten zur Verfügung stehen. Je nachdem, wer es gerade braucht. Das Heilehaus hat abgesehen von der Waschstube und dem Café eine Gesundheitsberatung, Räume für Selbsthilfegruppen, eine Dachterrasse und Bewegungsräume. Wir gehen in diese sogenannte Hüpfetage.
3: Warum heißt es Hüpfraum?
2: Na, früher gab es ja nicht so diese Begriffe wie Yoga, weiß ich nicht, war da noch nicht ganz so in wie heutzutage. Da hat man sich einfach zusammengetroffen und irgendwelche Bewegungen gemacht.
1: Als Teil des Heilens? Wie das zusammenhängt, erfahre ich in der sogenannten Gesundheitsberatung.
2: Das hier sind die Räume der Gesundheitsberatung.
3: Mhm.
2: Und hier arbeiten ehrenamtlich Heilpraktiker.
1: In der Mitte steht eine Liege, es gibt einen Tisch und an den Wänden stehen Regale mit verschiedenen Fläschchen.
2: Also hier gibt es Gläser mit Tees, also wir haben ganz viele westliche Kräuter, Bachblüten, wir haben hier Schröpfgläser, dann gibt es auch Menschen, die mit Akupunktur arbeiten. Ich verstehe das so, dass es wichtig ist, dass jeder Mensch seine Eigenverantwortung übernimmt, die Verantwortung für sein eigenes Leben und für seinen eigenen Körper und auch versteht, dass nicht der Kittel in Weiß alles für einen macht, sondern dass, also nicht, ich gebe mich nicht ab wie ein kaputtes Auto, sondern ich bin das kaputte Auto und ich darf mich jetzt besser um mich kümmern, ja.
1: Diese Arten der Therapie lassen sich zum heterogenen Feld der Alternativmedizin zählen. Es besteht in der deutschen Therapielandschaft komplementär zur Schulmedizin und dabei ist auch das Verständnis von Krankheit und Heilung ein anderes. Professor Dr. Hans-Jörg Dilger, Medizinethnologe der FU Berlin, erläutert die Schwierigkeiten, die mit solchen Therapieangeboten einhergehen.
4: Da geht es eben vor allem auch um Debatten über Evidenz, also wie ist der Nachweis, wie ist der Nachweis über die Wirksamkeit von bestimmten alternativmedizinischen Therapieansätzen. Und da fehlen oft eben wissenschaftliche Studien und wurden gerade zum Beispiel im Feld auch der Homöopathie, dass letztendlich, das darf man aber eben auch nicht außer Acht lassen, auf der anderen Seite, dass es eben viele individuelle Erfahrungsberichte sind, die dann eben auch sehr positiv über diese alternativen Angebote sprechen, von Erfahrungen berichten, dass bei chronischen oder auch bei psychosomatischen Krankheiten eben Alternativangebote doch sehr gut funktioniert haben. Aber das sind eben subjektive Erfahrungsberichte und das ist keine wissenschaftliche Evidenz im Sinne der Biomedizin oder der Gesundheitswissenschaften.
1: So bleibe ich nach dem Besuch im Heilehaus mit ein paar Fragen zurück. Wie frei soll die Wahl der Medizin wirklich sein? Wie viel Eigenverantwortung ist gut? Und wann ist es zu viel? Angebote wie das Heilehaus zeigen auf, was im deutschen Gesundheitssystem fehlt, zum Beispiel Zeit, Zugänglichkeit und Austausch. Die Wahlmöglichkeit zur Behandlung von Krankheiten ist ein wichtiges Gut. Sie birgt aber auch viel Verantwortung.
0: Wer mehr über das Heilehaus erfahren möchte, kann natürlich selber mal vorbeischauen oder auch mal auf Spotify nach Heilehaus Podcast suchen, in einem Wort. Da ist nämlich am letzten Freitag die erste Folge online gegangen und es wird geplant, die Geschichte und die Geschichten des Heilehauses im Podcast-Format zu erzählen. In der besagten ersten Folge haben sich Grit und Barbara vom Heilehaus vor die Mikros gesetzt und auf sympathische Art unter anderem den Ursprung der Institution aus einer nicht ganz konfrontationslosen Hausbesetzung heraus erzählt. Mehr verrate ich jetzt erstmal nicht, die komplette Folge findet ihr, denke ich, auch selber. Jetzt pfeifen wir erstmal zur Halbzeitpause und wenn wir uns gleich wieder hören, geht's um den Eurovision Song Contest sowie eine Band, die da zwar nicht dabei ist, aber ab Sommer auf Tour ist und auch einen Zwischenstopp in Deutschland einlegen wird. Bleibt dran!

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2: Der letzte Song gerade war schon ein kleiner Teaser. Das war nämlich Gorja Dinya von der Band Alten Gün, die wir auch gleich nochmal etwas näher vorstellen. Erst einmal geht's aber, wie versprochen, um den ESC, den Eurovision Song Contest. Ein jährliches, absolutes Mega-Event, aber gerade in diesem Jahr ganz sicher nicht ohne Kontroversen. Im Vorfeld wurden sich ja auch viele Gedanken gemacht, ob und in welcher Form man so einen Wettbewerb, vor allem mit israelischer Beteiligung, in diesen Zeiten zelebrieren kann. Jetzt findet schließlich das Finale morgen in Wien wie geplant statt und viele Leute haben viele Gedanken dazu. Sarah aus der CouchFM-Redaktion hat ihre in Worte gefasst.
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4: Die Europäische Rundfunkunion hat ihre Entscheidung getroffen. Israel wird am Eurovision Song Contest 2026 teilnehmen. Eine Nachricht, die sich rasend schnell verbreitet hat und die viele Menschen tief bewegt. Denn was unmittelbar darauf folgte, verändert den ESC, wie wir ihn kennen. Spanien, Irland, die Niederlande und Slowenien ziehen sich zurück und boykottieren den Wettbewerb. Diese Rückzüge sind mehr als politische Statements. Sie treffen den ESC mitten ins Herz. Spanien zählt zu den wichtigsten finanziellen Unterstützern. Und Irland hat wie kein anderes Land die Geschichte des Wettbewerbs geprägt, mit mehr Siegen als alle anderen sonst. Dass ausgerechnet diese Länder nun fehlen, zeigt, wie ernst die Lage ist. Um zu verstehen, wie es so weit kommen konnte, lohnt sich ein Blick zurück. Seit Mai 2024 ringt die ESC-Welt mit der Frage, wie mit Israels Teilnahme angesichts des Gaza-Konflikts umzugehen ist. Länder innerhalb der Europäischen Rundfunkunion, aber auch viele Fans forderten damals einen Ausschluss. Die Situation blieb über Monate hinweg angespannt. Und nach der Geheimabstimmung am 4. Dezember diesen Jahres, die schließlich die Teilnahme Israels bestätigte, machten vier Mitgliedstaaten ernst und erklärten ihren Rückzug. Viele Fans haben diese Entscheidung der Europäischen Rundfunkunion als Schock erlebt. Nicht, weil sie alle dieselbe Erwartung hatten, sondern weil sie das Gefühl haben, dass der ESC sein eigenes Versprechen nicht einlösen kann. United by Music, vereint durch Musik. Ein Motto, das für viele ein echtes Gefühl beschreibt, doch jetzt wirkt es fragil. Vielleicht so fragil wie selten zuvor. Der Eurovision Song Contest wollte nie politisch sein. Er wollte ein Ort sein, an dem Musik Brücken baut, auch dort, wo Politik Grenzen zieht. Und wenn man sich bewusst macht, dass der ESC 1956 gegründet wurde, um ein vom Krieg erschüttertes Europa zu verbinden, dann tut es heute umso mehr weh zu sehen, wie zerrissen er im Moment wirkt. Gerade jetzt, kurz vor seinem 70-jährigen Jubiläum. Ein weiterer Blick zurück verdeutlicht, wie sich die Spannungen aufgestaut haben. Die Geschehnisse rund um die Disqualifikation des niederländischen Künstlers Joost Klein beim Wettbewerb 2024 waren ein erster Moment, in dem deutlich wurde, wie viel Vertrauen verloren gegangen ist. Viele Fans hatten damals schon das Gefühl, hier gerät etwas ins Wanken. Dass diese Krise sich nun derart zuspitzen würde, hätte dennoch kaum jemand erwartet. Viele treue ESC-Fans sagen jetzt offen, dass sie 2026 nicht einschalten werden. Für sie geht es nicht um das perfekte Bühnendesign und auch nicht um die spektakulärste Performance, sondern um ein Gefühl. Ein Gefühl von Gemeinschaft, von Offenheit, von Musik als verbindende Kraft. Dieses Gefühl ist für manche im Moment kaum noch greifbar. Einige beschreiben die Lage mit einem drastischen, aber eindrucksvollen Bild. Als stünde man vor einem Haus, das man liebt und müsste hilflos zusehen, wie es brennt. Man weiß, was dieses Haus einmal bedeutet hat, was es möglich gemacht hat und man weiß, dass man jetzt wenig tun kann, außer darauf zu hoffen, dass irgendetwas davon gerettet werden kann. Wird sich der ESC von dieser Krise erholen? Vielleicht. Der Wettbewerb hat über Jahrzehnte hinweg gezeigt, dass er wandlungsfähig ist, dass er wachsen und sich neu erfinden kann. Aber klar ist, der Weg zurück zu jenem ESC-Gefühl, das so viele Menschen Jahr für Jahr vor die Bildschirme gebracht hat, wird kein einfacher sein. Und viele werden im Mai 2026 Teil einer überraschend stillen ESC-Nacht sein. Einer Nacht ohne das Ritual, das ihnen oft so viel bedeutet hat. Der Eurovision Song Contest steht an einem Wendepunkt. Das ist klar. Und wir alle, Fans wie Zuschauerinnen und Zuschauer, können nur hoffen, dass es ihm gelingt, seine ursprüngliche Kraft wiederzufinden. Die Kraft, uns durch Musik zu verbinden. Gerade dann, wenn die Welt um uns herum aus den Fugen gerät.
2: Morgen, am 16. Mai, wird das Finale des ESC in Wien performt und in Deutschland im Ersten übertragen, mit israelischer Beteiligung. Der Sänger Noam Bethan konnte sich im ersten Halbfinale am Dienstag mit dem Song Michelle fürs Finale qualifizieren, auch wenn das Publikum das Ganze nicht unkommentiert passieren ließ. Wir bleiben hier musikalisch, erst mit unter anderem dem ukrainischen Song Dancing Lasha Tumbai, einem der ESC-Klassiker überhaupt, bevor wir euch einen Hinweis auf eine Neuerscheinung aus der Welt des Psychedelic Rock mitgeben wollen. Bis gleich.
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0: Der letzte Song eben war der Whistle Song One in a Million von der kanadischen Singer-Songwriterin Abigail LaPelle von ihrem Anfang des Monats erschienenen Album Shadow Child. Abigail LaPelle könnt ihr auch in Deutschland live sehen, aber leider erst im November. Da kommt sie nämlich nach Köln und München. Ich habe vorhin eine Psychedelic Rock Neuerscheinung angekündigt und Psychedelic Rock war noch eine zurückhaltende Einordnung, denn die Band, die euch Alina und Hannah gleich vorstellen, wird auf Wikipedia als niederländisch-türkische Psychedelic Folk Rock Band beschrieben. Niederländisch-türkische Psychedelic Folk Rock Band. Wenn ihr bei auch nur einem dieser Schlagworte hellhörig wurdet oder bei dem Teaser-Song, den wir euch vorhin schon vorgespielt haben, dann können Altengün und ihr neues Album etwas für euch sein. Hören wir rein.
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2: Goldener Tag. So übersetzt sich der Name der Band Altengün und genau dieses Gefühl von Wärme und Licht strahlt ihre Musik aus. Zwar wird die Band oft als Vertreter des türkischen Psychedelic Rock beschrieben, doch ihre Musik ist viel mehr als das. Mit Keyboard, Percussion, Gitarre, Bass und Gesang verbinden sie nicht nur elektronische Elemente, sondern auch tanzbare Rhythmen, Funk und Synthpop in ihren Songs. Und obwohl der Name darauf schließen lässt, kommt Altengün gar nicht aus der Türkei. Der Gründer und Bassist Jasper Verhulst stammt aus Amsterdam und hat die Bandmitglieder 2016 über eine Suchanzeige gefunden.
3: Altengün verarbeiten oft Volkslieder, Gedichte und Geschichten in ihrer Musik. So wurden sie sowohl durch Cover von erfolgreichen 70er-Jahres-Songs berühmt, als auch durch emotionale und oft tragische Texte. Über Liebe und Verlust, aber auch zum Beispiel die Heimat und ihre Natur. Einer dieser Songs ist Jemalim aus dem ersten Album On. Es ist ein Cover des gleichnamigen 1974 erschienenen Songs von der Ikone des Anadolu Rock, Erkin Koray. Es ist eine Klage für einen Mann namens Cemal, der aus seiner Stadt fliehen muss, dem aber trotz der Jagd auf ihn sein Überleben und Hoffnung gewünscht wird.
2: Altengün ist längst kein Geheimtipp mehr, sondern feiert internationalen Erfolg, was besonders durch die Grammy-Nominierung ihres Albums Gadget 2019 deutlich wird. Jedes ihrer Alben entwickelt seinen eigenen Sound. Anfangs waren sie eher traditionell geprägt, in den neueren Alben wiederum hypnotisch experimentell. Ihre Musik unterstreicht, wie schön die Mischung aus verschiedenen musikalischen Kulturen und Zeiten sein kann und zeigt, wie die türkische Tradition auf spannende Weise neu interpretiert wird.
3: Ursprünglich hatte die Gruppe 6 Mitglieder. In dieser Zusammensetzung waren sie ganze 8 Jahre, bis die Frontsängerin Merve Dastemir Anfang 2024 ankündigte, die Band zu verlassen. Sie war die einzige Frau und eines der 2 türkischsprachigen Mitglieder. Nachdem ihre Trennung auf Social Media geteilt wurde, hat sie noch ein paar Auftritte mitgemacht, aber mittlerweile gibt es schon Veröffentlichungen ohne sie. Ihr Talent wird vermisst, aber es bleibt trotzdem spannend, wie es weitergeht. Und zum Abschluss eine Kostprobe der neuesten Single, die vielleicht schon ein bisschen verrät, wie sich das kommende Album anhören könnte. Hier ist Bir Sigara İçolan, Rauch eine Zigarette, Junge.

0: Altin Güns neues Album ist im Frühjahr dieses Jahres unter dem Namen Garib erschienen. Das lässt sich als fremd übersetzen oder fremder oder generell befremdlich, also auch im Sinne von seltsam irgendwie. Wer die Band live sehen möchte, muss in den nächsten Monaten den Weg nach Frankreich, Italien oder Heidelberg auf sich nehmen. Ab September geht's für sie dann auf Nordamerika-Tour. Liebe Leute, ich verabschiede mich an dieser Stelle. Für Feedback und Nachfragen zum Gehörten oder auch Vorschläge für Themen erreicht ihr uns am einfachsten über Instagram oder über die online angegebenen Mails. Da sind wir immer offen für. Das macht ihr aber bitte noch nicht jetzt, denn im Anschluss an CouchFM folgt gleich hier auf Alex Digger Radio mit mehr jungen Stimmen aus Berlin und Umgebung. Bleibt dafür dran.
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3: mit Jordi Calente. Im Tarifstreit des Groß- und Außenhandels ruft die Gewerkschaft Verdi heute zu Warnstreiks in Berlin und Brandenburg auf. Betroffen sind unter anderem Lager von Edeka, Rewe, Penny sowie Pharmahändler. Hintergrund sind die festgefahrenen Tarifverhandlungen. Verdi fordert für die rund 53.000 Beschäftigten monatlich 220 Euro mehr Lohn sowie höhere Ausbildungsvergütungen. Verdi ist eine der größten Gewerkschaften Deutschlands. Der Name steht für Vereinte Dienstleistungsgewerkschaft. Sie vertritt Arbeitnehmerinnen und Arbeitnehmer aus vielen Branchen und setzt sich unter anderem für bessere Löhne, Arbeitsbedingungen und Tarifverträge ein. Nach mehreren großen Viehdiebstählen in Südbrandenburg beraten heute Innenminister Jan Rettmann und Landwirtschaftsministerin Hanka Mittelstädt mit betroffenen Landwirten in Herzberg an der Elster. In den vergangenen Wochen waren rund 150 Rinder von Weiden verschwunden, darunter auch wertvolle Zuchttiere. Die Täter sollen laut Bauernverband sehr professionell vorgegangen sein. Zum Internationalen Museumstag öffnen am Sonntag zahlreiche Berliner Museen und Gedenkstätten ihre Türen, mit besonderen Aktionen und Führungen. Besucher können unter anderem Dinosaurier im Museum für Naturkunde entdecken, Modellschiefer im Technikmuseum bestaunen oder im Futurium einen interaktiven Kriminalfall lösen. Auch das Jüdische Museum beteiligt sich mit Führungen zur Geschichte der Menschenrechte. Insgesamt machen 33 Museen und 3 Gedenkstätten in Berlin mit.
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3: Heute startet der Tag in Berlin und Brandenburg sonnig, bei Höchstwerten zwischen 15 und 17 Grad. Später ziehen aber Wolken auf. Einzelne Schauer oder kurze Gewitter sind möglich.
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8: Hallo, herzlich willkommen zu Digger Radio. Ich bin Lina, mache hier bei Alex Berlin mein Schülerpraktikum und mit im Studio ist noch meine Freundin Marlina.
9: Genau, hallo, ich bin Marlina, ich bin in der 8. Klasse und unterstütze hier. Wir haben festgestellt, dass wir 2 verschiedene Musikgeschmäcker haben, aber auch wenn wir zusammen sind, einen gemeinsamen haben. Genau, wir stellen euch einfach so verschiedene Situationen dar, die wir regelmäßig zusammen erleben, vor allem im Herbst.
8: Ja, und bevor wir mit der ersten Situation starten, kommt noch schnell ein Song, und zwar My House von Flo Rida.

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1: Weiter geht's mit unserem ersten Thema, und zwar auf dem Weg zur Schule. Dort haben wir uns einen etwas ruhigeren Song ausgesucht, der uns etwas wach macht, aber auch nicht zu schnell in den Start des Tages reinbringt, sag ich mal so. Und genau, der soll uns auch außerdem nicht so überfordern und einfach einen schönen Start in den Tag bringen.
2: Genau. Und da haben wir uns nämlich den Song Ride With Me von Nelly ausgedacht.

0: Ja, das war der Song Ride With Me von Nelly. Der würde tatsächlich auch zu seiner nächsten Situation passen. Und zwar haben wir die Situation Bahnfahren. Da sind wir uns echt beide sicher, das ist echt der perfekte Ort für Musik hören, weil ihr kennt das bestimmt auch. Man ist in der Bahn oder im Bus, hört Musik, draußen ziehen die Häuser an einem vorbei, man kann einfach über alles Mögliche nachdenken und das ist wirklich ein sehr toller Ort zum Musik hören. Allerdings sollte natürlich auch die Musik ein bisschen passen, es sollte so ein bisschen rhythmisch sein, aber auch ein bisschen nachdenklich, also echt eine passende Mischung. Und da haben wir den Song ausgesucht.
1: Hell in Black von Baka and Summer Walker. Viel Spaß!

0: auch wirklich ein schöner Song. Und die nächste Situation ist das Shoppen. Das machen wir tatsächlich auch beide nicht so selten zusammen. Ja, ich meine, wir sind Mädchen 14 Jahre. Es macht schon ziemlich Spaß. Allerdings macht es mit Musik natürlich noch viel mehr Spaß. Und deshalb, ich finde, der Song darf nicht zu ablenkend sein, weil man muss auch immer sich so ein bisschen konzentrieren und auch irgendwie im Hier und Jetzt sein, weil auf so einer Shoppingstraße ist so viel los und es sind so viele Läden. Man muss überlegen, was kauft man, wo geht man als nächstes hin, deshalb und auch untereinander unterhalten. Deshalb wirklich nicht zu ablenkend sollte der Song sein.
1: Ja, das stimme ich auf jeden Fall zu. Außerdem, da sollte der auch motivieren. Ihr kennt es bestimmt alle, dass ihr stundenlang shoppen geht. Natürlich ist man dann natürlich K.O. und braucht halt einfach Motivation, Musik. Auch Musik, die einen in die richtige Stimmung bringt, und zwar natürlich fröhlich. Und da haben wir uns einen sehr schönen Song ausgesucht, der nicht nur vom Inhalt passt, sondern auch vom Namen. Und zwar Drift Shop von Macklemore und Wants.
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1: Ja, und nach so einem anstrengenden Shopping-Trip muss man sich natürlich auch erstmal ein bisschen wieder ausruhen. Das heißt, wenn wir dann zu Hause sind, dann suchen wir oft einfach nach Inspos im Internet, einfach überall eigentlich und machen auch total viele verschiedene Sachen, Hauptsache nicht zu anstrengendes.
2: Genau, also vor allem auf Pinterest. Pinterest gibt uns sehr viele Ideen, ja.
1: Ja, ist wirklich toll. Aber natürlich auch auf anderen Seiten und zum Beispiel auf Vinted, wenn wir da nicht schon genug vom Shopping haben, gucken wir da auch nochmal gerne vorbei.
2: Ja.
1: Und die Musik ist uns da tatsächlich wichtig und gleichzeitig irgendwie auch nicht. Ich weiß nicht, wie man das so richtig erklären kann. Also es ist uns irgendwie schon wichtig, dass da was im Hintergrund ist, weil natürlich manchmal auch so eine Stille ist, wenn wir beide irgendwie gerade so da vertieft sind. Aber es sollte halt irgendwie jetzt auch, also es sollte nicht so wichtige Musik sein, weil wir sind da immer ein bisschen so freier.
2: Genau. Wir haben uns den Song Memos von Simba und Mako ausgesucht.

0: Genau, hallo wieder zusammen. Die nächste Situation ist draußen laufen, zum Beispiel mit Freunden, einfach spazieren gehen und vor allem auch manchmal Gassi gehen. Genau, da ist es uns sehr wichtig, dass wir ein Selbstvertrauen-Beat haben, der uns halt stärkt. Und warum genau das so ist, erklärt euch Lina.
1: Ja, Selbstvertrauen ist sehr wichtig, vor allem auch in unserem Alter. So, wenn wir rausgehen, ist es auch normal, würde ich sagen, dass wir manchmal uns nicht so frei bewegen, so, weil wir so denken, ja, wer guckt alles so, wer ist da? Aber wenn man die richtige Musik hat, dann kann das auch ganz anders aussehen und dann können wir auch wirklich lachend und manchmal auch ein bisschen peinlich durch die Gegend laufen. Aber es ist uns dann irgendwie auch egal, weil wenn man so in die Musik wirklich so eintaucht, dann vergessen wir auch so alles um uns herum und fühlen uns sozusagen wie in diesem Musikvideo. Und das ist wirklich ein sehr schönes Gefühl. Also wir haben das auch wirklich sehr oft zusammen. Und
0: also wir fühlen uns halt einfach frei und wohl in der Umgebung. Und das ist uns halt eigentlich am wichtigsten.
1: Ja, und den Song, den wir ausgesucht haben, der hat zufällig sogar auch noch so einen Lauftakt. Und zwar ist es Without Me von Eminem.

0: Genau, dann kommen wir auch schon zu unserer nächsten Situation, und zwar die Energie, die sehr oft vorkommt. Genau, also was kann ich sagen? Wir drehen einfach durch und uns ist wichtig, dass die Musik uns frei fühlen lässt, dass wir einfach den ganzen Platz ausnutzen und ja, wir tanzen halt gerne. Öfters haben wir auch schon ein Dance-Battle gemacht, genau.
1: Ja, wir sind schon zwei sehr witzige Personen, wenn wir auf jeden Fall zu viel Energie haben. Manchmal auch auf den Kosten von den Nachbarn, aber uns ist dann eigentlich auch alles egal. Ja. Tatsächlich ist es auch wirklich lustig, weil es passiert immer so auf einmal so. Wir sind auf einmal so komplett hibbelig.
0: Genau, und dann sind wir einfach auf dem Boden. Wir sind
1: ja, aber so am Ende sind wir wirklich einfach platt auf dem Boden. Aber es ist auch lustigerweise irgendwie immer abends.
0: Ja,
1: das aber Es passt zu uns, zu unserer Person, zu unseren Hobbys. Es ist irgendwie, es macht auf jeden Fall mal Spaß.
0: Ja, und da ist halt die Musik auf jeden Fall sehr wichtig.
1: Ja, wir haben eine ganze Playlist nur mit Songs, damit wir Energie haben. Also das ist schon krass.
0: Ja.
1: Und das ist auch wirklich witzig, weil wir nehmen oft Videos, ist mir mal aufgefallen, auf, wenn wir zu viel Energie haben.
0: Stimmt.
1: Und dann, wenn man die dann so guckt, wenn uns irgendwie langweilig ist, ich gucke die wirklich gern. Ich weiß gar nicht, ob du die so oft guckst, aber...
0: Oh doch. Immer wenn ich traurig bin oder so, dann muntern mich diese Videos auf jeden Fall auf und ich bin wieder voller Motivation.
1: Ich lache da manchmal einfach alleine in meinem Zimmer, ja, wenn ich diese Videos gucke, aber es ist toll.
0: Ja, das ist sehr schön. Genau.
1: Ja, dann zurück zu der Musik. Also ich finde, man sollte wirklich einfach mit dieser Musik viben können. Es ist, ich weiß gar nicht, was man so sagen kann. Es sollte einen Flow haben, es sollte einen Beat haben, es sollte happy sein. Aber ihr kennt es, also bestimmt kennt es eigentlich auch einige von euch oder bis alle so. Ja.
0: Yeah.
1: Und den Song haben wir da ausgewählt, und zwar Hey Ya von Outkast. Also viel Spaß dabei.
0: Genau.

0: Ja, boah, das Lied war echt sehr toll. Jetzt habe ich einfach den Faden verloren. Lina, könntest du einmal bitte die Situation vorstellen?
1: Ja, als nächstes ist dran mit anderen zusammentreffen. Das machen wir natürlich auch super, super gerne zusammen. Also wirklich so, wenn wir mit allen Freunden zusammen sind, dann ist das auf jeden Fall schon eine sehr wilde und sehr große Gruppe. Aber eigentlich auch egal mit wie vielen Personen, so, also egal, immer mit, wenn es mit anderen noch mehr ist, immer mehr ist lustiger so.
0: Ja, wir kommen auch auf die verschiedensten Ideen. Manchmal ruhig, manchmal sehr Chaos. Und ja, auf jeden Fall hat jeder auch etwas zu sagen. Da kommt auch die Musik darauf an, wie die quasi, wie die Spannung ist und alles. Also ja, wir kommen auf sehr verschiedene Ideen.
1: Ja, also es ist wirklich ein sehr wilder Haufen und deshalb kommen wir meistens auch auf Ideen, die gar nicht so typisch sind, sondern vielleicht auch mal auf sowas wie Karaoke oder irgendwelche selbst ausgedachten Spiele. Wir machen wirklich eigentlich alles Mögliche, aber natürlich gehen wir auch öfter raus, gehen auf den Flohmarkt, machen passend zur Jahreszeit irgendwas im Sommer picknicken, im Winter Eislaufen. Zu der Jahreszeit irgendwie auch manchmal so ein bisschen ruhiger, so keine Ahnung, Filmabende. Natürlich haben wir auch vor Halloween Geister und so alles Mögliche gemacht für Halloween und Kürbisse irgendwie so angemalt.
0: Ja, und alles vor allem ist sehr spontan und deswegen haben wir auch ein passendes Lied, was öfters unsere Stimmung beschreibt.
1: Ja. Das Lied, das bringt auch so Schwung rein, aber es muss auch natürlich ein Lied sein, was allen gefällt. Und das ist ein bisschen knifflig, aber eigentlich haben wir da schon einige Lieder und wir stellen euch einfach mal eins heute vor.
0: Genau, und zwar ist es Need to Know von Doja Cat und zwar quasi ein Lied, den fast jeder feiert. Viel Spaß!

0: Ja, und die nächste Situation ist Kochen. Da ist eigentlich auch egal, ob wir das mit sehr vielen Personen machen oder alleine. Es macht einfach immer Spaß. Und da haben wir einen Satz mitgebracht. Und zwar, Essen sollte mit Liebe zubereitet werden. Das stimmt auf jeden Fall. Aber Liebe kann man vor allem empfinden, wenn man eine gute Stimmung hat. Und das ist irgendwie auch ganz wichtig beim Kochen. Und das passiert halt am besten mit Musik. Deshalb ist Musik da auch auf jeden Fall ein wichtiges Thema. Aber nochmal zurück zum Kochen. Wir kochen ja auch gerne so zusammen. Kannst du ein bisschen was erzählen? So, was machen wir dabei? Was kochen wir gerne?
1: Natürlich. Also öfters, mir fällt es gerade auf, wir singen öfters. Vor allem nehmen wir öfters so Kochlöffel und singen dann. Dann tanzen wir öfters. Und manchmal geht auch etwas daneben, aber die Musik motiviert uns auf jeden Fall weiterzumachen. Und was wir gerne kochen, das ist sehr unterschiedlich. Manchmal machen wir halt so eine sehr besondere Pasta, glaube ich. Das ist halt so eine sehr Spezialität, gefühlt schon auch ein, wer ist das?
0: Nudelauflauf, glaube ich, ist es, aber wir machen den einfach nicht als Nudelauflauf. Also Auflauf bin ich jetzt gar nicht so ein Fan, deshalb habe ich irgendwann mal angefangen, den einfach zu sagen, so, nee, lass einfach nicht als Auflauf essen, und jetzt ist es irgendwie so ein, bei uns so eine Sache.
1: Ja, achso, noch eine Frage, du backst ja auch sehr gerne. Wie ist es eigentlich, wenn andere Leute dabei sind?
0: Ja, das weißt du natürlich eigentlich auch sehr gut, weil ich bin ja tatsächlich so, sage ich auch selber, so ein bisschen so eine Drama-Queen, weil ich backe wirklich von Herzen. Ich liebe es zu backen. Aber wenn ich mit anderen was mache, dann geht natürlich was schief. Beim Kochen stört mich das nicht, aber ich weiß nicht wieso, beim Backen regt mich das immer ein bisschen auf. Und deshalb, da bin ich mehr so, das mache ich gerne auch allein. Also auch gerne mit anderen zusammen, aber eher seltener.
1: Ja, verstehe. Und dafür ist natürlich ein Lied, was uns motiviert, egal in welchen Situationen wir stecken. Und der heißt God's Plan von Drake. Viel Spaß! 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

0: Ja, die nächste Situation, die kennt ihr bestimmt eigentlich alle. Und zwar ist es diese typische Situation, was man so unter Girls so oft hat, so einfach so abends. Es ist so irgendwie halt schon so draußen dunkel. Man unterhält sich, man snackt irgendwas dabei, man probiert irgendwie neue TikTok-Trends aus, Gesichtsmasken, was auch immer. Auf jeden Fall mit so einer cozy Atmosphäre.
1: Ja, auf jeden Fall. Da stimme ich auf jeden Fall zu. Und vor allem finde ich das sehr krass, wir sind nicht mal in derselben Klasse, auf jeden Fall in derselben Schule, aber nicht in derselben Klasse. Und wir machen trotzdem viel zusammen, auch viele Sachen, die sich von anderen unterscheiden. Und zum Beispiel eine Sache, die mir einfällt gerade, sind, wir machen gerne Armbänder mit Perlen.
0: Oh,
1: so.
0: Ja.
1: Da haben wir wirklich sehr viel Perlen.
0: Aber ja, auf jeden Fall, Perlen sind, also boah, wir haben so einen Vorrat zusammen.
1: Einen ganzen Koffer.
0: An Perlen, der ist wirklich so groß, das macht uns echt viel Spaß. Aber halt irgendwie auch so, nicht nur, sondern wir sind auch so eine Menschen, wir können reden und Filme gleichzeitig gucken, wir können Perlen machen und Filme gleichzeitig gucken und am besten noch weiß so snacken.
1: Wirklich, wir machen alles, wir machen mehrere Sachen auf einmal und das macht es sehr besonders.
0: Ja, und oft allerdings auch kreative Sachen, so wir haben Bilderbücher, also so Fotoalben meine ich so zusammen, so das ist, also wir haben da schon sehr
1: großen Vorrat, ne?
0: Genau, dass uns, wenn wir halt in diesen Stimmungen sind, uns wirklich auch nicht langweilig wird und wir nicht irgendwie wie andere Freunde nur so einen Film gucken, sondern wirklich auch dabei so viel zu tun haben.
1: Ja, auf jeden Fall.
0: Aber ich sag mal so, an Gesprächsstoff, da fehlt uns auch nie an Gesprächsstoff. Also wir können auch mal bis 4 Uhr so reden. Das ist auch nicht schwierig.
1: Ich weiß noch, auf jeden Fall. Wir haben bestimmt auch schon mal so zwei Stunden durchgängig geredet.
0: Bestimmt auch länger. Also ich weiß noch einmal, da haben wir, waren wir irgendwie, glaube ich, bei dir so in den Sommerferien, da haben wir gar nicht auf die Uhr geguckt, auf einmal, es war 4.30 Uhr, wir so, wo war die Zeit?
1: Ja, das war sehr krass. Genau, da haben wir uns auf jeden Fall einen sehr passenden Song ausgesucht.
0: Ja, weil wir finden irgendwie, also der Song soll jetzt auch einfach ein bisschen so diese Stimmung rüberbringen, die wir empfinden, weil das ist einfach so eine Mitte aus irgendwie so ruhig, aber gleichzeitig auch so happy, so wir sind nicht so ruhig sad, sondern so ruhig happy halt. Und
1: Da passt der Song Send My Love to Your New Lover von Adele. Just the guitar, okay, cool.

0: Ja, genau. Jetzt sind wir auch langsam am Ende und tatsächlich auch von so einem gemeinsamen Wochenende ist man ja dann irgendwann am Ende und trennt sich wieder.
1: Ja.
0: Und da gibt es auch wieder dann Lieder, die wir dann wieder ganz gerne hören, wenn wir wieder alleine sind, weil, wie Marlina schon am Anfang angesprochen hat, haben wir auch halt, wie gesagt, einen getrennten Musikgeschmack.
1: Genau.
0: Und ja, also ich weiß nicht, ich glaube, mein Lied würde dir eigentlich auch gefallen. Das hattest du eigentlich auch schon mal so gesagt, dass du eigentlich auch so Deutschrap und ich weiß gar nicht,
1: Ja,
0: in
1: auf jeden
0: welche
1: Fall.
0: so Genre das ist, aber dass es eigentlich, glaube ich, gefallen würde, aber.
1: Ja. Genau, also ich wollte genau dasselbe sagen. Mein Lied ist halt eher so aus den 2000er Jahren. Ich mag die 2000er Jahren sehr gerne. Und manchmal wünsche ich mir sogar auch, dass ich genau in diesem Jahr lebe. Und ja, diese Musik bringt mich halt gefühlt wieder da rein. Ich tauche dann rein und dann bin ich halt in meiner eigenen Welt. Und ja.
0: Und ich weiß nicht, also ich meine, eigentlich, wir hören auch unser gemeinsamer Musikgeschmack, der ist doch
1: Ja.
0: eigentlich auch so 2000er Jahre,
1: Auf
0: oder?
1: jeden Fall. Ich glaube, bei mir ist es halt nur so ein bisschen, manchmal noch ein bisschen mehr mit Rap und Pep und alles drum und dran. Wie ist
0: Ja.
1: es bei dir so?
0: Ich glaube, bei mir ist es vor allem dieses Deutsche, weil ich weiß, dass du nicht so, also nicht so gern deutsche Musik hörst. Und
1: Ja.
0: auch wenn wir zusammen sind, passiert es sehr selten, dass wir deutsche Musik hören. Deshalb, ja,
1: Ja.
0: irgendwie haben wir dann halt auf jeden Fall doch wieder so einen getrennten Musikgeschmack. Und als erstes kommt auf jeden Fall dein Song, und zwar Want It von Chris Brown. Und danach kommt mein Song 9-11-GT von Joji.
1: Genau. Also genau, jetzt verabschieden wir uns auf jeden Fall und ich würde auch nochmal, also wir würden auch einen großen Dank für die Zuhörer ausrichten und genau, bis zum nächsten Mal und schaut auf jeden Fall gerne nächsten Freitag wieder ein und ja, bye bye, tschüss.

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1: Mit Jordi Kalentei. Im Tarifstreit des Groß- und Außenhandels ruft die Gewerkschaft Verdi heute zu Warnstreiks in Berlin und Brandenburg auf. Betroffen sind unter anderem Lager von Edeka, Rewe, Penny sowie Pharmahändler. Hintergrund sind die festgefahrene Tarifverhandlungen. Verdi fordert für die rund 53.000 Beschäftigten monatlich 220 Euro mehr Lohn sowie höhere Ausbildungsvergütungen. Verdi ist eine der größten Gewerkschaften Deutschlands. Der Name steht für Vereinte Dienstleistungsgewerkschaft. Sie vertritt Arbeitnehmerinnen und Arbeitnehmer aus vielen Branchen und setzt sich unter anderem für bessere Löhne, Arbeitsbedingungen und Tarifverträge ein. Nach mehreren großen Viehdiebstählen in Südbrandenburg beraten heute Innenminister Jan Rettmann und Landwirtschaftsministerin Hanka Mittelstädt mit betroffenen Landwirten in Herzberg an der Elster. In den vergangenen Wochen waren rund 150 Rinder von Weiden verschwunden, darunter auch wertvolle Zuchttiere. Die Täter sollen laut Bauernverband sehr professionell vorgegangen sein. Zum Internationalen Museumstag öffnen am Sonntag zahlreiche Berliner Museen und Gedenkstätten ihre Türen, mit besonderen Aktionen und Führungen. Besucher können unter anderem Dinosaurier im Museum für Naturkunde entdecken, Modellschiefer im Technikmuseum bestaunen oder im Futurium einen interaktiven Kriminalfall lösen. Auch das Jüdische Museum beteiligt sich mit Führungen zur Geschichte der Menschenrechte. Insgesamt machen 33 Museen und 3 Gedenkstätten in Berlin mit.
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1: Heute startet der Tag in Berlin und Brandenburg sonnig, bei Höchstwerten zwischen 15 und 17 Grad. Später ziehen aber Wolken auf. Einzelne Schauer oder kurze Gewitter sind möglich.
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7: Und damit hallo und herzlich willkommen bei Alex Berlin auf DAB Plus und im Kabel und überall sonst. Ich habe nicht falsch das Falsche gesagt. Mein Name ist Lele Lukas, mit mir hier Chrissy und ich bin jetzt ersatzweise verantwortlich für die Sendung.
8: Ja, solange der Chef nicht kommt, können wir machen,
7: Können wir machen, was wir wollen. wir können jetzt schlecht, wir können schlecht über JoJo's Bizarre Adventure reden.
8: Ich denke, das wird später übernommen.
7: Meinst du, dass schlecht drüber geredet wird?
8: Ich, das bei Maurice war so eine Wildcard. Entweder liebt er es oder er hasst es aus kleinen Nitpicky-Gründen, die er uns gerne auftischt. Aber man ist...
7: Ja, wir werden sehen. Was hast du sonst, hast du irgendwas Cooles konsumiert in letzter Zeit, was du uns mitgebracht hast, worüber wir reden können?
8: Ja, ich würde heute mal was anderes machen und würde dir gerne ein Brettspiel vorstellen, das ich in letzter Zeit ein paar Mal mehr gespielt habe. Ich habe das schon eine Weile, seit ich das letztes Jahr auf der Messe in Essen war, aber jetzt habe ich es ein paar Mal grundlegend gespielt und kann, glaube ich, ein bisschen besseres Bild abliefern.
7: Willst du noch sagen, wie es heißt?
8: Es heißt Grindhouse.
7: Oh, okay. Ich habe euch, glaube ich, einmal gesehen, wie ihr es gespielt habt und Arme verloren habt. Das war sehr gut. Maury, schön, dass du da bist.
9: Ich war die ganze Zeit hier, genau. Ja, richtig.
10: I've been here the whole time.
7: Was geht?
9: Geht gut. Ich bin eigentlich jetzt quasi gerade beinahe zu spät gekommen, einfach nur, weil ich noch gerade die letzte Folge gesehen habe von The White Lotus, einer HBO-Serie, die... Ich habe sehr viele gemischte Gefühle dazu. Ich bin absolut der Meinung, man sollte sie gucken, aber meine Güte, anstrengend.
7: Wir haben es vorhergesehen. Und Ich habe Nobody gesehen, einen mittelmäßigen, sehr unterhaltsamen Actionfilm, den ich versuche euch zu pitchen.
8: Teil 1.
7: Was?
8: Teil 1.
7: Teil 1.
8: Ah,
7: recent. Ja, stimmt. Teil 1, ja, recent. Aber um dann irgendwann auch Teil 2 zu gucken.
8: Ja.
7: Dachte ich mir, ist gut.
9: Okay, kommt auf die Liste zusammen mit Mission Impossible und Fast and Furious.
7: Es sind nur zwei Filme und sie sind definitiv kürzer als Mission Impossible Filme.
8: Ja.
7: Bin ich mir hundertprozentig sicher.
9: The bar is in hell.
8: Ja.
7: Ich dachte, dadurch kann es eher. Na egal. Der erste Song für heute heißt Bad Times. Der ist von Sunny War und dann kann Maury auch seine Jacke ausziehen und ankommen und dann können wir richtig loslegen.
8: Ja.

0: So, wir haben Sunny War mit Bad Times. Und warum fangen wir nicht an mit dem Brettspiel?
1: Okay, sehr gern. Das Spiel, was wir spielen, heißt Grindhouse. Nach der Filmtradition der Grindhouse-Filme, die so den 60ern bis 80ern. Das Ziel der Grindhouse-Filme war einfach so ein bisschen gegen Hollywood zu laufen. Richtig schlimm, brutale Filme mit Sex, mit allem, was Hollywood nicht so gerne gemacht hat, in den Film reinzudrücken. Wurden billig produziert, liefen in kleinen Kinos und diese kleinen Kinos hießen Grindhouses. Daher kommt der Name Grindhouse-Film. Das Spiel habe ich auf der Messe in Essen zum ersten Mal gespielt. Es ist tatsächlich schon von 2020. Es war ein Kickstarter-Projekt und hat durchschnittliche Wertung bei BGG. Boardgame Geek ist die Standard-Brettspielseite. Ist nur bei 6,5 von 10. Ist für 2 bis 6 Spieler und man spielt quasi einen solchen Grindhouse-Film. Das Setting von dem Film ist, jeder der Teilnehmer, Jugendliche, nicht mehr ganz Jugendliche, eigentlich egal, nimmt teil, weil der Host, der Gastgeber, eingeladen hat und gesagt hat, wenn ihr mein Haus überlebt, bekommt ihr so viel Geld, dass alle eure finanziellen Probleme gelöst sind. Und nun hat man diese Räume vor sich als Gruppe und es ist ein mehr erzählerisches Spiel. Das heißt, ein Spieler deckt immer eine Karte auf der steht das Setting des Raumes. Es wird geklärt, was in dem Raum zu sehen, wie ist die Atmosphäre. Und es ist so ein bisschen geteiltes Storytelling. Das macht totalen Spaß. Dann muss man den Raum gemeinsam lösen. Meistens muss man entscheiden, geht einer zu dieser gruseligen Frau, der die Haare ins Gesicht hängt und die leise vor sich hin lacht? Oder gehen alle dahin? In dem Raum zischt es leicht und es riecht ein bisschen komisch. Es ist aber dunkel, sollen wir die Fackel anmachen oder nicht? Solche Entscheidungen sind zu treffen. Und final geht es halt darum, dieses Haus zu überstehen. Alle, die überleben, bekommen das Geld vom Host. Und wer nicht überlebt, stirbt. Aber das Interessante ist, der spielt dann trotzdem weiter mit, weil es eine Geistermechanik gibt, die dafür sorgt, dass auch Spieler, die ausgeschieden sind, immer noch mitgewinnen können. Geister können nur mitgewinnen, aber nicht mehr alleine gewinnen. Und ja, das es gibt nur quasi ein Spielbrett, auf dem liegen die Raumkarten, die nacheinander aufgedeckt werden. Jeder Spieler hat Items, kann neue Items ziehen. Und das Wichtige beim Spielen sind eigentlich die Personas. Die werden verdeckt gezogen. Deine Persona kann alles Mögliche sein. Es gibt zum Beispiel die OCD-Persona, die sagt, wenn dein linker Arm verletzt ist, muss auch dein rechter Arm verletzt sein. Ansonsten ist die Welt nicht in Ordnung. Und du kriegst mehr Punkte am Ende, wenn du gleichmäßige Wunden hast. Die Geisterfähigkeit von der OCD-Persona ist zum Beispiel, sie kann Wunden zufügen am Ende jedes Raumes, wenn sie ein Geist ist, bei den anderen Spielern, die noch teilnehmen. Und wenn alle Spieler, die gewinnen, gleichmäßige Wunden haben, dann hat auch der OCD-Geist gewonnen. Und da gibt es eine Menge schöne Personas. Es gibt einen Anwalt, es gibt das Gegenteil zur OCD, ist die Künstlerin, die gerne alles diagonal versetzt haben möchte an Wunden.
0: Okay. Wenn du jetzt von Wunden redest, das heißt, ich gehe, einer von uns erklärt sich bereit, zu der Person zu gehen, die da die Haare im Gesicht hat. Plötzlich fährt die Zähne aus, beißt mir in den Arm. Oder bin ich dann einfach direkt tot? Bin ich dann direkt ein Geist?
1: Kann passieren. Die meisten Sachen werden ausgewürfelt. Mit einem sehr schönen Set an Würfeln. Die sind normale weiße Würfel mit schwarzen Augen, die aber so blutbespritzt sind.
0: Okay.
1: Und es kann in beide Richtungen ausschlagen, je nachdem. Also es kann auch zum Beispiel sein, also in den Regeln heißt es immer der Freiwillige. Aber der Freiwillige wird von allen zusammen entschieden. Das heißt, er muss nicht unbedingt freiwillig sein.
0: Das heißt, wir können uns zusammen entscheiden. Chrissy, danke, dass du das Spiel mitgebracht hast. Du gehst immer zu dem Ding hin.
1: Exakt.
2: So. Okay. So ein bisschen bei Magic Commander. Ja, verstehe ich. Ja. Diese Art von Politik, das kann ich nachempfinden. Aber wenn du sagst, man kann Freiwillige entscheiden und Geister können auch Wunden zufügen, wie kooperativ oder aktiv nicht kooperativ ist das Spiel?
1: Das geht in beide Richtungen. Es gibt gewisse Karten, auf denen steht zum Beispiel, der Spieler rechts von dir ist dein geschworener Feind. Und dein einziges Ziel in dem Spiel ist dann nur, dass er stirbt. Ob du mitstirbst, ist egal. Es gibt aber auch Personen, der Spieler links von dir ist dein Ehepartner. Und ihr könnt nur zusammen gewinnen. Wenn du alleine überlebst, hast du das Spiel auch verloren.
0: Also auch Werwolf-Vibes auf eine gewisse
1: Art und Weise. Ein wenig. Und diese Personas sind halt verdeckt bis zu dem Moment, wo man stirbt. Dann werden sie auf jeden Fall aufgedeckt. Okay. Es gibt aber auch Personas, die kann man dann im Laufe des Spiels aufdecken.
0: Ja, zum Beispiel. Okay, warum sind die verdeckt? Also spielt es für mich eine Rolle, ob ich weiß, wer oder was du bist? Oder ist es für mich eigentlich relativ egal, weil wenn wir gemeinsam gewinnen, gewinnen wir gemeinsam und dann ist es ja besser. Also es ändert ja nichts an meinem...
2: Naja, je nachdem, was du bist, oder? Also Ehepartner zusammen gewinnen, sollten schon voneinander wissen, aber wenn ich dann ein geschworener Feind bin oder so, sollte ich es nicht wissen. Fair. Weil dann kannst du ja nur gewinnen, wenn ich sterbe.
1: Okay. Und das macht die interessante Dynamik in dem Spiel aus, dass man halt nicht weiß, was der Gegenüber eigentlich möchte. Alleine auch dieses wir sind jetzt bei dieser gruseligen Frau und ich sage, ja, ich würde da freiwillig hingehen. Sofort hinterfragen alle dein Motiv. Warum willst du das? Willst du sterben? Ist dein Ziel einfach nur als Erster zu sterben? Oder spekulierst du da darauf, dass der Freiwillige einen Bonus kriegt? Weil auch das gibt's, dass der Freiwillige einfach dafür, dass er wahrscheinlich nicht wirklich freiwillig ist, belohnt wird und alle anderen einfach verletzt werden.
0: Okay.
1: Und es gibt halt ein so sehr nettes Hin und Her, was wirklich Spaß macht, weil dadurch, dass die Persona festgelegt ist und man kann die am Anfang, man kriegt zwei Karten, darf sich einer davon aussuchen, also man kann auch so ein bisschen nach Spaß und Laune spielen, ist es selbst, wenn du gegen die Leute spielst, die du kennst, kennst du ihre Motivation nicht und deswegen ist jede Runde ein bisschen spannend. So, wichtig ist noch, das ist gar nicht so leicht zu kriegen, das Spiel. Ich habe das heute noch ein bisschen recherchiert. Es gibt ein paar Exemplare, über BGG gibt's welche, bei eBay gibt's welche, aber man kann das auch online spielen. Und zwar habe ich entdeckt, das heißt tabletopic.com, das ist eine Online-Brettspiele-Seite, die zwar auch ein Abo-Modell hat, grundsätzlich kann man das aber kostenlos spielen. Und da kann man mit Freunden online dieses Spiel spielen, ohne dass man was dafür bezahlt hat.
0: Also dann in 2 Wochen Donnerstag kann man es zu viert spielen?
1: Könnte man das machen. Man hat halt, man entflieht dem, wir müssen alle einen Termin finden, an dem wir Zeit haben und uns zusammensetzen.
0: Indem wir Zeit haben, uns online zusammenzusetzen. Ja.
1: Das ist eine ganz andere Schwelle, finde ich.
2: Ja. Stimmt. Ja. Fantastisch. Ich bringe mein Deadpool-Deck. Let's go. das klingt sehr, sehr fun. Du hast jetzt auch sehr viel, am Anfang wurde sehr viel erzählt von Arme verlieren und so. Wir haben über Verletzungen geredet.
1: Ja.
2: Was ist denn das Schlimmste, was passieren kann, außer dass ich ein Geist werde?
1: Also ich habe quasi 6 Trefferzonen auf meinem Spielertableau. Achso, ich wollte noch über die Spielertableaus reden. Ja. Auf den Spielertableaus steht immer so ein kleiner Flufftext, der witzig ist und erstmal so die Grundgeschichte. Warum braucht deine Person Geld? Gibt es zum Beispiel Jody. Jody hat ihre Seele verkauft für ein Handy. Weil sie Geld, also sie brauchte Geld für ein schickes Handy, hat ihre Seele verkauft, hat direkt das Handy gekauft, hat dann aber festgestellt, irgendwie schmeckt nichts mehr so richtig gut, alles ist so ein bisschen grau und sie hätte doch gerne ihre Seele wieder. Ja, ja, gar kein Problem. Kostet 10 Millionen. Ja. Und das Schlimme an der Geschichte ist, nach 2 Wochen ist ihr das Handy runtergefallen, ist also mittlerweile schon kaputt. Und so in der Art sind diese Texte zu den Personas geschrieben. So. Und dann hat man da drauf 6 Trefferzonen. Den Kopf, den Rumpf, beide Arme und beide Beine. Alles hat 2 Punkte. Es gibt quasi verletzt und abgetrennt beziehungsweise tödliche Wunde. Kopf und Rumpf ist quasi verletzt und dann ist man tot. Und die Arme und Beine können abgetrennt werden. Und man legt Plättchen auf diese Tableaus, die diese Wunde beziehungsweise Abtrennung repräsentieren. Es gibt ein ganz netter Comic-Stil, der einfach hübsch und harmlos ist, aber trotzdem ziemlich blutig.
0: Okay, cool.
2: Kannst du mir nochmal sagen, wie es heißt?
1: Grindhouse. Und auseinandergeschrieben. Es gibt auch eine andere Spieleschmiede, die heißt Grindhouse, wird zusammengeschrieben. Aber das heißt Grindhouse.
0: Alright.
2: Alright, dann nächsten Donnerstag machen wir mal, dann berichten wir in 4 Wochen wieder.
0: Fertig, nice. Gut. Ist ja ein Plan. Wir hören als nächstes eine Band, die heißt Castle Rat und der Song heißt Wolf One.

0: Castle Red bei Alex Berlin. Die Sendung heißt Ninja Pirate Broadcast. Und Mori, du hast eine HBO-Serie geguckt, die heißt White Lotus. Ist es die, wo die in so ein Hotel gehen und dann passieren schlimme Sachen?
1: Das ist tatsächlich die Serie. Als nächster Song kommt Jasmin.
2: Ich habe ansatzweise mich an was Richtiges erinnert.
1: Die Serie Leder ist jetzt
3: Folge 1 gesehen.
2: Ja. Und die letzte. Ich habe Trailer gesehen.
1: Tatsächlich, ich glaube, da wird nicht viel hängen geblieben sein, weil jede Staffel aus The White Lotus spielt in einem anderen fiktiven Resort-Hotel namens The White Lotus. Das heißt halt diese Kette quasi. Ja. Staffel 1 spielt auf Hawaii, 2 in Sizilien, 3 in Thailand und die vierte, die jetzt rauskommt, spielt, glaube ich, in Südfrankreich. Ich hatte jetzt die erste Staffel gesehen, die ist jetzt auch schon 5 Jahre alt. Also 2021 kamen die raus und
3: wir sind heute am Puls der Zeit.
2: Ich bin nicht der Einzige.
3: Film aus 21, sein. Serie aus 20, Spiel aus 20.
1: Ja, läuft. Ja. Auf jeden Fall. Ich schalte auch in 4 Wochen wieder ein.
2: Wenn wir jetzt 10 Jahre zurück.
1: Vorne reisen. Genau, also The White Lotus geht um diese Resort-Hotel-Reihe und die ist super, super high maintenance, aber auch natürlich extrem teuer und du siehst halt sehr viele reiche, überwiegend weiße Menschen, wie sie Urlaub machen. Aber es geht nicht nur um die Urlaubmachenden, sondern auch um die Leute dahinter. Also Staffel 1 führt zum Beispiel an Armand heran, der leitet dieses Hotel oder an dieser Stelle diese Kette. Der ist extrem penibel, der ist auch sehr, dass er seine Mitarbeitenden immer ein bisschen drillt. Und du denkst, das ist der Key-Punkt, warum ich die Serie eigentlich mitnehme, dass du halt ziemlich genau weißt, nach 10 Minuten, aha, der brüllt jetzt nicht, aber der geht diese neue Angestellte da ziemlich an. Das ist ja ziemlich kacke von ihm. Ich denke, er ist einfach so ein Hard-Ass, der einfach ein bisschen gemein zu seinen MitarbeiterInnen ist. Über die Zeit kommt dann raus, dass die neue Angestellte, die ist schwanger tatsächlich und bekommt während ihrer ersten Schicht dort ihr Baby. Und es gibt diesen Moment, wo sie quasi plötzlich im Gang steht und plötzlich her water breaks und sie geht dann schnell einfach in das Büro von Armand, um halt ihr Baby zu bekommen. Und er kriegt es quasi raus. Am Ende sagt er, holy shit, sie hat hier einfach ihr Baby bekommen. Und ich habe das gar nicht mitbekommen. Und ich habe sie, wie konnte ich das denn nicht merken? Wie gehe ich denn mit meinen MitarbeiterInnen um? Und das ist ein total geiler Twist, weil du denkst, Moment, er ist doch der Villain der Story. Ich weiß, er ist der Villain, weil er war gemeint zu ihr am Anfang und sie hat ein Baby bekommen. So. Und das macht die Serie verdammt gut, weil es geht eben nicht nur um den Leiter davon, sondern es geht auch zum Beispiel um Tanya McWatt. Also sie sagt wirklich, dass ihr Zweiter ist what? Like what? Like wie... The Water. Sie wird gespielt von Jennifer Coolidge, because of course she is. Sie ist eine halbe Milliarde Dollar schwer und kommt dahin. Das erste, was sie braucht, ist eine Massage, weil der Trip war echt anstrengend. Nach Hawaii kommen ist gar nicht so leicht auf einem Boot. Und dann braucht sie erstmal eine Massage und sie ist eigentlich nur da, um die Asche ihrer Mutter zu verstreuen und das hat schon ewig gedauert und like that takes up her whole space. Das ist quasi ihr Hauptding. Sie ist super unglücklich, obwohl sie sehr, sehr reich ist und sie weiß gar nicht warum und sie hat auch keine Freunde und eigentlich ist es alles doof und zieht sich dann an eine Angestellte aus dem Spa in diesem ganzen Komplex, die heißt dann Belinda und Belinda redet einfach mit ihr und sagt, hey, warum bist du unglücklich und nimmt sie ein bisschen in den Arm und wirklich ist quasi einfach sehr für sie da, über einem Punkt, wo man sagen würde, okay, das ist wahrscheinlich kein normaler Spa-Mitarbeiter, Mitarbeiterin, whatever. Und sie sagt, cool, dann kommt doch einfach mit mir essen. Und Belinda sagt, naja, eigentlich nee, weil ich habe Feierabend um 7. Cool, dann sehen wir uns um 7. Und sie übertritt quasi jedes Mal diese Grenze und sagt, ja gut, aber ich werde dich schon gerne dabei, wenn ich meine Mutter dann in die Asche ins Wasser werfe. Das Boot geht um 5. Ich arbeite bis 7. Ich bin sicher, sie verstehen das. Aber sie macht es immer unter so einem Belinda ist halt einheimisch, kommt aus Hawaii, hat da immer gelebt sozusagen und dieses Grenzen übertreten, das ist halt quasi so ein bisschen der Haupttenor dieser ersten Staffel. Wir haben so ein junges, ganz frisches Ehepaar, die sind auf Honeymoon da, das ist auf der einen Seite Shane lächelt so, als würde er auf einem JQ-Cover eigentlich drauf sein und seine frisch gebackene Frau, die eigentlich Journalistin ist, aber Shane sagt, der muss ja nicht mehr sein. Das ist ja Quatsch, ich bin ja reich. Also meine Mama ist reich. Übrigens, die haben uns die falsche Suite gegeben. and I'm gonna ruin this entire man's career. Er versucht quasi Armands ganze Karriere zu zerstören, weil er die falsche Suite bekommen hat. Und das Geile an dieser Show ist, dass sie quasi extrem viel mit Visuals arbeiten. Das heißt, für den Großteil dieser Show geht's halt darum, dass Shane sich darüber beschwert, dass er das falsche Zimmer bekommen hat. Das Zimmer hat zwar einen Mehrblick und das Zimmer ist zwar riesengroß und das Zimmer ist auf jeden Fall eine Suite. Es hat leider keinen eigenen abgetrennten Terrassenbereich. Und er redet halt die ganze Zeit darüber, es wäre schon gut, die Privacy zu haben. Und es wird klar, er will einfach nur ficken auf der Terrasse. Das ist seine ganze Motivation, das ist alles, was er machen möchte. Und es ist seiner neugebackenen Ehefrau extrem unangenehm, dass er konstant quasi den Hotelmanager zu sich beordert und zu fragen, ob denn jetzt endlich die Deutschen abgereist sind, damit er in dieses Zimmer rein kann. Und irgendwann, ich glaube 2 Folgen vor Schluss, bekommt er dieses Zimmer und wir sehen das Zimmer, es sieht einfach scheiße aus. Es sieht wirklich, es ist in allen Regeln, ja, man sieht jetzt ja von hier aus gar nicht mehr den Strand. Ja, weil da eine Hecke davor steht. Genau. Und so quasi gibt's ganz viele verschiedene Charaktere und du versuchst immer rauszufinden, okay, wer ist jetzt der Gute und wer ist der Böse?
0: Also bis jetzt klingen sie alle scheiße.
1: Ja, auf jeden Fall. Das ist genau
0: das. Bis auf die arme Frau, die aus irgendeinem Grund so hochschwanger noch gearbeitet hat.
3: Ohne dass es jemand mitgekriegt hat.
0: In der
1: ersten Schicht. Das war ihr erster
0: Tag. Okay, das ist ja USA, deswegen ist es auch fein wahrscheinlich.
1: Es war ihr erster Tag, sie hat sehr weite Klamotten getragen und so und deswegen, sie hat das halt wirklich
0: gedeckt. Ja, genau, aber sonst klingen bis jetzt, und vielleicht die Journalistin klingt eigentlich auch nett.
1: Nein,
0: die Journalistin, wissen wir jetzt. Okay, dann auch
1: ist ebenfalls scheiße.
0: Ja, also bis eben klang sie noch ganz okay.
1: Das ist genau das Ding, du denkst immer, Moment, aber der Charakter ist ja okay. Also zum Beispiel, da ist eine sehr...
0: Wie ist Belinda?
1: Belinda ist größtenteils okay. Okay. Also generell die meisten Charaktere, die wirklich Einheimischen von der Insel sind, sozusagen von Hawaii sind, die sind größtenteils okay. Und ich spoilere jetzt ein bisschen die erste Staffel, aber sie werden auch nach und nach aus der Serie rausgeschrieben. Und das ist ein bewusster Writing-Stil, weil sie quasi zeigen wollen, wie die Weißen diese Insel übernehmen mit ihrem Tourismus. Und das ist unglaublich clever gemacht. Also die Serie geht sehr viel über Kolonialismus und Rassismus an, aber auch so ein bisschen geht es in Richtung Sexismus, weil es um diesen Newlywed-Couple beispielsweise geht und über ein anderes Ehepaar, was sich gar nicht mehr liebt und so weiter. Und dann lässt der Mann sich die Fresse polieren von einem Einheimischen und dann hat die Frau wieder so ein bisschen Interesse an ihm und so weiter. Es ist wirklich wild.
0: Oh. Ganz kurz, Entschuldigung. Also ich wäre sofort raus, weil ich bin nicht gut darin, Serien zu gucken, wo alle Arschlöcher sind.
3: Mir verkrampft sich bei der gesamten Erzählung der Bauch.
0: Warum tust du dir das an, eine Serie zu gucken, wo alle scheiße sind?
3: Also, oder die Guten rausgeschrieben werden.
0: Oder die Guten rausgeschrieben werden. Ich verstehe, dass es an sich interessant ist, das Kolonialismus-Ding und so weiter. Aber ist es auch währenddessen, also Spaß macht es definitiv nicht, schätze ich. Also was ist das, was dich dabei hält dann?
1: Also als jemand, der 17 Staffeln It's Always Sunny in Philadelphia geguckt hat, kann ich sagen, ich bin relativ feuerfest, was diese Sache angeht. Okay. So, ich sage jetzt nicht, dass jeder 17 Staffeln It's Always Sunny in Philadelphia gucken muss.
3: Doch schon.
1: Aber es hilft. Aber der Grund dahinter ist einfach, dass ich bisher keine Serie gesehen habe, die diese Themen so angeht. Okay. Ich habe bisher keine Serie gesehen, die deutlich zeigt, was heißt es denn eigentlich, mit so viel Geld dahin zu kommen und dieses Ökosystem zu stören. Was bedeutet es denn eigentlich? Es gibt einen Charakter, der kind of okay ist. Belinda zum Beispiel ist auch ziemlich cool. Da gibt es noch ein paar Twists. Jennifer Coolidge, ich sag einfach Jennifer Coolidge. Such an Icon. Sie sagt dann irgendwann, als sie zwingt, mit ihr essen zu gehen, und sie möchte natürlich auch mit ihr essen gehen, weil sie ja ganz traurig ist und so weiter, sagt sie Belinda, du bist so eine heilende Persönlichkeit. Also wirklich, also hast du nicht die Idee, sich selbstständig zu machen? Weil ich sowas würde ich fördern. Woraufhin Belinda sagt, alles klar, dann schreibe ich jetzt ein Business quasi
0: Plan
1: und gibt ihr den. Und ich sage nicht, was damit passiert, aber es könnte Teile dieses Studios sehr, sehr traurig machen. Diese ganze erste Staffel beginnt damit, dass wir Shane sehen, deswegen habe ich ihn so rausgestellt, er mit ihm öffnen wir quasi, wie er absolut angepisst am Flughafen sitzt, mit seinen fucking, ich glaube, Oakley-Sonnenbrillen, also er ist so ein Duschbeck. Er sagt halt, jemand ist gestorben. Die laden gerade die Leiche von jemandem, der während meines Trips da quasi gestorben ist, rein. Und für die gesamte Staffel überlegst du, okay, wer ist gestorben? Es ist kein Murder-Mystery, es ist einfach ein, you all deserve to die. Also jeder einzelne von, ich hoffe, es erwischt
0: dich. Also es ist ein bisschen wie Reality-TV gucken. Und man findet einfach alles scheiße und denen dabei zuzugucken, wie sie scheiße sind, ist dann auch wieder Entertainment.
1: Ja, jein. Also ich kann an der Stelle auf jeden Fall schon sagen, die Bösen, die meisten sind die Bösen, die verlieren nicht. Und das ist unglaublich frustrierend.
2: Das macht sich besser.
1: Nee, es ist absolut schrecklich. Aber es zu sehen und zu sehen, aufgearbeitet zu sehen in einer unglaublich komplexen, ineinander verwobenen Geschichte. Die Charaktere haben alle so viele Schichten, dass du... Also ich musste an mehreren Punkten einfach kurz Stopp machen und mir jetzt kurz bewusst werden, Moment, das, was der macht, ist jetzt nicht schlimm in sich gesehen. Wo er es macht, das ist schlimm. So, dass zum Beispiel der Ehemann von dieser sehr reichen Familie versucht, mit seiner Frau zu reconnecten, weil sie sich über die Jahre auseinandergelebt haben und da gibt's noch eine Affäre und so weiter. Das ist für sich überhaupt nicht schlimm. Das ist super interessant, dass die Frau nicht möchte, dass die Affäre aufgearbeitet wird und vor ihren Kindern beispielsweise, weil sie immer noch daran zu knabbern hat und sie möchte darüber hindurchsprechen. Total komplex. So, und das macht diese Serie wirklich, wirklich aus. Aber die Serie ist halt auch nicht so Cookie-Cutter-Bullshit, dass sie am Ende sagt, und dann verlieren die alle und sie realisieren, ach, sie sind
0: eigentlich... Ich warte die ganze Zeit, dass ein Axtmörder um die Ecke kommt und einfach alle umbringt.
1: Genau, und auch das tut, diesen Gefallen tut dir die Serie nicht. Das ist genau das Ding. Scheiße. Diesen Gefallen tut dir die Serie überhaupt nicht. Du hast Momente, wo du halt sagst, am Ende habe ich der ersten Folge, habe ich ja gesagt, er hat gesagt, Mensch, das, wie ich war, dass ich es nicht gemerkt habe, wie doof ich zu meiner eigenen Angestellten war, das geht nicht. Das kann ich, also, schick ihr Blumen auf, das ist in der zweiten Folge dann, schick ihr Blumen auf jeden Fall, sagt es von uns, wir wissen gar nicht, oh, ist es jetzt eigentlich, hat sie ein Junge oder ein Mädchen bekommen, ich weiß nicht, egal, schreib einfach vorm Hotel und so weiter, und sag mir Bescheid, wenn es ankommt. Er wirkt wirklich, wirklich nett. Kurzer Spoiler. In einer Folge sagt er an irgendeinem Punkt, da kommt ein, einer seiner anderen, ich glaube, ein Page rein, und er sagt, hey, du hast die Haare hochgesteckt. Sieht wirklich süß aus. Cool. Und du denkst so, ey, das ist super lieb, wie er sich um seine Leute kümmert. So then he takes some ketamine.
0: He fires him.
1: So then he takes some ketamine and he kind of comes on to him. Also er versucht sich quasi an ihn ranzumachen, weil es turns out, Aman war für je mehrere Jahre sober und ist dann vom Wagen gefallen, weil Shane so ein Arsch ist, dass er ihn quasi so weit pusht. Oh, es ist, also alles davon, es ist so ein gut kalkuliert, nichts davon wirkt konstruiert, aber es ist unglaublich gut konstruiert. Das jedenfalls Staffel 1. Staffel 1 ist also wirklich gut-wrenching, es ist wirklich schlimm, das zu gucken. Und dann kommt Staffel 2 und Staffel 2 ist der Punkt, wo ich selber wirklich, Staffel 2 ist wirklich schlimm. Staffel 2 spielt in Sizilien, da geht es viel mehr um Heritage und gefundene Heimat und um SexworkerInnen. Und das ist total spannend, weil es quasi zwei junge SexworkerInnen, eine, die schon länger da drin ist, eine, die jetzt gerade erst da reingeht, und um eine Intergeneration alles Trauma, da ist Abraham Murray zum Beispiel dabei, der spielt den Älteren, den Großvater sozusagen, dann gibt es einen Vater und dann gibt es einen Jungschen sozusagen und die sind all dahin gefahren nach Sizilien, um ihre Roots zu entdecken. Alles daran ist super depressing und und währenddessen gibt es aber noch zwei Ehepaare, die als Freunde quasi hingefahren sind. Die Typen waren eigentlich früher mal College Roommates, jetzt sind beide super erfolgreich und versuchen es quasi gegenseitig so ein bisschen um die Nase zu reiben, wie erfolgreich sie sind. Und diese Konstellation von den beiden ist einfach nur are the straights okay in jeglicher Hinsicht. Alle denken, alle hätten mit allen gevögelt, alle sind einfach nur schrecklich und übertreten Boundaries und so weiter. Und man sieht in Echtzeit, wie Beziehungen da einfach zu Bruch gehen und sie sich selber in der Ecke manövrieren, dass sie einfach in der persönlichen Hölle sind. Auch da sterben am Anfang, glaube ich, zwei Leute. Who knows who it is.
0: Cool.
1: Ja, davon gibt es jetzt jedenfalls schon drei Staffeln. Ich kann euch das echt nur empfehlen, weil es wenige Serien gibt, die sowas aufarbeiten. Aber du sitzt halt da und schreist halt diesen Fernseher an, weil du halt sagst, Leute, redet doch einfach miteinander. Das kann doch nicht so schwer sein. Fangt doch einfach mal irgendein Gespräch an, was nicht einfach nur Androhung ist. Und du kommst aber relativ schnell zum Schluss, dass du dieses Gespräch wird es niemals geben, weil es nicht geben kann. Weil sie einfach auf einem komplett anderen Level sind. Und diese Frustration, damit lässt dann die Serie ein bisschen alleine. Ich verstehe, dass das nicht für jeden ist. Das macht total Sinn auch. Aber von einem künstlerischen, nicht unbedingt das Unterhaltsam, aus einem künstlerischen Ansatz ist das eine unglaublich geile, geile Sache. Ich freue mich schon weiter, diese Serie zu hassen.
0: Immer wieder finde ich es dann doch auch cool, dass es HBO gibt und dass sie dann auch sowas nochmal machen.
1: Ja, ja. Kann man so sagen.
0: Ja.
1: Ich wüsste nicht, wo es, also wie gesagt, ich habe sowas noch nie gesehen. So, Always Sunny in Philadelphia versucht eine Komödie zu sein und alle sind scheiße. Und da kriegen halt aber alle auf die Fresse und du freust dich darüber, dass alle auf die Fresse bekommen.
3: Ja, genau. Das ist der Appeal von It's Always.
1: Genau. Und das passiert da eben nicht. Die Bösen gewinnen und du denkst am Ende einfach nur, scheiße. Es ist nicht so, dass sie happy sind. Das ist das Schöne daran. Also alle sind halt unglücklich.
3: Schön.
1: Es ist halt eine persönliche Hölle, die sich alle selber geschaffen haben.
0: Okay, und wenn ich die in meinem Alltag nicht habe, dann kann ich die in White Lotus auch noch in meiner Freizeit erfahren.
1: Genau, die vierte Staffel kommt, ich weiß nicht, ob dieses oder nächstes Jahr raus, auf jeden Fall spielt die in Südfrankreich, ich bin sehr gehypt dafür.
0: Okay, cool.
1: Ich weiß nicht, ob ich die Thailand-Staffel schaffe tatsächlich, die habe ich noch nicht angefangen.
3: Thailand ist schon alleine als Thema, kann Thailand nicht gut werden, wenn diese Serie so hemmungslos Themen anfasst.
1: So wie sie Sextourismus in Sizilien behandelt haben, mir schwant wirklich Übles. Ich habe noch nichts gesehen von Staffel 3, aber ich habe wirklich Interesse daran, es zu sehen. Aber ich glaube, ich muss mich ein bisschen pacen dahinter.
0: Okay, ich bin gespannt. Ich, wenn es soweit ist, ich meine, du musst erst noch Mission Impossible gucken, bevor du White Lotus Staffel 3 guckst.
3: Ja, und dazwischen schieben.
1: Eine Folge so.
0: Kann man wahrscheinlich wirklich als Folgen sehen. Wir hören noch einen Song, der heißt I Remember, I Forget von Yasmin Hamdan und danach gucken wir mal, wie es weitergeht.

0: Ich liebe es, wenn man auf Knöpfe drückt und nichts passiert. Ich probiere es mal. Ist die Maus? Nee, das Ding ist... Ja, okay, gut. 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
1: Alex. Ich mag es, wie wir die Zuhörer in den Geist leiten, in das sie gerade den Jingle gehört haben.
0: Ja. I pushed the button and nothing happened.
1: Ja, wir haben es alle gesehen. Ja, sehr gut. Also, wenn du damit fertig bist, Sachen zu drücken.
0: Ja, Dele, ich höre jetzt auch auf.
1: Du hast einen Film geguckt.
0: Ja.
1: Und der Film kam schon ist vor schon ein paar Donnerstagen raus.
0: Ja, ja. Also mir ist ja irgendwann, ich habe irgendwann mal einen Trailer gesehen und fand es eigentlich cool. Er heißt Nobody. Und dann habe ich letztens den Moment gehabt, wo ich dachte, jetzt könnte ich ja mal einen dummen Actionfilm gucken. Dann habe ich das gemacht und war sehr gut unterhalten. Größtenteils, ich habe vorher Running, den Original Running Man gesehen.
1: Geil.
0: Nachdem wir uns letztens drüber unterhalten haben.
2: So schön, dass du deine Hausaufgaben machst.
0: Und dann habe ich ist den einer. Geguckt und dann war ich danach so, nee, dabei kann ich es jetzt nicht belassen. Und habe noch Nobody hinterher geguckt. Und es ist wundervoll, weil... Also Nobody, es geht um einen Typen, der offensichtlich vorher, bevor er dieses Familienleben lebt, was er jetzt hat, irgendwas Krasses gemacht hat. So, es gibt immer Aufnahmen von, wie er Klimmzüge an der Bushaltestelle macht und jedes Mal den Müll nicht schafft rauszubringen und in seiner Beziehung mit seiner Frau läuft auch nicht so gut. Die reden eigentlich nicht miteinander. Seine Kinder, seine kleine Tochter, natürlich findet ihn super, aber sein jugendlicher Sohn, dafür ist er, für den ist er nicht cool genug.
1: Ja.
0: Und als die dann nachts mal jemand bei denen ins Haus einbricht, dann schafft er das noch nicht mal, ist er noch nicht mal in Anführungszeichen Manns genug, um mit seinem Golfschläger die Einbrecher zu vermöbeln und alle sagen ihm, du Schwächling, was und so weiter und so fort. Und es brodelt die ganze Zeit in ihm, bis er dann tatsächlich losgeht und... weil anscheinend ein Hundebracelet verschwunden ist, geht er los, um rauszufinden, wer ihn überfallen hat, um das Hundebracelet wieder zu holen. Und es gibt einen wunderschönen Moment, den ich sonst sehr selten in diesem Film gesehen habe, wo er kommt in den Tattoo-Shop rein, weil er hat ein Foto von der einen Person mit einem Tattoo und sagt, die Person suche ich. Und alle sind gleichzeitig so ein bisschen so, okay, du bist hier, du hast hier nichts zu suchen, wir vermöbeln dich jetzt. Und einer von den Gästen sieht ein Tattoo, was er hat. Guckt ihn an, sagt, danke für deinen Service, geht aus dem Raum raus, macht eine Tür zu, schließt die dreimal ab und guckt nur noch so durch so ein Guckloch rein. Und alle anderen sind so, ja, natürlich helfen wir dir. Und ich habe so das Gefühl, in jedem anderen dieser Filme hätte es in diesem Moment eine Auseinandersetzung gegeben. Und er hätte gezeigt, was für ein krasser Typ er ist.
1: Ja.
0: Aber stattdessen sind die so, nee, wir sehen, wer du bist und was du bist und das machen wir nicht.
1: Und also gibt's noch Action
0: die kommt
1: in dem Film?
0: Dann auch.
1: Also,
0: aber ich finde,
1: jeder Konflikt wird so gelöst. Und
0: das wäre total cool.
1: Nein, tierischer Twist.

0: Er ist so ein cleaner
1: Typ. Er hatte eine Familie.
2: Ist true. Und aber auch, und das finde ich auch sehr schön, zwischendurch gibt es Momente, wo er quasi den anderen Leuten einen Out gibt und sagt, du könntest jetzt gehen. Und dann, wenn die sagen, nee, wir sind jetzt committed, dann ist er so, yes. Weil er vermisst es eigentlich und er will das eigentlich, dass das alles passiert und ihm fehlt es. Und das ist einfach eine spannende Dynamik. Es sind coole Action-Szenen, es sind okaye Charaktere. Ich hatte sehr viel Spaß dabei, den Film zu gucken. Einfach auch, wie gesagt, weil er so, baut eine Spannung auf und geht dann einfach zielgerichtet auf was zu, ohne noch irgendwelche extra Shenanigans. Und das fand ich richtig, richtig unterhaltsam.
1: Okay, aber das klingt jetzt doch danach, dass es sehr John Wicky ist. Also gerade diese von sein Ruf eilt ihm voraus und deswegen muss er doch nicht kämpfen, weil alle sind so, boah, richtig krasser Typ. Wie überträgt sich das in diesen Film? Also ist er in irgendwas, also er kann sich gut prügeln, habe ich jetzt gehört.
2: Er ist natürlich in dem, was er tut, sehr gut.
1: Ja.
2: Er kriegt trotzdem auf die Fresse und ich glaube, John Wick ist noch ein bisschen slicker.
1: Ah, okay.
2: So, John Wick ist so einer, der holt sich noch einen schicken Anzug.
1: Ja.
2: So, das macht er nicht.
1: Ah, okay, okay.
0: Er kommt da richtig zermatscht aus diesen Kämpfen raus. Ist aber auch sehr glücklich, dass er das ganze Aggressionspotenzial losgeworden ist. Ich habe es nicht mehr genau in Erinnerung. Endet das in dieser Firma, wo er dann mit seinen Freunden und das finde ich eigentlich den besten Part am Film, dass er mit Leuten, die sonst nicht so viel mit ihm zu tun haben, dann so ein Last Stand auf einem Firmengelände macht. Und die sind instant Best Buddies, retten sich gegenseitig die Leben und stehen einfach zusammen füreinander ein. Und das war so ein ziemlicher Musketiere-Moment für mich.
2: Ja. Und es gibt noch einen schönen Moment. Ich weiß jetzt nicht, ist es ein Film für dich oder kann ich dir noch...
1: Erzähl mir gerne schöne Momente. Ich glaube, du verlierst mich gerade ein bisschen, aber das ist okay. Erzähl erst mal.
2: Der Oberbösewicht engagiert eine Hackerin, um rauszukriegen, wer er ist.
1: Ja.
2: Und sie ruft dann natürlich ihren Kontakt, wie erpresst ihn und so weiter, kriegt die Akte, guckt sich die Akte an, nimmt ihren Koffer, schmeißt dem Typen die Akte hin und sagt, ich bin raus, überweis mir das Geld, ich habe keinen Bock mehr hier zu sein und geht einfach. Und ich finde,
1: das ist das zweite Mal, dass sowas gelöst worden ist.
2: Ich fand das so cool, ich fand das, ja, es ist einfach, das passiert so selten, dass mich das so überrascht hat. Ich fand das sehr, sehr cool.
1: Okay, was ich jetzt ein bisschen raushöre und weil ich dem Film Unrecht tue, tut es mir leid, ich versuche nur quasi mitzukommen. Also er wird am Anfang des Films halt super runtergemacht und sein Wert als Mann wird in Frage gestellt und so weiter. Und dann findet er einen Grund, sich oftmals zu prügeln mit Leuten, die scheiße sind. Und darüber definiert er sich dann, so, geil, jetzt kann ich mich endlich mehr prügeln. Ist ja mega geil.
2: So
1: und um ihn herum, alle die quasi, die irgendwie sympathisch sind oder so, um ihn herum reagieren so, das ist der krasseste Typ, der je gelebt hat. Ich hoffe, ich
2: das
1: kann
2: das tatsächlich nicht. Also das passiert nicht. Die sind eher so, entweder sind sie, mit dem will ich nichts zu tun haben.
1: Ja.
2: Oder sie kriegen es nicht wirklich mit. Oder sie supporten ihn, weil sie sein Vater sind. Der Vater ist genauso wie er. Natürlich ist ganz viel Wish-Fulfillment, hast du nicht gesehen. Und man darf auch nicht
1: zu
2: so weit drüber nachdenken. So wie du es beschrieben hast, ist es nicht falsch.
0: Ja, aber die Tonalität ist falsch, finde ich. Also so wie du es empfängst, ist es sehr nah so an der Inselkultur mit, du musst einfach mal ausbrechen und dann musst du allen zeigen, wie es...
1: Aber so
0: ist es nicht. Okay, es ist wirklich sehr wholesome. Du bist eigentlich die ganze Zeit für ihn. Okay, du hast eine Familie gegründet, du hast das alles hinter dir gelassen und geschworen, das nicht mehr zu machen und die kitzeln dich und kitzeln dich und kitzeln. Und es ist ja nicht... Der gewinnt nicht auf durchgehender Linie, aber es ist halt dieses, ja, du musst einfach nicht alles akzeptieren, was dir entgegengeworfen wird. Und ich glaube, es ist, so wie du es synopsiert hast, klang es halt relativ toxisch maskulin, aber das ist es irgendwie gar nicht. Und ich kann auch nicht genau festmachen, warum es das nicht ist, weil alle Stichpunkte, die du genannt hast, haben gestimmt. Aber irgendwie ist der Ton in dem Film anders und ja, auf dem Papier verprügelt er die Leute, aber es fühlt sich irgendwie wholesome an und dann kommt halt diese Buddy-Dynamik am Ende dazu, die das Ganze für mich nochmal ein bisschen auf ein anderes Level gehoben hat. Wenn es nur er gewesen wäre, ist es ansonsten gut choreografiert.

0: choreografiert und interessante Kämpfe, weil er sehr intuitiv und mit vielen Gegenständen um sich rumkämpft. Also er ist kein krasser Martial-Arts-Typ, der einfach die Leute mit Karate wegzimmert, sondern er kann sehr gut mit Gegebenheiten umgehen, die um ihn rum sind. Er bezieht alles in die Kämpfe mit ein und er gibt halt nicht auf. Also wenn er umgetreten wird, er steht halt immer wieder auf. Und das ist spricht mich an.
1: Ich glaube, also ich will gar nicht dem unterstellen, dass es Inselkultur ist. Es ist halt Wish-Fulfillment, das ist vollkommen okay. Es ist ja John Wick auch.
0: Ja.
1: Nur, dass John Wick halt noch ein bisschen, klingt für mich zumindest ein bisschen prätentiöser ist, mit dieser ganzen Schattengesellschaft.
0: Auf jeden Fall.
1: Und das klingt das nicht. Das ist eher so ein so ein bisschen wie früher diese 90er-Jahre-Filme, wo Wrestler eigentlich mitgespielt haben. Diese Art von, versteht ihr, was ich meine?
2: Ich glaube schon. Es gibt auch so einen Moment, wo er so eine Kiste rausholt und da ist sie voller Gold.
1: Ja.
2: Und ich dachte so, okay, jetzt geht John Wick los. Weißt du jetzt, also er hat auch vorher kommuniziert da mit jemandem, wenn er einen Plattenteller richtig einstellt und so und dann redet er mit jemandem und so. Es gibt diese Anspielung und dann ist er aber so, nee, er macht was komplett anderes damit. Okay. So. Der Film weiß genau, in welcher, also wo er sich befindet, spielt damit und macht das, finde ich, sehr, sehr gut. Chrissy, hast du den zweiten Teil gesehen?
0: Nein, bis jetzt noch nicht.
2: Im zweiten Teil fahren sie in ein Ferienresort und
1: White Lotus.
2: So ungefähr. Ah. Also nur halt die trashy Amerika-Variante.
0: Aber im Unterschied zu White Lotus kriegen die Arschlöcher da drauf.
1: Auch was für sich.
2: Und also ich habe bis jetzt so den Trailer gesehen. Im Trailer sagt ihm jemand, übrigens, bitte lass die Finger davon, ist nicht okay. Und er ist halt schon so, ja, ist zu spät, weil irgendjemand seine Tochter irgendwie blöd angemacht hat, die hat komplett verklopft und dann geht's halt, stellt sich raus, da irgendwelche Drogenmafia, was auch immer, und dann ist halt wieder Action angesagt. Den werde ich auch noch gucken, ich freue mich drauf.
1: Es klingt unterhaltsam zumindest und ich habe mehr Bock auf sowas als auf beispielsweise Taken 58.
2: Voll,
1: natürlich. Jetzt hat Liam Neeson zum achten Mal seine Familie verloren und jetzt geht's aber richtig rund. Also das klingt zumindest in dieser Hinsicht, dass ihm, sie hat sich die Hände gebunden, aber zumindest er hat eine Motivation, die nicht ganz scheiße ist und er hat offenbar einfach Spaß, sich zu prügeln. Na gut.
2: Und es wurde niemand gefridged.
1: Ja.
0: Und was auch die Negativleiste vielleicht noch ein bisschen mit ansetzt ist, natürlich findet seine Frau das super, wenn er Leute verprügelt. Und die Ehe ist repariert.
2: Also vorher redet er nochmal mit ihr drüber.
1: Sowas gibt's bei White Lotus übrigens auch. Also, ich sag ja nur, da überschneiden sich die Sachen schon so ein bisschen.
0: Ja. Also körperliche Gewalt ist der Faden, der sich hier heute durchzieht, durch alle Themen.
2: Wir sind jetzt bei 1952. Ich würde sagen, gibt's noch irgendwas Kleines, was ihr noch empfehlen wollt, was jetzt so ein Abschluss wäre?
1: Okay, Blitzlicht. Jeder macht eine Sache, die er sagt, eine Sache, die diese Woche gemacht hat. World of Warcraft Midnight ist diese Woche erschienen.
2: Nochmal was?
1: Ich habe einen Demon Hunter erstellt, der jetzt schon auf Level 17 ist.
2: What?
1: Lele, next.
2: Okay, ist nicht besser, was ich sage jetzt. Ich habe letzte Woche The Division 2 im Sale gekauft.
1: Jesus! Und ich dachte, ich kann hier pumpen.
2: Und das die ganze Woche über gespielt. Chrissy, okay. What do you got?
1: Was macht das eigentlich?
0: Nichts so Schreckliches. Ich habe von Lele ein paar Comics bekommen und die gelesen. Unter anderem Wonder Woman Historia, was einfach großartig aussieht. Und die Dead Earth Reihe. Wonder Woman Historia denkt man sich bei jedem einzelnen Bild in diesen vier Bänden. Vier sind es, ne? Das hätte ein Cover sein müssen. Keiner kann dir genug bezahlen, dass das in einem Comic ist. Das ist nicht in Ordnung. Und die Story dazu ist halt auch noch wirklich brillant, weil es eine tolle Geschichte von Emanzipation ist. Das sind die Göttinnen des Pantheon, die sich zusammenschließen, zu Zeus gehen und sagen, Zeus, das, was hier mit den Frauen passiert auf der Welt, ist nicht in Ordnung. Und Zeus sagt, tschö. Was wollt ihr machen, Mädels? Und die sagen, also ich finde, wir sollten alle Männer töten, weil Männer sind in 100% der Fälle das Problem von Frauen und sind sehr selten, also dann noch mit sich gegenseitig. Und Zeus sagt, ja, tough luck, Mädels, wir machen gar nichts. Und dann ziehen sie los und befreien Seelen, machen mit diesen Seelen die ersten Amazonen. Und diese Origin Story ist so spannend, weil halt jede der Göttin ihre eigenen Amazonen macht. Es bildet sich ein ganz toller Stamm, dem sich dann befreite Sklavinnen anschließen, weil die ziehen dann einfach nachts los und töten Sklavenhändler. So. Und die dürfen nur nachts arbeiten, weil ansonsten sieht es Apollo natürlich. Apollo ist ein richtiges Muttersöhnchen, rennt sofort zu Zeus. Zeus rastet richtig aus, fängt alle an zu töten. Ist eine absolut epische Story. Jedes Panel ist einfach ein Kunstwerk. Es ist toll konzipiert und du fieberst die ganze Zeit mit und es endet halt darin, dass Diana quasi aus Sand und vielen guten anderen Dingen, Sugar and Spice and Everything Nice, geschaffen wird und denkst dir, was zur Hölle habe ich gerade gelesen und warum wurde mir das in griechischer Geschichte nicht vernünftig erzählt?
1: Und warum hast du uns hier erzählen lassen über fucking White Lotus und Nobody? Ich möchte mir darüber erfahren. Wie heißt der Comic?
0: Wonder Woman Historia.
1: Wonder Woman Historia, das ist schön. Ja, das ist auch was Gutes. Da können wir auch mal drüber reden. Das wäre auch mal spannend.
2: Dann heben wir uns den anderen fürs nächste Mal auf.
1: Ja, ist cool.
2: Hier sind Gladi mit Car Alarm. Das war der Ninja Pirate Broadcast. Maury ist verantwortlich für diese Sendung. Hört Alex Berlin. Bis zum nächsten Mal.

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1: mit Jordi Kalente. Im Tarifstreit des Groß- und Außenhandels ruft die Gewerkschaft Verdi heute zu Warnstreiks in Berlin und Brandenburg auf. Betroffen sind unter anderem Lager von Edeka, Rewe, Penny sowie Pharmahändler. Hintergrund sind die festgefahrenen Tarifverhandlungen. Verdi fordert für die rund 53.000 Beschäftigten monatlich 220 Euro mehr Lohn sowie höhere Ausbildungsvergütungen. Verdi ist eine der größten Gewerkschaften Deutschlands. Der Name steht für Vereinte Dienstleistungsgewerkschaft. Sie vertritt Arbeitnehmerinnen und Arbeitnehmer aus vielen Branchen und setzt sich unter anderem für bessere Löhne, Arbeitsbedingungen und Tarifverträge ein. Nach mehreren großen Viehdiebstählen in Südbrandenburg beraten heute Innenminister Jan Rettmann und Landwirtschaftsministerin Hanka Mittelstädt mit betroffenen Landwirten in Herzberg an der Elster. In den vergangenen Wochen waren rund 150 Rinder von Weiden verschwunden, darunter auch wertvolle Zuchttiere. Die Täter sollen laut Bauernverband sehr professionell vorgegangen sein. Zum Internationalen Museumstag öffnen am Sonntag zahlreiche Berliner Museen und Gedenkstätten ihre Türen, mit besonderen Aktionen und Führungen. Besucher können unter anderem Dinosaurier im Museum für Naturkunde entdecken, Modellschiefer im Technikmuseum bestaunen oder im Futurium einen interaktiven Kriminalfall lösen. Auch das Jüdische Museum beteiligt sich mit Führungen zur Geschichte der Menschenrechte. Insgesamt machen 33 Museen und 3 Gedenkstätten in Berlin mit.
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1: Heute startet der Tag in Berlin und Brandenburg sonnig, bei Höchstwerten zwischen 15 und 17 Grad. Später ziehen aber Wolken auf. Einzelne Schauer oder kurze Gewitter sind möglich.
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4: Flying Moon in Space, vertreten durch Handy. Hello auch an dich.
5: Hallo.
4: Ihr seid eigentlich zu sechst, ne? Das stimmt.
5: Genau.
4: Jetzt bist du heute so in Vertretung für deine ganzen Bandmitglieder. Kannst du mal deine Band so vorstellen, was ihr so macht?
5: Genau, wir sind eine Band, die hauptsächlich Bass in Leipzig ist und wir spielen mit 6 Personen live, Schlagzeug, 3 Gitarren, Synthesizer, Bass und unser Sänger Adam Parks, genau, der kommt ursprünglich aus den USA und wir haben uns alle in Leipzig getroffen 2015, vielleicht ein bisschen früher schon, kannten wir uns und haben seitdem, spielen wir jetzt eigentlich so um die 10, 11 Jahre zusammen so als Formation.
4: Ja, crazy. Und ihr habt auch letzten Monat, also im März, ziemlich genau vor einem Monat sogar, habt ihr euer drittes Album released. Immer für immer heißt das. Und darüber wollen wir heute auch sprechen. Außerdem spielt ihr am 10. Mai live in Berlin. Und dafür könnt ihr, liebe HörerInnen, heute 2 Gästelistenplätze gewinnen. Checkt dafür unsere Stories auf Instagram aus. Und auch wir haben auch einen Feed-Beitrag mit dir vorhin aufgenommen. Könnt ihr auch mal reinschauen. Aber jetzt vielleicht, bevor wir richtig deep in die Fragen reingehen, erstmal so, wie geht's dir so?
5: Oh, sehr gut. Ausgeschlafen. Hab mich gefreut. War ein schöner Weg hierher. Und ja.
6: Sehr schön, es ist ja auch endlich mal wieder ein bisschen wärmer wenigstens. Heute Morgen dachte ich, es ist nicht mehr unter 5 Grad morgens.
4: Ja, das ist
6: war
4: schon
6: ganz schön.
4: Vor allem, wenn so wenn die Tage auch länger werden. Wenn es einfach um 8 oder so noch hell ist, das ist immer schon für meinen Mut auch ja, so viel wert. Ihr seid based in Leipzig eigentlich. Du kommst aber, also du bist jetzt vor 3 Jahren, meintest du, nach Berlin gezogen. Kannst du noch mal so kurz erklären, warum du nach Berlin gezogen bist?
5: Also das hatte eigentlich viele Gründe. Also es ist eigentlich natürlich nach so einer gewissen Zeit, ich habe glaube ich jetzt vorher die letzten 12, 13 Jahre in Leipzig verbracht und dort gelebt und da war es einfach Zeit nochmal für was Neues mehr irgendwie zu entdecken und auch sich so ein bisschen neu zu orientieren, umzuschauen und einfach da wieder einen frischen Wind reinzubekommen, denke ich.
4: Ja, nice. Dann, ich freue mich auf die nächste Stunde mit dir und wir gehen auch noch sehr in die Tiefe, was eure ganze Bandgeschichte angeht, was euer Album vor allem angeht. Jetzt hören wir aber erstmal den ersten Song, den du mitgebracht hast, nämlich Nightlife von Super Positivity.

0: Das war Nightlife von Super Positivity. Ich bin Ella und ihr hört das Alex Spotlight. Wir sind hier mit Henrik von Flying Moon in Space. Du oder ihr habt auch die Playlist für heute kuratiert sozusagen. Was hat es denn mit diesem Song Nightlife auf sich?
1: Also der Song Nightlife ist jetzt das Soloprojekt unseres Gitarristen Valentin Bringmann und wir hatten uns jetzt überlegt für die Kuration von dieser Playlist, dass es dadurch, dass wir halt 6 verschiedene Personen sind und da natürlich auch die Einflüsse ganz verschieden sind und wir auch alle auch unterschiedliche Musik hören, dass wir uns eher darauf konzentrieren, dass man halt sowas wie also Sachen aus dem näheren Bandumfeld hier einfach präsentiert und genau deshalb sind das hauptsächlich jetzt Soloprojekte von einzelnen BandmitgliederInnen oder von Personen, die der Band so nahe stehen. Und genau, und deshalb wollten wir die Chance ergreifen, das mal ein bisschen zu zeigen und so in so einen Kontext zu bringen.
0: Das finde ich total cool. Es ist immer sehr spannend zu sehen, was die Bands und Artists, die hierher kommen, so mit der Playlist machen, weil wir ja einfach immer sagen, bringt bitte 10 Songs mit und dann sind wir immer gespannt, was da rumkommt. Und das hatte ich jedenfalls noch nicht, dass man wirklich von jedem Artist, der hier vertreten ist, so die Connection zur Band hat. Finde ich auf jeden Fall total cool. Du hast jetzt auch selber gesagt, 6 Bandmitglieder, 6 unterschiedliche Musikgeschmäcker kommen da zusammen. Ist das auch manchmal herausfordernd dann, wenn ihr zusammen Musik machen wollt? Oder wie?
1: Das ist, eigentlich ist, denke ich, ist eher vielmehr eine Bereicherung. Also weil wir auch das ganze Konzept von der Band war eigentlich nie so, wir wollen jetzt so eine klassische Band bauen und irgendwie so eine Person schreibt Songs und bringt die dann mit und wir setzen das so um, sondern das war von vornherein eigentlich mehr wie so ein Performance-Projekt, wo man sich irgendwie so überlegt hat, was kann man so abseits von so einem klassischen Band-Setup überhaupt so entwickeln und deshalb war das so, war die Idee zu Beginn, dass man halt einfach alle Shows sozusagen in Leipzig zusagt, die man spielen könnte und das war dann alles von Techno-Partys bis Geburtstag bis Flohmarkt bis und wir sind halt immer gekommen und haben halt so lange improvisiert, ein Ton oder so, bis jemand Stopp gesagt hat und das hat dann manchmal eine Stunde gedauert, manchmal 2, manchmal haben wir auch 4 oder 5 Stunden gespielt und darüber haben wir uns dann eigentlich so ein, ja, so ein ganz so eine reduzierte, fast so nicht hierarchische Art und Weise halt angeeignet, zusammen Musik zu machen und halt auch irgendwie so ein Groove gemeinsam entwickelt und halt auch geguckt und deshalb, das prägt den Sound eigentlich auch immer noch stark, weil das lebt dann viel von Reduktion, also dadurch, dass man dann so viele ist, muss man sich ziemlich viel zurücknehmen und das ist dann auch, dass man eher weniger macht oder auch mit Lautstärken oder so, dass man eigentlich gucken muss, was spielt die andere Person gerade, wo gibt es überhaupt noch Platz und deshalb hat sich das eigentlich so darüber entwickelt. Und so machen wir das immer noch, das ist eigentlich das Besondere an der Band, dass es halt alles aus gemeinsamen Improvisationen entsteht und genau, das jetzt nicht heißt, ich habe gestern Abend einen Song geschrieben und du spielst heute das und du spielst das und das ist auch das, das, was das für uns alle so interessant macht, weil wir halt uns da sozusagen nicht nur auf uns selber konzentrieren können, sondern halt eigentlich auch, dass durch dieses Gemeinsame, also angenommen, du kommst da jetzt hin und spielst einen Ton und auf einmal spielen alle anderen auch andere Töne dazu, dann ist es irgendwie so ein Magic Moment, wo man nicht mehr alles kontrollieren kann, sondern das passiert einfach im Moment.
0: Ja, das klingt sehr spannend, so eine ganz eigene Gruppendynamik, die sich dann auch in der Musik wahrscheinlich so entwickelt. Waren denn, du hast gesagt, ihr seid auch so ein bisschen zusammengekommen, es war so organisch, auch irgendwie dann euer Sound so entstanden ist. Waren da alle 6 Mitglieder schon quasi von Anfang an dabei oder ist da auch, habt ihr euch ein bisschen zusammengesetzt über die Zeit?
1: Nee, die waren von Anfang an dabei. Das war im Endeffekt, ich war so ein bisschen gelangweilt davon, dass halt, wie wir jetzt schon auch in der Playlist haben, also ganz viele Personen haben einzelne Bands oder irgendwie sowas und gerade da zu der Zeit in Leipzig hat eigentlich 3-mal die Woche hat irgendwo ein Konzert stattgefunden und irgendwie nach dem 3. Mal das gleiche Set der einen Band war mir dann irgendwie, dachte ich, ah, wir können doch auch mal irgendwas zusammen machen. Und da habe ich dann einfach, wie gesagt, diese Shows organisiert und dann gezielt Leute angesprochen und gesagt, nächsten Samstag spielen wir da, bringen wir es immer mit, was du willst. Und genau, und so waren wir halt beim allerersten Konzert, das war richtig so eine, wie so eine Performance in so einem Kunstraum. Da waren wir, glaube ich, über 30 einmal mit 3 Schlagzeugen und jeder hatte so einen kleinen Amp und so. Und dann war aber die Woche drauf gleich die nächsten zwei Konzerte und so weiter. Und darüber hat sich dann richtig gezeigt, wer hat auch mega Bock drauf und für wen war das nur so einmal Spaß dabei.
0: Ja.
1: Und genau, deshalb waren das eigentlich nach dem zweiten, dritten Show, war das nachher eigentlich schon genau die Formation, mit der wir jetzt auch spielen.
0: Ja, cool. 30. Das ist mindblowing.
2: Ja.
0: Da wäre ich gerne dabei gewesen.
1: Alle gegeneinander. Ja, aber es war cool. Es war, wie gesagt, das war mehr dieses Performative. Also wie kann man das ausreizen im Raum? Was passiert überhaupt, wenn man sowas macht? Also das war uns vorher auch allen nicht so richtig klar. Und das einfach mal auszuprobieren oder auch den Rahmen zu haben oder die Möglichkeit zu haben, einfach mal einen Raum zu haben, wo man das ausprobieren kann, das war auf jeden Fall sehr cool. Und genau, aus dieser Motivation heraus ist es dann eigentlich entstanden. Und dann haben wir in den ersten zwei Jahren, glaube ich, über 50 Konzerte nur in Leipzig gespielt. Und danach ist es dann angefangen, dass wir auch so Touren gespielt haben, wo wir dann gesagt haben, wir fahren jetzt 12, 13 Tage irgendwie ins Ausland und spielen dort. Und das war eigentlich der Moment, wo man dann halt gemerkt hat, man improvisiert nicht jeden Tag komplett neu. Also dass man dann halt irgendwie der Anfang ist dann vielleicht gleich oder zwischendurch gibt es so einen Punkt und eigentlich war es dann mehr sowas wie so, oh, gestern der Übergang war richtig cool, lass den halt nochmal so machen oder in der Mitte diese Pause ist auch cool, um das dann wieder aufzubauen und so. Und so hat sich die ganze Dramaturgie eigentlich dann auf dieser Tour entwickelt und das war dann auch unser erstes Album. Also das haben wir dann nach diesen 12 Tagen, die wir gespielt haben, sind wir dann ins Studio gegangen und haben das dann genauso aufgenommen, wie wir das nachher am letzten Tourtag gespielt haben.
0: Wow, das ist ja mega cool.
1: Also haben wir es quasi dann auf Tour geschrieben.
0: Ja, weil wir wollen da auch später noch ein bisschen drüber reden, deswegen, aber ich hatte mich, als ich gelesen habe, dass ihr so viel auch improvisiert und auch, dass die Songs dann eigentlich daraus entstehen, habe ich mich irgendwie schwer getan, mir das so vorzustellen, wie man von einer Improvisation zu dann 10 Songs auf dem Album kommt, aber so ist das ja, wie du das gerade beschrieben hast, auch, macht schon Sinn, dann nach vielen Konzerten, wo man merkt, das hat vielleicht sehr gut funktioniert, das eher weniger, dass man sich dann noch das so rauskristallisiert, was einem vielleicht am besten gefallen hat.
1: Ja, man hat ja auch immer so ein bisschen so grobe Vorstellungen und auch jetzt in dem Prozess von dem letzten Album zum Beispiel war es dann so, also man geht das dann an wie so, okay, heute machen wir mal einen schnellen und dann einfach so ein Grundtempo und dann ist wirklich 1, 2, 3, 4, Schlagzeug zählt ein und dann spielt man so lange schnell, bis eigentlich jede Person irgendwie 2, 3, 4 Sachen gefunden hat, die cool sind und die man dann eigentlich so rein und raus nimmt, wie eigentlich bei der elektronischen Musik, wie so DJ. Jeder spielt das halt 4-mal und dann kommt der nächste und irgendwie sowas. So.
0: Cool. Dann bevor wir den ersten Song von Flying Moon in Space hören, sag uns auch mal, gibt es eine Entstehungsgeschichte zu eurem Bandnamen? Gibt's?
1: Der Bandname war eigentlich von vornherein da. Das war dann mehr so ein bisschen dieses Thema von diesem Improvisationsraum sozusagen. Ne? Also Flying Moon Space kommt, der Name ist Programm und wir spielen so lange, bis alle mit uns im Space sind. Und trotzdem auch so, was da so ein bisschen die Idee war, war halt einfach, dass es so ein bisschen grenzenlos ist, dieses Weltall und dann auch so dieses, was uns da auch irgendwie inspiriert hat, ist diese ganze kosmische Musik, diese sogenannte Krautrock-Ära, die so ein bisschen dieses Sachen neu denken, ja, irgendwie so, so experimenteller an einzelne Prozesse rangehen und so. Und deshalb war das dann irgendwie eher so von vornherein so der Slogan von diesen Abenden und hat sich dann eigentlich, war von vornherein da und.
0: Ja. Sehr cool. Gut, da reden wir gleich noch mehr drüber. Jetzt aber erstmal All That's Love von Flying Moon in Space.

0: Ihr hört Alex Spotlight mit Ella und EJ. Im Studio ist Hendrik von Flying Moon in Space. Der Song war auch von eurem neuen Album Immer für Immer. Der kam, wie gesagt, vor einem Monat. Jetzt wurde der released. Der kam auch, dieses ganze Album kam zustande in einem ehemaligen Kino in der Nähe von Kaiserslautern. Das ist jetzt ein Kulturzentrum, Kinet heißt das. Kannst du mal erzählen, wie das genau war und wie es dazu kam?
1: Ja, genau. Das Kinet kennen wir jetzt schon seit 4 Jahren, glaube ich. Und da waren wir das erste Mal, als wir eine größere Tour gespielt haben. Da haben wir, glaube ich, 30 Konzerte gespielt am Stück. Und ein von dem Konzert war in Kusel. Und da waren wir das erste Mal dort und haben dann auch danach nochmal auf dem Festival dort gespielt und haben uns, das ist eigentlich wirklich ein ganz besonderer Ort, weil das wirklich in einer kleinen Stadt, also da wohnen nur 4000 Einwohner, dort haben zwei Personen haben sich dieses Kino gemietet und machen da wirklich irgendwie 4 internationale Shows die Woche. Okay, und das jetzt schon seit irgendwie 5 Jahren und sagen am Anfang, egal ob da jetzt nur 6 Personen kommen oder 8 oder 12 oder so, wir ziehen das durch und wir machen das so, wie wir das wollen. Und das hat sich über die letzten Jahre so toll entwickelt, dass da wirklich viel Publikum ist und das ist mittlerweile so ein richtiger Hotspot. Da gibt es halt ganz viele internationale Bands, die nur dort spielen und nirgendwo anders in Deutschland. Also wirklich total beeindruckend dieses, und da sieht man mal wirklich so, it's the driver, not the car. Also wirklich so, was man mit einer Idee und mit einer Motivation umsetzen kann und was man da schaffen kann im Raum.
0: Ja.
1: Und genau, und das ist halt dieses alte Kino. Und für unseren Albumaufnahmen haben wir eigentlich immer, bis auf das erste Album, was wir halt auf Tour geschrieben haben, eigentlich immer so einen Ort gesucht, wo man halt gemeinsam Zeit verbringen kann und das dadurch dann dort vor Ort entwickeln kann, also improvisieren kann und halt auch die Zeit hat. Und da war dieses Kino eigentlich der perfekte Ort, weil da gab es auch eine Wohnung und wir hatten dann diesen ganzen Konzertsaal 10 Tage für uns und genau, und da auch noch tollen Support von den Leuten vor Ort. Und
0: kannst du uns da vielleicht auch mal so mitnehmen, wie so eine Session, so ein Tag von diesen 10 aussah? Also ist das so, boah, ihr steht auf, esst Frühstück zusammen und dann geht's von, weiß ich nicht, 10 bis
2: 18 Uhr.
0: Wahrscheinlich MusikerInnen wahrscheinlich in der Nacht habt ihr wahrscheinlich mehr gemacht, oder wie sah das bei euch aus?
1: Ja, eigentlich war es genauso. Also es ist irgendwie aufstehen, frühstücken gemeinsam, dann so überlegen, was haben wir gestern gemacht, was wollen wir vielleicht heute machen, was fehlt da vielleicht noch an Sounds oder irgendwie, was ist der Ansatz des Tages? Sowas wie zum Beispiel, heute wollen wir mal einen schnellen Song machen oder wir wollen was Atmosphärisches ausprobieren und so. Und dann genau, hatten wir halt alle unsere Sachen so aufgebaut und das war dann wie so ein ganz großer Kreis. Und dann haben wir halt angefangen zu spielen und dann war das, haben wir vielleicht 2-3 Stunden durchgespielt wirklich und uns das dann auch wieder angehört, dann nochmal eine Mittagspause gemacht, dann nochmal wieder. Genau, und dann so haben wir dann verschiedenste Sessions die ganze Zeit aufgenommen und dann immer abends auch nochmal. Und dann, ich glaube, die längste Abendsession ging irgendwie 4,5 Stunden oder so.
0: Krass,
1: wo wir dann halt wirklich
0: okay.
1: Angefangen haben und dann irgendwann aufgehört und so, boah, krass, ist schon 2:30.
0: genau. Ja. Und ihr hattet 10 Tage Zeit in diesem ehemaligen Kino, aber das, so was ich gelesen habe, hat das dann nicht gereicht, sondern irgendwie der letzte Song auf dem Album ist dann im Tourbus entstanden mit Handy. So, kannst du das mal, die Story vielleicht erzählen?
1: Ja, es ist nicht, weil der nicht gereicht hat, sondern wir haben uns schon bei den letzten Touren und auch jetzt wieder, immer wenn wir unterwegs sind, fragen wir uns eigentlich, was machen wir überhaupt mit der Zeit, weil halt da nur dann gemeinsam rumzusitzen oder halt Musik zu hören oder einen Podcast zu hören, wird halt irgendwann langweilig. Und dadurch, dass wir auch immer Lust haben, was miteinander zu produzieren und miteinander zu machen, haben wir dann so nach und nach haben wir überlegt, wie geht das überhaupt, und deshalb haben wir dann so ein paar Möglichkeiten gefunden, wie man zum Beispiel sein Handy an die Bluetooth-Box von dem Auto anschließt und das dann wieder als Host benutzt und dann verschiedenste Instrumente einspielen kann auf dem einen Handy. Und das heißt, wir können eigentlich, haben jetzt mittlerweile so ein Setup, wo wir unterwegs halt komplett produzieren können. Das heißt, wir können auch im Auto Instrumente einspielen oder auch mit den jeweiligen Devices wie Handys oder iPads dann zusammen jammen. Und genau, und das war der letzte Song, Minus 72 Grad, ist genauso entstanden und war eigentlich das erste Mal, wo es so richtig zusammenkam, also wo das wirklich richtig gut war. Viel vorher war auch so ausprobieren und da genau, und da haben wir eigentlich, glaube ich, diesen Loop und diesen Song dann eigentlich, glaube ich, so eine ganze Autofahrt, 7 Stunden oder so, und in der letzten Reihe hat noch jemand Gitarre gespielt und das kam dann halt alles über den Speaker und Adam hat in der letzten Reihe noch so gesungen mit so einem kleinen Mikrofon in sein Handy und genau, und das, so haben wir das halt komplett dann auch auf diesem Handy produziert und das ist ja für uns eigentlich richtig cool, einfach diese, ja, diese neuen Möglichkeiten so auszureizen und auch zu gucken, wie weit kann man das bringen und was passiert auch zum Beispiel dann mit Feedback in diesem Raum, also in dem Moment, wo man dann die Gitarre wieder abspielt und dann ein Handy hat ein Mikro an, dann auf einmal ja, entsteht dann noch Feedback in diesem Raum, man hört noch die Reifen auf der Straße und also es ist ganz trippy irgendwie und macht richtig Spaß, da so drüber weiter nachzudenken und zu gucken, wie kann man so seine Zeit auch nutzen.
2: Ja. Klingt fast ein bisschen utopisch, was du alles erzählst. Auch mit diesem Kulturzentrum in der Kleinstadt, das dann so toll wird und 10 Tage da und dann noch im Bus. Und es klingt irgendwie total toll, ihr in eurer so, Musikgemeinschaft.
0: So ein erwachsenes Schulandheim irgendwie, wo man dann halt so Musikretreat. So.
1: Ja, ja, ist so ein Klassenfahrt.
0: Ihr habt ja, und das, also das habe ich mich wirklich gefragt, so, weil ihr ja, euer ganzes Konzept ist ja viel Improvisieren, so, ihr fangt an und dann schaut ihr, wo ihr rauskommt, so zusammengefasst. Ihr habt aber trotzdem jetzt auch vor allem bei eurem neuen Album, Immer für Immer, ja so ein overarching Theme, was so dem Album zugehörig ist, also so Unvereinbares zusammenzubringen. Wie, und das, also ich finde, das spiegelt sich auch so musikalisch, aber auch inhaltlich so, und ich habe mir so die Frage gestellt, wie man das schafft, so ein Konzept für ein Projekt sich auszudenken, wenn das eigentlich so improvisiert ist, dass es dann aber trotzdem so einen Sinn macht und so ein geschlossenes Produkt am Ende ist. Wir haben vorhin drüber gesprochen, dass es eigentlich kein Produkt sein soll, ist es ja aber, wenn es ein Album ist. Wie geht dir das an?
1: Ja, es ist schön, dass du das sagst, dass du meinst, dass es aufgeht, weil im Endeffekt ist das auch viel Try and Error und was aber da, ich glaube, hauptsächlich entscheidend ist, ist, dass während die Musik entsteht, entstehen auch immer schon erste Textfragmente oder auch Themen, die dann Adam beschäftigt, aber auch uns als ganze Gruppe beschäftigt, vielleicht worüber wir halt darüber vorher gesprochen haben oder irgendwie sowas. Oder manchmal entstehen auch Sachen so aus dem Moment und dann gibt es vielleicht schon eine Hook für einen Refrain und das macht dann schon ein Thema auf. Und genau, also so beeinflusst dann eigentlich die Stimmung von diesen improvisierten Sessions eigentlich auch immer gleich wieder den Text und die Melodien dazu und dadurch, dass es halt immer wieder sozusagen ein neuer Ansatz ist mit jedem Song oder wir das eigentlich auch vermeiden wollen, dass man jetzt ein Album macht, wo einfach jeder Song gleich klingt, weil das dann auch für uns irgendwie interessanter ist und so kommen dann natürlich auch immer wieder neue Themen auf, also wo spielt jetzt dieser Song oder was, wonach hört er sich an oder was ist jetzt die Stimmung davon und genau, und so entstehen dann eigentlich auch die Themen für die einzelnen Songs auch im Zusammenspiel.
0: Ja, okay. Ja, finde ich sehr interesting, weil das war wirklich so, wow, krass. So, ich improvisiere auch gern, aber dann da so ein, das irgendwie zusammenzubringen, habe ich mir sehr, ja, schwierig vorgestellt. Wir reden auch gleich noch über eure Live-Auftritte, weil die sind auch, ja, eine Erfahrung, weil die, ich glaube, auch jedes Mal ein bisschen anders sind als so der Auftritt davor. Bevor wir aber inhaltlich darüber gehen, hören wir jetzt erstmal nochmal Musik von euch, nämlich Drifter.

0: Wir sind wieder zurück bei Alex Berlin auf DAB Plus und das war Easy von Afar Odea. Die Beschreibung auf Spotify sagt nur, we don't remember coming soon. Kannst du uns ein bisschen mehr erzählen über diesen Artist, diese Band?
1: Genau, Afar Odea ist das Bandprojekt von dem Leipziger Musiker Konrad Jakisch und der hat die letzten, also alle unsere Alben mit uns gemeinsam produziert. Der hat ein Studio in Leipzig und war jetzt vom ersten Album dabei und wir freuen uns da wirklich, ihn im Team zu haben und auch sozusagen von vornherein da den Sound so gemeinsam weiterzuentwickeln und irgendwie ist das für uns ganz besonders, dass man sich da gemeinsam weiterentwickelt und nicht jedes Mal wieder aufs Neue die Frage hat, wer finisht das jetzt oder wie was macht man jetzt damit, sondern dass wir da irgendwie so gemeinsam dran arbeiten. Und genau, und seine Band AVDA ist wirklich auch ganz cool und besonders und klingt auch toll. Und auch unser Bassist Sascha Neubert, der ist dort auch Teil der Band und genau, deshalb ist das, wie gedacht, nehmen wir den auf jeden Fall mit in diese Playlist.
0: Ja, ganz, ganz toller Song. Das Kulturzentrum Kinett, da haben wir eben schon drüber gesprochen, schreibt über euch, live ist die Band ein absolutes Weltereignis. Was bedeuten Live-Auftritte, Live-Musik für euch?
1: Ja, das ist eigentlich die Grundlage von allem, was wir überhaupt machen, weil, also wie ich ja schon beschrieben habe, entsteht das alles live und vor allem ist das irgendwie für uns so eine ganz besondere Art von Kommunikation und auch dadurch, dass die Klänge dann im Raum entstehen, entsteht da auch irgendwie so eine Energie und die färbt auf jeden Fall auf uns ab und wir sind da immer sehr, versuchen da auch viel Energie reinzubringen sozusagen in die Shows oder auch in das gemeinsame Musizieren, dass es irgendwie so einen Punch hat und dass man sich da gegenseitig so hochschaukelt und wenn das funktioniert, dann kann man da richtig sich in andere Sphären bringen und also ich habe das so noch nie persönlich so erlebt, also das kannte ich nicht aus anderen Bandprojekten oder auch nicht irgendwie, weiß nicht, habe ich auch noch nie im Sport erlebt oder irgendwie sowas, dass man so ein High hat, an wo alle Sachen so zusammenkommen, man sich gegenseitig so hochschaut und so yeah! genau, und das einfach nur entsteht im Raum, also weil man da irgendwie zusammen was macht und das ist total magisch.
0: Und was macht dann, macht das einen Unterschied, ob da Publikum dabei ist oder nicht, ob ihr quasi für euch eine Session macht oder ob das wirklich eine Show ist mit Publikum? Inwiefern ist das anders oder vielleicht auch gar nicht so?
1: Von der Grundidee ist es natürlich, also sollte das jetzt erstmal wahrscheinlich keinen Unterschied machen, aber natürlich ist das so, dass, wie ich das jetzt beschrieben habe, bringen dann vielleicht 6 Personen Energie in so einen Raum und man stachelt sich da an. Aber in dem Moment, wo das halt mehr sind und da sind dann vielleicht 150 oder 200, die auch nochmal ihre Energie reinbringen, dann. Also ich habe immer das Gefühl, dass man halt jedes Konzert zusammenspielt. Auch mit dem Publikum und nicht alleine denen was vorspielt. Von daher ist das, ja, das Publikum eigentlich der wichtigste Teil von dem Ganzen und bringt das einfach nochmal aufs nächste Level. So von der Erfahrung für uns und auch vielleicht für diese Gegenseitigkeit. Und ich habe auch das Gefühl, dass gerade wenn man halt auch Parts in so einem Set hat, die vielleicht dann noch nicht so ganz klar sind und so, dass da wirklich auch, ja, dass es diese Barriere aufbricht zwischen Bühne und Publikum, sondern dass das Publikum schon auch merkt, dass durch die Bewegung oder durch die Energie, die man reinbringt, dass man da auch Einfluss nehmen kann auch auf die Musik und die Performance und so, ja, so trennen sich da irgendwie so ein bisschen die Barrieren oder lösen sich auf und so kann man das irgendwie so, ja, so einen gemeinsamen Moment schaffen, wo alle auf einmal Teil der Band sind oder des Happenings einfach gar nicht. Dass da jemand einem was vorspielt, man applaudieren darf und dann glücklich nach Hause geht.
0: Spiegelt sich das manchmal auch in den Settings, wie ihr spielt? Also wir haben ja eben schon drüber gesprochen, dass ihr vor allem früher auch oft jetzt nicht nur in Konzertsälen, sondern eben auch bei anderen Happenings, Flohmärkten, Geburtstagen etc. gespielt habt. Und so wie du das beschreibst, hört sich das so an, als könnte man, als wäre das irgendwie sinnbildlich gar nicht so Bühne und Zuschauerraum, sondern irgendwie so ein bisschen vereinter. Macht ihr das auch manchmal, dass ihr dann diese örtliche Gegebenheit ein bisschen aufbrecht? Oder ist es auch einfach schwer, dafür Locations zu finden, die geeignet sind?
1: Also wir sind da auf jeden Fall immer offen für auch Sachen so anders zu denken oder auch mal, dass man zum Beispiel mal in der Mitte spielt und das Publikum drumherum oder so, aber es hängt halt wirklich immer viel von dem Rahmen und von dem Setting ab und auch, also jetzt gerade, wenn man jetzt auf Tour ist zum Beispiel, dann hängt das eigentlich immer von diesen örtlichen Begebenheiten der jeweiligen Locations ab und da ist das eigentlich meistens eher so, ist das jetzt ein ganz kleiner Raum und man versucht sich mit 6 Personen dann irgendwo da so einen Platz zu finden oder man geht direkt irgendwie vor die Bühne oder sowas. Also das ist eigentlich auch, dass die schönsten Sachen sind eigentlich in dem Moment, wo man fast wie mit im Raum spielt, wo man dann auch ebenerdig und also auf Augenhöhe mit dem Publikum ist, weil man es dann wirklich irgendwie gemeinsam macht. Aber natürlich hat jeder Saal da irgendwie auch so eine eigene Gegebenheit und irgendwie auch wieder so eine eigene Magie. Also das kann dann irgendwas sein wie... Wir hatten zum Beispiel jetzt, als wir auf dem Festival in Kusel gespielt haben, hatten wir zum Beispiel den ganzen Raum so voll mit Nebel, dass man gar nichts mehr gesehen hat. Da waren auch alle sozusagen Teil davon, aber vorher hatten wir in Freiburg gespielt, im Slow Club, das ist ein relativ kleiner Raum, der auch komplett voll war und da ist es dann wirklich, da ist man sozusagen direkt mit im Publikum schon automatisch und ja, das hängt dann wirklich viel von dem Raum ab. Aber wir sind für alles offen. Also wir würden auch 4 Stunden in der Kirche spielen oder so. Das ist, da wollen wir uns gar nicht irgendwelche Limits setzen.
0: Ja, ich war auch erst einmal auf einem Konzert von Sampha. Die haben dann auch in einem runden Saal von allen Seiten Publikum und haben dann in der Mitte gespielt und sich aber auch selbst alle angeschaut. Also sie standen auch im Kreis. Haben so mit so ein bisschen ihr eigenes Ding gemacht, aber man hatte trotzdem das Gefühl, man ist so die erweiterte Form dieses Kreises. Und das war auch ein einfach Ort, den man sonst nicht so gewohnt war für so ein Konzert und irgendwie auch total cool.
2: Nimmt auch vielleicht so ein bisschen dieses, boah, KünstlerInnen ist auf der Bühne, Publikum ist so unter dem so hierarchisch auch so, wenn du so Teil davon bist. Ne? Also
1: ja, und es geht ja eigentlich darum, auch mal irgendwie Sachen aufzubrechen und vielleicht mal Sachen anders zu machen als andere, weil wenn man das jetzt so betrachtet, dass jetzt alleine wahrscheinlich heute in Berlin 150 Veranstaltungen stattfinden, wo die entweder das Publikum sitzt und da gibt es eine Bühne und da findet was statt oder das Publikum steht und es gibt eine Bühne und da findet was statt, dann ist es auf Dauer vielleicht auch einfach mal die Zeit, Sachen neu zu denken.
0: Ja, total. Gehst du denn auch privat viel auf Konzerte? Und was wäre denn so vielleicht die beste Konzerterfahrung, die du jetzt hattest bei anderen Artists oder Bands, falls dir da was einfällt?
1: Das ist natürlich eine gute Frage. Also ich gehe sehr viel auf Konzerte, also das ist wirklich auch meine Hauptbeschäftigung eigentlich, mir andere Bands anzugucken und
0: ist wahrscheinlich sehr schwer, eins hervorzuheben. Muss auch nicht sein, aber würde mich jetzt mal interessieren, was für dich dann auch so privat das Schönste ist.
1: Ja, ich glaube, ich kann da eigentlich nur von, also das so berichten, wie ich das jetzt selber auch versuche, wie wir das auch mit unserer Band versuchen, dass man irgendwie sozusagen irgendwie so ein, sowohl vom Setting als auch vom Sound da irgendwie so ein Raum schafft, der einen vielleicht so ein bisschen abdriften lässt und der vielleicht auch so ungewöhnlich ist, dass das halt irgendwie besonders ist und weiß nicht. Ich war jetzt, also was jetzt vielleicht dieses Jahr mein Konzerthighlight war, die Show von Sam Slater beim CTM Festival in der Volksbühne das war, glaube ich, das eins der besten Konzerte und das vor allem auch wegen dem Stroboskop, was nochmal ein ganz Next Level und schönes Bühnenbild und also wirklich ganz viel Nebel. Dann gab es so Autoscheinwerfer

0: Ihr hört Alex Spotlight bei Alex Berlin und diesmal zu Gast ist Flying Moon in Space. Der Song, den wir gerade gehört haben, heißt The Observer, auch von euch, ist aber The Place to Bury Strangers Remix und das ist auch jetzt nicht so ein One-Off-Ding, sondern ihr habt ein paar Songs, die von anderen Leuten geremixt werden. Wie kommt das zustande?
1: Ja, also eigentlich haben wir uns da gedacht, dass man durch diese Remixes, ist eigentlich eine richtig coole Idee, einfach auch Artists so zu fragen, die einen selber inspiriert haben oder die man selber gerne hört, ob die nicht irgendwie einen Remix machen wollen. Und so haben wir das jetzt eigentlich bei allen Alben, dass wir für jedes Album auch immer eine komplette Remix-EP gemacht haben. Und wo wir dann im Vorfeld einfach

0: dann verschiedenste Artists, die wir gerade toll finden oder die irgendwie uns, wo wir denken, das würde richtig cool passen, dann angeschrieben haben und gefragt haben, ob die nicht Lust hätten, das zu machen, genau. Und in dem Fall Place Away Strangers, das war auf jeden Fall immer schon gerade so für Timo, den Schlagzeuger, und für mich irgendwie eine große Inspiration. Ich glaube, das erste Mal haben wir das gesehen, so 2008 oder sowas, und da war es so richtig mindblowing, so, und auch vielleicht nochmal als Ergänzung zu diesem Konzert. Also wir haben letzte Woche Mittwoch haben wir gemeinsam mit denen gespielt in Leipzig, im Hotel Konnewitz, und also ein Place Where Strangers Konzert ist auf jeden Fall auch wirklich so ein Erlebnis, was man so schnell nicht vergisst. Es ist halt einfach übertrieben laut, aber auch eine richtig krasse Show und ganz tolle Lichter. Und die haben sich auch über die Jahre so ein besonderes, dadurch, dass sie nicht aufgehört haben, sich immer weiterentwickelt in dieser Performance sozusagen. Und genau, das hat uns irgendwie inspiriert, und so kamen halt verschiedenste Remixes zusammen. Also es gibt ja noch andere Remixes mit Chushu zum Beispiel oder Minami Deutsch oder jetzt auch vom neuen Album mit der polnischen Künstlerin Zamilska oder Gloria de Oliveira, eine Berliner Künstlerin. Genau, so ist es eigentlich immer so eine coole Möglichkeit zu sagen, hast du nicht Lust, Teil davon zu sein oder was Neues zu machen? Und für uns ist es eigentlich auch so eine Reise, weil du dann halt, man gibt die Sachen so raus und auf einmal kommt irgendwas wieder.
1: Ja.
0: Man weiß gar nicht, was man überhaupt erwarten kann oder soll.
1: Ja, schaut auf jeden Fall auch bei Flying Moon in Space auf den Streaming-Plattformen vorbei, weil da könnt ihr auch ganz viele verschiedene Sachen finden, auch Remixe und ganz viele verschiedene Einflüsse.
2: Und ein ganz tolles Rabbit Hole verschwinden, weil überall Abzweigungen sind, ja. Verschiedene Remixes ja, und Tochterbands, also ist ganz toll.
1: Ihr habt ja auch, also ihr seid ja schwer in so ein Label zu bringen, in so eine Schublade zu bringen. Was ich aber viel gelesen habe, war so Krautrock, Psychedelic Pop mit Techno-Einflüssen. So, wenn du jetzt euren Sound nicht mit so Genrebegriffen erklären müsstest, wie würdest du das machen?
0: Ich würde sagen, also ich würde auf jeden Fall das beschreiben, dass es auf jeden Fall repetitiv ist, dass das rhythmisch ist, dadurch, dass wir mit vielen Instrumenten einzelne Töne spielen das irgendwie ja repetitiv und auch das ist halt auch so eine gewisse Reduktion zugrunde, die man halt kennt eigentlich aus sowas wie elektronischer Musik oder genau, und eigentlich ist es schon dieser Ansatz von diesem Experimentieren oder auch diese Monotonie aus dieser sogenannten Krautrock-Ära da wirklich zu schauen, was passiert eigentlich, wenn man mal eine halbe Stunde nur einen Ton spielt nicht irgendwie 10 Akkordfolgen hintereinander und der Refrain muss 3 Minuten gehen und dann muss das so sein, sondern halt wirklich, was passiert mit einem selber und was passiert mit dem Gesamtsound, wenn man sich einfach mal auf eine Sache konzentriert und das ist so ein bisschen, glaube ich, das, was uns da soundmäßig immer vereint und ja, genau, und auch sind so die Elemente, was sie auch meinte, auch in diesem Zusammenspiel, was so ein bisschen auf elektronische Musik referiert, ist halt dieses, es sind immer verschiedenste Patterns, die man dann halt irgendwie live rein und wieder rausnimmt, wo einzelne Personen Sachen spielen, und dann ist das so ähnlich so ein bisschen wie so ein, ja, so ein elektronischer Musik-DJ, der mal hier die Hi-Hat rausnimmt, dann wieder, und die Bassdrum kommt wieder rein und so weiter und so fort.
2: Das ist eigentlich eine super Beschreibung, jetzt gerade um uns ein bisschen zurück ins Hier und Jetzt zu holen. Wir kommen nämlich so langsam zum Ende und haben jetzt aber so viel über euren Sound und über eure Performances gesprochen. Ihr seid ja gerade auf Tour. Ihr habt gerade eine kleine Tourpause, habt aber schon 5 Shows gespielt in Deutschland. Seid ihr gut reingestartet in diese Tour des neuen Albums?
0: Sehr gut. Also wir haben jetzt uns sehr gefreut, wieder regelmäßig jetzt wirklich täglich zu spielen, und ist eigentlich jetzt schon fast schade, dass wir jetzt gerade wieder eine Pause haben, weil wir freuen uns jetzt schon dann im Mai dann die 18 Tage am Stück zu spielen und wirklich jeden Tag zu spielen.
1: Mhm.
0: Und,
1: jeden Tag spielt ihr?
0: Ja. Bis auf einen, glaube ich.
2: Boah. Ja, ich wollte schon sagen, ihr habt einen beeindruckenden Tourplan. Und es ist ja nicht nur Deutschland, es ist ja auch total international. Frankreich, Großbritannien, Niederlande und. Und zwar auch jetzt, das ist ja nicht die erste Tour, die ihr so international unterwegs seid. Ihr wart auch ich habe gesehen auf Instagram, ihr wart auch in Polen, in Slowenien schon. Das scheint wirklich, da scheint ihr in eurem Element zu sein, wenn es auch ums Reisen geht. Ist das so?
0: Ja, das macht natürlich am meisten Spaß, dann auch unterwegs zu sein und das an verschiedensten Orten zu bringen und auch wieder immer so das Feedback von den jeweiligen Orten zu bekommen. Und das Schöne ist eigentlich, dass wir das halt, dadurch, dass es auch englischsprachig ist und wir im englischen Label veröffentlichen, dass wir uns da auch nicht irgendwie so unsere Ländergrenzen limitieren müssen, sondern dass der Sound irgendwie dann doch so international ist, dass wir halt einfach losfahren können und dass wir uns da jetzt nicht nur auf Deutschland, Österreich, Schweiz reduzieren müssen, sondern halt einfach überall spielen. Und so kommen wir alle an Orte, an die wir vorher noch nie waren, wie zum Beispiel Kusel beim ersten Mal, also wäre ich wahrscheinlich so auch nicht hingefahren. Und genau, und wir haben auch immer was zu tun, das ist das Schöne. Also es ist ja eigentlich, man ist nicht nur da an irgendwelchen Orten, wie vielleicht im Urlaub oder so, sondern man hat auch noch eine Aufgabe und wird auch noch gebraucht. Also es ist halt, man hat sofort Kontakt zu lokalen Personen und das macht es eigentlich so besonders. Und genau, deshalb. Und es wird immer, also umso mehr man spielt jeden Tag, umso besser wird man ja noch mehr. Und ich kann mich erinnern, dass wir 2023 haben wir eine Tour gespielt, da haben wir 30 Shows in 31 Tagen gespielt und da waren wir so gut am Ende. Das hat so einen Spaß gemacht. Also was halt, weil man halt, und das ist ja, man hat Kondition und man hat, es geht richtig ab.
2: Also, liebe Hörerinnen und Hörer, lasst euch das nicht entgehen. Am 10. Mai in der Neuen Zukunft in Berlin spielt Flying Moon in Space und wir verlosen einmal zwei Gästeliste-Plätze. Dafür auf jeden Fall bei uns auf Instagram vorbeischauen.
1: Unbedingt.
2: Unbedingt. Vielen, vielen Dank, dass du da warst. Es war,
0: sehr gerne. War schön
1: ein
0: bei
1: euch. Fest.
2: War sehr schön. Ihr hört jetzt noch ein bisschen Flying Moon in Space. Wir sagen ciao, bis zum nächsten Mal.
1: Ciao, ciao.
0: Tschüssi.
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5: Mit Jordi Calente. Im Tarifstreit des Groß- und Außenhandels ruft die Gewerkschaft Verdi heute zu Warnstreiks in Berlin und Brandenburg auf. Betroffen sind unter anderem Lager von Edeka, Rewe, Penny sowie Pharmahändler. Hintergrund sind die festgefahrene Tarifverhandlungen. Verdi fordert für die rund 53.000 Beschäftigten monatlich 220 Euro mehr Lohn sowie höhere Ausbildungsvergütungen. Verdi ist eine der größten Gewerkschaften Deutschlands. Der Name steht für Vereinte Dienstleistungsgewerkschaft. Sie vertritt Arbeitnehmerinnen und Arbeitnehmer aus vielen Branchen und setzt sich unter anderem für bessere Löhne, Arbeitsbedingungen und Tarifverträge ein. Nach mehreren großen Viehdiebstählen in Südbrandenburg beraten heute Innenminister Jan Rettmann und Landwirtschaftsministerin Hanka Mittelstädt mit betroffenen Landwirten in Herzberg an der Elster. In den vergangenen Wochen waren rund 150 Rinder von Weiden verschwunden, darunter auch wertvolle Zuchttiere. Die Täter sollen laut Bauernverband sehr professionell vorgegangen sein. Zum Internationalen Museumstag öffnen am Sonntag zahlreiche Berliner Museen und Gedenkstätten ihre Türen, mit besonderen Aktionen und Führungen. Besucher können unter anderem Dinosaurier im Museum für Naturkunde entdecken, Modellschiefer im Technikmuseum bestaunen oder im Futurium einen interaktiven Kriminalfall lösen. Auch das Jüdische Museum beteiligt sich mit Führungen zur Geschichte der Menschenrechte. Insgesamt machen 33 Museen und 3 Gedenkstätten in Berlin mit.
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5: Heute startet der Tag in Berlin und Brandenburg sonnig, bei Höchstwerten zwischen 15 und 17 Grad. Später ziehen aber Wolken auf. Einzelne Schauer oder kurze Gewitter sind möglich.
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2: Naja, Nachmittag ist natürlich so ein dehnbarer Begriff, würde ich sagen. Es ist nämlich schon 18 Uhr an diesem Mittwoch und mein Name ist Paula Georgi. Ich begrüße euch recht herzlich zur Sendung All You Can Eat. Das ist eine Musiksendung, in dem eigentlich ich zusammen mit Lele ziemlich gute Musik präsentiere. Ich muss sagen, heute sind nur 50% von uns beiden da, weil Lele ist beruflich verhindert, was irgendwie auch total in Ordnung ist. Und deshalb gibt es eine Stunde Musik, die ich ausgesucht habe. Wobei, das stimmt nicht ganz. Moment, ich lüge hier gerade. Ich habe natürlich von Lele drei Songs geschickt bekommen, die wir hier anhören werden. Ich habe sie auch einfach just for fun vorher noch gar nicht gehört. Also ich weiß noch gar nicht, wie die klingen werden. Ich bin mal gespannt. Ja, und wir starten aber rein mit einem Song, den ich sehr, sehr liebe. Das ist eine Band, die habe ich letztes Jahr entdeckt. Die heißen Oat and Freddy. Sie kommen jetzt tatsächlich nach Europa und spielen ein paar Konzerte. Leider gar nicht in Deutschland. Und als ich habe einen Moment noch gezögert. Sie spielen nämlich in Paris. Und ich dachte so, irgendwie wäre geil. Und dann habe ich noch so überlegt. Und dann dachte ich, okay, jetzt mache ich es. Und dann war es schon ausverkauft. Und ich bin sehr, sehr traurig. Aber ich hoffe, vor allen Dingen diese ausverkauften Konzerte deuten ja darauf hin, dass sie auch bald den Rest des Kontinents bespielen. Hier sind Oat and Freddy mit dem Song Sophie.

Okay, da habe ich einfach das Lied ausgemacht. das war nicht gut. Aber ihr habt schon mitbekommen, das ist eine ziemlich geile Band. Und weil die so geil klingt und ich hier gerade das Lied einfach ausgemacht habe, das geht natürlich so nicht, würde ich sagen, ich klicke jetzt hier in meinem Programm auf Wiederherstellen. Achtung, so, es ist jetzt fast alles wiederhergestellt. Und wir hören die gleich einfach nochmal. Oat und Freddy, das sind übrigens eine Band, die aus Los Angeles kommen. Also, da haben sie sich gefunden vor, ich glaube, so 1,5, 2 Jahren und haben gesagt, wir wollen irgendwie Musik machen, die so richtig flamboyant ist, die irgendwie in die 80er zurückgeht, so von diesem Style her, aber irgendwie auch was Modernes hat. Und vor allen Dingen wichtig bei dieser Band ist der Look. Also die sehen einfach fantastisch aus. Und zwar haben sie, ja, bunt gefärbte Haare. Sie haben große Kostüme an, die so ein bisschen an die Renaissance erinnern. Das ist ja auch in Los Angeles sehr groß, diese Renaissance-Fairs. Also, was bei uns so Mittelalterfeste sind. Bei uns sind Mittelalterfeste ja eher so, naja, alles hat so Leinensachen an, ne? Ist also in braun und beige Tönen. In Amerika ist das dann so eine Fantasie-Mittelalter-Renaissance-Barockwelt. Also mit bunten Farben, mit bunten Stoffen, mit ganz viel überkrassen Formen an den Klamotten. Und da finden sich Oat and Freddy. Also deshalb empfehle ich auch sehr, ihnen mal bei Instagram zu folgen oder ihre Videos anzuschauen. So, und jetzt habe ich den Song wieder hergespielt und jetzt hören wir einfach Sophie nochmal in voller Länge. Weil das ist hier das Schöne bei Alex Berlin. Wir können hier machen, was wir wollen, solange wir vor allen Dingen gute Musik spielen. Hier ist der Song Sophie.

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1: Ich ziehe das jetzt einfach durch hier mit dem Nachmittag. Ich sag's, wie es ist. Die Sonne scheint ja jetzt auch länger. Es ist länger hell. Wir sind jetzt Ende April. Übermorgen ist schon Mai. Es ist der 1. Mai am Freitag. Achtung, Feiertag, Leute. Achtung, Feiertag in 2 Tagen. Und ich finde, da können wir auch 18 Uhr einfach nochmal als, ja, ich sag mal, den verlängerten Nachmittag definieren. Ihr werdet durch diesen verlängerten Nachmittag von mir begleitet, Paula, und ihr hört die Sendung All You Can Eat, in der wir euch tolle neue Musik vorstellen. Und vor allen Dingen, ich bin so aufgeregt, ich war schon lange nicht mehr alleine hier im Radiostudio. Normalerweise moderiere ich mit Lele zusammen und es ist so gerade, so vor mir sind so lauter bunte Knöpfe und ich rede und ich drücke einfach random auf diese Knöpfe. Und ich sag mal so, das ist nicht schlau, wenn man eine Radiosendung gerade moderiert und auf diesen Knöpfen irgendeinen Sounds legen. Aber naja, wir schaffen das hier alle gemeinsam in dieser Sendung. Ich glaube an mich, ich glaube an euch. Und wir hören jetzt einen Song von Dino Paris und der Chor der Finsternis. Und ich habe jetzt eine traurige Nachricht für euch. Für alle großen Dino Paris und der Chor der Finsternis Fans, am Wochenende findet das allerletzte Dino Paris und der Chor der Finsternis Konzert statt. Das ist ein Skandal. Auf der einen Seite ist es positiv, dass ein Dino Paris Konzert stattfindet. Auf der anderen Seite finde ich es skandalös, das letzte. Naja, das Gute ist aber, dass Jan Preisler, der hinter diesem Projekt steht, dass der so ungefähr 32 andere Projekte hat. Er macht Theater, er macht Musik in verschiedensten Konstellationen. Das heißt, er wird uns als Künstler erhalten bleiben. Und naja, wer weiß, vielleicht so in 3 Jahren kommt doch dann wieder ein Dino Paris und der Chor der Finsternis Song um die Ecke. Ich traue dem ganzen Braten nicht. Naja. Zur Sicherheit gehe ich aber trotzdem zu diesem Konzert hin. Er ist Vorband bei The Toten Greckhuhn im Kofferraum. Und zwar am Samstag, den 2. Mai, spielen die zusammen im Festsaal Kreuzberg. Und es gibt auch noch Karten. Also macht euch auf zum Kartendealer eures Vertrauens, den ihr wahrscheinlich im Internet findet unter www.ichsuchekonzertkarten.de in Berlin. Und dort könnt ihr eine Karte natürlich erwerben oder vielleicht eine Abendkasse. Aber Abendkasse ist immer so ein bisschen Gamble. Gibt es da noch Karten oder nicht? Wäre dann schade irgendwie, wenn nicht. Naja, hier ist Dino Paris und der Chor der Finsternis mit dem Song Richard Wagner Fan.

Ja, Richard Wagner, der hat krasse Musik geschrieben, das kann man durchaus anerkennen. Auf der anderen Seite hat er auch krasse antisemitische Schriften geschrieben, die gar nicht, also die wirklich gar nicht harmlos sind. Das ist nicht irgendwie mal so eine Bemerkung nebenbei, sondern das sind wirklich richtig lange, fiese Texte und das ist nicht in Ordnung. Und darum steht eben die Frage im Raum, wollen wir Richard Wagner eigentlich noch so abfeiern, ne? Ist immer so ein schwieriges Unterfangen. Auf der anderen Seite denke ich mir, hey, es gibt ja auch ganz, ganz viele tolle andere Musik. Wieso führen wir die denn nicht auf? Naja, das war ein Song von Dino Paris und der Chor der Finsternis. Und Achtung, News Alert, am Samstag, den 2. Mai, spielt Dino Paris und der Chor der Finsternis im Festsaal Kreuzberg als Vorband von The Toten Crack Queen im Kofferraum. Und Achtung, Achtung, doppelt, also allein das ist natürlich schon alarmierungswert. Das andere ist allerdings, dass es das allerletzte Dino Paris und der Chor der Finsternis Konzert werden soll. Und wenn ihr bei diesem historischen Ereignis nicht fehlen wollt, dann würde ich euch raten, jetzt eine Konzertkarte zu kaufen oder euch noch, falls ihr morgen Geburtstag habt, irgendwie noch eine schenken zu lassen oder so, ne? Schauen wir mal. Ja, und jetzt hören wir natürlich auch The Toten Crack Queen im Kofferraum, auch abgekürzt Chick. Und zwar mit dem Song Kein Freund, ein Täubchen will ich, eine Liebeserklärung an die Tauben da draußen, von denen es ja in Berlin sehr, sehr viele gibt.

Mein Freund, ein Täubchen will ich von The Toten Crackhorn im Kofferraum. Und ja, das ist eben eine Liebeserklärung an die Tauben. Von denen gibt es ja zahlreiche in Berlin. Und es ist ja so, viele Leute, die finden so Tauben so, die nerven und die sind oll und die sind doch eklig und die sind doch also krank. Aber wir müssen uns tatsächlich um die Tauben kümmern, um unsere Stadttauben hier draußen. Denn das sind eigentlich ursprünglich domestizierte Haustiere gewesen, die dann eben ja entkommen sind oder freigelassen wurden. Ihr wisst ja so, Brieftauben ist ja so ein Hobby, dass man die irgendwie ja aussetzen, dann fliegen die wieder zurück, theoretisch und auch praktisch wieder zu ihrem Heimatort. Aber manche, ja, die verirren sich auch auf dem Weg und dann sind die eben ja sprichwörtlich auf der Straße gelandet und überleben jetzt hier in unseren Großstädten. Und denen geht es nicht unbedingt so gut. Wie es ihnen aber besser geht, ist, wenn man sich um diese Tauben kümmert tatsächlich. Also wenn es Futterstellen für diese Tauben gibt, wenn es richtige Taubenschläge gibt. Und in diesen Taubenschlägen, da kann man sich dann eben um kranke Tiere, um verletzte Tiere eben kümmern und sie versorgen, sodass es ihnen insgesamt besser geht. Man kann ihnen eben ja gutes oder artgerechtes Futter geben. Und dann zum Beispiel, wenn sie A, weniger krank, B, klebt dann der Taubenkot auch nicht mehr so doll und ist auch nicht mehr so ja ätzend oder gefährlich. Und das ist eigentlich eine ziemlich gute und simple Sache. Naja, die Berliner Politik, die sieht es gerade gar nicht so gerne. Wie gesagt, da ist immer noch so die Einstellung, nee, die wollen wir einfach gar nicht haben. Das wird aber nie gelingen. Wir werden nie alle Stadttauben ausrotten können, abgesehen von der Frage, ob wir das überhaupt wollen, diese Methodik. Es gibt ein paar Leute, die kümmern sich um die Tauben hier in Berlin und die kann man auch finden zum Beispiel bei Instagram, da heißen sie Hauptstadttauben und ich glaube, sie sind Teil von dem Projekt Hauptstadttiere und die kümmern sich eben um Tauben, also die füttern die Tauben teilweise auch, die kümmern sich um die Nester, die kümmern sich um kranke oder verletzte Tiere oder wenn die an der total beknackten Stelle wieder brüten. Ich sag mal so, die sind jetzt nicht immer die smartesten, wenn sie sich ihre Brutnester aussuchen und ja, die kann man A, unterstützen natürlich tatsächlich mit, indem man sich beteiligt, indem man da irgendwie bei Aktionen mitmacht oder sich eben um so eine Taubenkohorte in der Nähe, in der Nachbarschaft kümmert und natürlich sicherlich auch, wenn man denen mal ein bisschen Geld spendet oder zusteckt, da freuen die sich sicherlich auch, aber vor allen Dingen über helfende Hände. Ja, und wie gesagt, The Chick, auch große, große Taubenfans und wenn ihr große Fans seid von dieser Band, dann hört sie doch an, denn am Samstag spielen sie im Festsaal Kreuzberg. Auf der Hälfte ihrer großen Deutschlandtour, da wurden sie begleitet von Finner aus Hamburg. Wir bei All Can Eat sind große Finner-Fans. Wir haben auch mit Finner schon zweimal gesprochen zum Interview. Das findet ihr in unserem Interview-Feed. Es gibt nämlich einen Podcast zu der Sendung, der heißt All You Can Eat Interviews und da findet ihr eben auch das Interview mit Finner. Also eigentlich, wenn ihr eingebt im Internet All You Can Eat Interviews Finner, dann kommt ihr auf dieses Interview. Tja, Finner ist jetzt leider bei den Berlin-Terminen nicht dabei, aber das ist gar nicht so schlimm, finde ich, denn am 5. Juni, da spielt sie im Schokoladen Open Air, also im Hof. Der Schokoladen hat ja so einen schönen Innenhof, wo dann im Sommer eine Bühne aufgebaut wird. Und da wird Finna auf der Bühne stehen am 5. Juni. Dafür gibt es auch schon Karten. Da werden auch noch andere Acts auf der Bühne stehen. Das wird, glaube ich, ein richtig, richtig guter Abend. Da feiert eine Booking-Agentur, bei der unter anderem eben Finna unter Vertrag ist. Die feiern Geburtstag, ich glaube, 5-jähriges oder so. Und vielleicht gibt es ja auch ein Stück Kuchen oder so. Ich hoffe. Also ich manifestiere das jetzt, dass es auch Kuchen gibt an dem Tag. Naja, wir hören jetzt Finna mit einem neuen Song. Das ist ein Feature zusammen mit der Band Jupiter Jones und der Songwriterin Lisa. Toller Song. Der Song heißt Euren Töchtern geht es gut.

euren Töchtern geht's gut. Jupiter Jones zusammen mit Finna und Lisa eigentlich. Also das ist eigentlich eine Supergroup, muss ich ehrlich sagen. Als ich gesehen habe, zuerst habe ich gesehen, ah cool, neuer Finna-Song. Und dann war ich so, wait a minute, Lisa ist mit dabei, Jupiter Jones ist mit dabei. Dann ist es auch noch ein starkes Lied. Also ah, es ist fantastisch. Euren Töchtern geht es gut, habt ihr hier eben gehört in der Sendung All You Can Eat. Und wenn ihr Bock auf Finna habt, auf Finna live habt, ich glaube, ich habe Finna jetzt schon 3 oder 4 Mal live gesehen und jedes Konzert war fantastisch. Es ist wirklich großartig. Es hat jedes Mal einen wirklich großen Spaß gemacht. Das Publikum war immer sweet. Finna ist total sweet. Ich kann das wirklich nur empfehlen, zum Konzert von Finna zu gehen. Sie spielt am 5. Juni, also am 5.6. im Schokoladen beim 3-jährigen Geburtstagsfest des Kiosk-Bookings. Also schaut dort vorbei. Wie gesagt, ich hoffe, weil es ja eine Geburtstagsfeier ist, dass es da auch Kuchen gibt. Ne? Wenn nicht, bringe ich vielleicht einfach selber Kuchen mit. Mal gucken. Ich überlege noch. Ist ja noch ein Moment hin. Tickets gibt es aber auch schon an allen bekannten Vorverkaufsstellen, zum Beispiel direkt auch beim Schokoladen. Ihr hört gerade die Sendung All You Can Eat, in der ich euch hier heute sehr gute Musik präsentiere. Eben haben wir ja einen Titel gehört. 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Darüber würden wir uns sehr, sehr, sehr freuen. Mit der nächsten Band, My Ugly Clementine, haben wir auch schon mal gesprochen. Und wir freuen uns, wenn ich wir sage, dann Lele, der eigentlich die anderen 50% von dieser Sendung ist, der heute noch nicht da ist. Weil es gibt ein neues My Ugly Clementine Album. Das erscheint am 4. September, ist also noch ein Moment hin. Aber ich denke, bis dahin wird die eine oder andere Single released. Und am 11. Oktober spielen sie im Columbia Theater hier in Berlin. Ich glaube, das wird auch wirklich fantastisch. Ja, wir hören jetzt das Lied Confidence. Und das ist ein Lied, wo My Ugly Clementine darüber singen, wenn ich die Confidence nicht habe, also das Selbstbewusstsein nicht habe, dann tue ich einfach so, als hätte ich's und dann habe ich Selbstbewusstsein. Es ist eigentlich so ein, man trickst sich so selber aus. Ich bin ja großer Fan davon, dass man sich selber so ein bisschen verarscht. So wie wenn man Dinge nicht vergessen darf, dass man sie irgendwie vor die Tür räumt oder so, sich so ein bisschen das Leben vielleicht auf den ersten Blick erstmal selber, komplizierter macht. Aber wie gesagt, einfach erstmal so tun, als ob. Und dann ist man in dieser Situation manchmal drin und merkt so, ah ja, okay, so schlimm ist es ja auch gar nicht. Und vor allen Dingen, denkt auch dran, manchmal geht's allen anderen in dieser Situation auch so. Die spucken vielleicht alle große Töne, aber eigentlich sind sie auch alle ganz unsicher und wir sind ja alle nur Menschen. Und was auch ein super Confidence-Boost ist, ist natürlich Musik von My Ugly Clementine hören. So wie jetzt.

Von My Ugly Clementine. My Ugly Clementine, das ist eine Band, die ist in Österreich beheimatet und ich glaube, die leben auch alle in Wien, also eine der größten und ich muss zugeben, auch schönsten Städte Österreichs. Allerdings überlege ich gerade, ich war auch noch nie in einer anderen Stadt Österreichs. Naja, also nach meiner Erfahrung nach die schönste Stadt Österreichs. Sicherlich nicht die einzige schöne Stadt, ne? Vielleicht nur die schönste. Und My Ugly Clementine, die bestehen aus Sophie Lindinger, Mira Lukovac und Nastja Ronk. Und sie haben ein neues Album aufgenommen. Das erscheint im September. Es heißt Apply Autonomy. Und sie kommen mit diesem Album auch auf Tour und machen einen Zwischenstopp in Berlin. Und zwar im Oktober im Columbia Theater. Ich freue mich wie Bolle, wie wir Berliner sagen, war. Naja, ich habe jetzt einen nächsten Song hier in dieser Playlist, der wirklich, also ich bin da zufällig über die Website Bandcamp drauf gestolpert. Bandcamp, das ist eine Website, ist wie so ein Streamingdienst, also könnt ihr euch vorstellen wie Spotify oder Deezer, mit der Einschränkung, dass man dort Songs tatsächlich kaufen kann. Und sogar physische Alben oder manchmal sogar Merch oder Special Editions von Alben, Kassetten, CDs, Vinyl, alles mögliche. Und vor allen Dingen, und ihr könnt über in Kontakt dort treten mit den Bands, die ihr cool findet und den Artists. Und das Geld kommt dann auch direkt bei den Artists an. Das ist ziemlich cool, weil irgendwie bei Spotify verdient man irgendwie 0,000 pro Stream. Da bleibt also wirklich fast gar nichts hängen. Deshalb ist so eine Website wie Bandcamp ziemlich cool. Und vor allen Dingen, ich finde die Website ziemlich cool, um darüber neue Musik zu entdecken, weil, also man kann da natürlich auch irgendwie so redaktionellen Content auswählen und irgendwie sich was vorschlagen lassen. Ich finde, man kann dort aber viel, viel besser stöbern als beispielsweise bei Deezer oder bei Spotify oder bei Apple Music. Jedenfalls wurde mir da auf einmal Castle Red vorgeschlagen oder ich bin irgendwann da drauf gekommen und ich fand so, ah, okay, cooles Cover, so ein hellblaues, türkises Cover von so einer Art, ja, ich würde sagen, so einer Mermaid, die Augen zu hat und so ein bisschen floatet im Wasser. Und dann habe ich so mit linkem Auge den Text zu dieser Band gelesen. Die Band heißt Castle Red und sie haben Folgendes geschrieben, das möchte ich euch jetzt einmal vorlesen, weil es ist wirklich fantastisch. Castle Red is a medieval fantasy heavy metal band led by the Red Queen on a mission to expand and defend the realm from those who seek to destroy it. Ja, und da wusste ich, okay, ich bin an Bord. Dann habe ich den Song angehört und dachte, okay, das ist ja feinster Doom, feinster Metal. Dann habe ich es meinem Kollegen Lele geschickt, mit dem ich eigentlich diese Sendung ja hier zusammen mache. Und ich so, was ist das für eine geile Band? Und er so, I know, ich bin schon voll drin. Und da wusste ich, na spätestens jetzt ist die Sache besiegelt und ich bringe heute den Song Siren mit, hier von Castle Red, eine Metal-Doom-Band aus Brooklyn. Wirklich fantastisch und ich hoffe, die kommen ja auch mal live in Berlin vorbei. Da habe ich so richtig, richtig Bock drauf.

Castle Red mit dem Song Siren, eine Doom-Metal-Band aus Brooklyn, New York, die, wie gesagt, sich auf den Weg machen, um das Dunkle und Böse zu finden, zu bekämpfen und vor allen Dingen fantastische Musik zu machen. Also habt die im Auge, habt die im Blick. Wie gesagt, Castle Red heißt diese Band. Diese Sendung, die ihr hier gerade hört, die heißt übrigens All Can Eat und wir präsentieren hier gute neue Musik, zum Beispiel von der Band High Spencer mit dem neuen Song An dem Tag, der niemals kam. Und der ist so ein bisschen, ja, das ist irgendwie ein Song, der eine Utopie besingt, eine wünschenswerte Utopie. Also irgendwie so mit so einem kleinen tränenden Auge, weil es so ein bisschen ist, okay, vielleicht tritt es doch nicht ein. Auf der anderen Seite bin ich großer, großer Fan davon, dass wir uns in Utopien reindenken, weil nur so können sie oder vor allen Dingen Teile davon möglich werden. Hier sind High Spencer.

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0: und sagt, sagen Sie mal, Herr Marschall, in der Pause, sagt er, das ist hier ein schöner Laden. Wissen Sie, das ist hier wie ein Museum. Und guckt und sagt, kann man das hier alle kaufen? Ich sage, ja. Da sagt er, da sehen Sie, dann ist das ein Kaufmuseum. Da habe ich gedacht, toll, ein toller Name.
1: Ja.
0: Und dann sagt er, wenn du willst, kann ich dir mal einen Werbeslogan machen. Ich sage, ja, wir lieben gerne. Und der ist abends nach Hause gefahren und rief mich frühmorgens um 7 Uhr an und hat mir am Klavier einen Werbeslogan vorgespielt. Den habe ich genommen und der ist in Radiosendern, ist der über ein Jahr gelaufen. Der Radiosender hat mich rausgeschmissen, weil ich den Werbespot eingesungen habe. Das war ein Lied gewesen. Den habe ich eingesungen und der Radiosender war nicht glücklich, weil die dauernd angerufen haben und haben gefragt, wer ist denn der Sänger? Die haben das gar nicht als Werbung angesehen. Die haben gedacht, das ist ein neues Lied. Aber wobei, ich weiß ja nicht mehr, wie das geht. Kaufmuseum, Weißen See, nüchtes da verjammelt. Ich, der Mario Marschall selbst, hab das angesammelt. Möbel, Bilder, Uhren und Glas und so weiter geht das. Also ein ganz tolles Ding hat er mir geschrieben. Und da die Konkurrenz, ich hatte vorher ein Schild gehabt, altes, schönes, neues. Und die Konkurrenz ein Stück weiter hat geschrieben, schönes, altes. Habe ich gesagt, komm, wir reißen das Schild ab. Machen ran, Kaufmuseum Weißen See. Und das ist jetzt seit, ich glaube, 10 Jahren oder so.
1: Mhm. Ja. Und seit wann, letzte Frage dazu, seit wann machst du da Veranstaltungen oder ihr Veranstaltungen?
0: Ich glaube, müsste ich jetzt 10 Jahre, sage ich meine Frau, 10 Jahre machen wir dort
1: Veranstaltungen. Auch seit 10 Jahren Veranstaltungen.
0: Nur aus der Not heraus, weil der Kulturhaus Peter Edel geschlossen hatte. Ich rede schneller, damit du...
1: Ja.
0: Kulturhaus Peter Edel hatte drüben geschlossen, kommt eine Kunde zu mir hin und sagt, wissen Sie, Herr Marschall, bei uns auf der Berliner Allee gibt es nichts Schönes, nur noch Shisha-Bars und irgendwelche Barbershops. Und wir als Rentner sind immer rüber, in Peter Edel, haben dort schöne Veranstaltungen gehabt, gibt es nicht mehr. Die haben das Ding geschlossen und wollten da ein Kaufhaus hinbauen. Hat ja nicht gewirkt. Jedenfalls 10 Jahre lang war da nichts gewesen. Und da habe ich gesagt, Mensch, die Dame hat recht, vielleicht mache ich Veranstaltungen. Dann fing ich an, einfach mal mit den Möbeln, habe ich dann die Leute eingeladen, habe Flyer verteilt und habe gesagt, wir machen Klavierabende, Jazzabende und so weiter. Und dann haben die mit den Möbeln und auf den Stühlen und alle gesessen, haben ein Glas Wein getrunken, haben die Musik zugehört. Dann kam Michael Niekammer, sagte, sag mal, ich sehe immer, du postest, was machst du denn da? Ich sage, musst du dir ankicken, kann ich dir nicht erklären. Dann kam der rum, hat sich das angeguckt und hat gesagt, oh, das ist toll. Was hältst du davon, wenn ich hier moderiere und wir machen mehr Schlagerabende? Er hat Kontakte, er kennt Hunds und Kunz. Und so haben wir uns eigentlich auch über Micha kennengelernt. Und und seitdem an veranstalten wir dort mehr Schlagerabende. Und Micha moderiert dort und ich bin dankbar, denn ein guter Redner bin ich ja nicht.
1: No, du redest ohne Ende hier. So, zu den Schlagerveranstaltungen. Du liebst oder hast einen Schlagersänger sehr gern gehabt, der deine Kindheit und Jugendzeit begleitet hat, vielleicht auch heute noch.
0: Das ist der Roland Kaiser.
1: Ja?
0: Ja.
1: Und von dem hast du 2 Lieder aufgenommen.
0: Die habe ich nicht aufgenommen. Ich singe die einfach.
1: Na dann.
0: Ich habe, aber, wenn wir uns jetzt nach Genosse, wenn wir uns hier nach dem Protokoll hier richten,
1: ja,
0: dann kommst du erst Nummer 8.
1: Ja.
0: Und dazu muss ich noch was sagen.
1: Ja, der alle Frauen kriegt.
0: Ja, das ist mein neuer.
1: Das wollte ich, dass du dazu nichts sagst.
0: Ja, ich muss dazu was sagen, da kommst du nicht drum rum. Das ist mein neuer Titel, der kommt raus am 24.04. Der Titel heißt, der alle Frauen kriegt und jetzt müsst ihr nicht denken, das bin ich, sondern das ist so wirklich aus dem Leben und zwar als People, da war das immer so gewesen, ich hatte so einen, mein Kumpel, der war Sportler gewesen, sah gut aus, blonde Haare, toll, Fußballer und die Mädels sind denen immer hinterher gerannt. Und der war wirklich ein Arsch. Der war wirklich ein Arsch. Und ich sage, Mensch, der taucht doch nicht. Und die, nein, ich finde den so toll. Ja, und dann hatten sie den Salat, dann sind die zurückgekommen und haben dann geheult. Und dann habe ich gesagt, hättest du dir vorher überlegen müssen, jetzt nicht mehr.
1: Ja.
0: Und so ist der Titel entstanden.
1: Der alle Frauen kriegt, Mario Marschall.

0: Mario Marschall, Jürgen Pölitz.
1: Sie hörten im heutigen 1065. Kofferradio Ausschnitte von der Veranstaltung Kofferradio hautnah im Nachbarschaftszentrum Kick-In in Berlin-Marzahn-Nord. Allen Müttern, Schwiegermüttern, Großmüttern, werdenden Müttern wünsche ich für den morgigen Muttertag alles Gute. Hier geht es weiter mit dem Rainbow City Team. Wir hören uns wieder in 7 Tagen oder, wenn Sie mögen, schon am kommenden Freitag ab 22 Uhr in der Wiederholung der heutigen Sendung. Sie können die heutige Sendung auch in
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3: Herzlich willkommen bei den On-Air-Stories. In dieser On-Air-Story möchte ich euch die Sendung Oldie-Treff von Peter Ziermann vorstellen. Hallo Peter, schön, dass du da bist.
4: Ja, freut mich auch.
3: Was ist denn die Sendung Oldie-Treff genau? Also worum geht es?
4: Ja, ein bisschen old-fashioned Radio. Zum einen wird für ich ja seit 100 Jahren gefühlt durch, dass wir hier noch Plattenspieler im Studio haben, weil ich tatsächlich immer noch eigentlich 100% Vinyl spiele und mein Musikgeschmack, der liegt ja eigentlich eher bei internationalen Titeln, bei Beat und ja, vernünftigen Nummern der 60er, 70er Jahre. Aber ich spiele auch sehr viel deutsche Musik, bin nach wie vor jedes Wochenende auf dem Flohmarkt, sammel da irgendwelche Schallplatten ein. Und es gibt so einen Spruch, den ich auch seit Jahren mache. Bei mir kann sich jeder jeden Titel wünschen. Wenn jemand von Heino die schwarze Barbara haben will, dann kriegt er die auch. Ja.

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1: Herzlich willkommen zu einer weiteren On-Air-Story. Ich bin heute mit Rolf Gensrich im Studio, der die Sendung OK Beat macht.
2: Hallo, freue mich, dass ich hier sein darf.
1: Wie würdest du ansonsten deine Sendung generell beschreiben?
2: 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Ich versuche, Gäste mir heranzuholen aus allen möglichen Gegenden, so Sachen, die mir über den Weg laufen. Das kann also der Würstchenverkäufer sein bis hin zu irgendwelchen kleinen Aktionen, Grundeinkommen zum Beispiel oder kleine Parteien oder aber Musiker, die mir auf der Straße auffallen, denen ich dann mal meine Visitenkarte gebe und sage, kommt doch mal vorbei, meldet euch doch mal.
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1: Heute geht es um das Campus Radio CouchFM. Das ist ein Projekt in Zusammenarbeit der drei Berliner Hochschulen, der Humboldt-Universität, der Freien Universität und der Technischen Universität Berlin. Und ich möchte euch nun das Campus Radio genauer vorstellen und habe hierzu Laura und Emily von CouchFM eingeladen. Herzlich willkommen.
2: Hi.
3: Hi.
1: Seit wann gibt es denn das Format Campus Radio CouchFM?
2: Also 2011 kam die Idee auf. Und 2012 lief dann die erste Sendung schon. Also es ist jetzt schon ganz schön lange her.
1: Und ihr sendet ja jeden Tag und habt verschiedene Formate. Wie ist die Sendung denn aufgebaut?
2: Genau, also wir haben jeden Tag in der Woche ein unterschiedliches Format. Zweimal die Woche läuft unser Live-Magazin. Das heißt, da stehen wir live im Studio und reden über alles Mögliche. Und dann läuft auch Musik zwischendurch, wie man es aus dem Radio halt so kennt. Und montags ist bei uns immer Platz für eine Gästesendung. Mhm. Also da können zum Beispiel andere Unis ihre Projekte vorstellen, wenn sie selbst einen Podcast produzieren und so weiter. Dann haben wir am Mittwoch unsere Musiksendung, das Klangkompott. Das wird von der Musikredaktion gemacht und es kann auch alles Mögliche sein. Interviews, einfach eine Band vorstellen, ein Genre vorstellen, alles Mögliche. Genau, donnerstags läuft unser Gästezimmer. Das ist ein Interviewformat mit Personen zum Beispiel aus Politik oder der Kultur, Berliner Figuren, alles Mögliche. Ja, samstags ist bei uns Tanzstunde. Da können DJs aus Berlin ihre Sets spielen und sich so ein bisschen vorstellen. Und am Sonntag läuft unsere Wiedergabeliste mit den besten Songs aus der Woche.
1: Wie kommt ihr denn zu den Themen, die ihr in der Sendung besprecht?
3: Also ich finde, das ist auch mal ein sehr spannender Prozess, weil es einfach wirklich das ist, was die Couchies so im Alltag beschäftigt. Und das fand ich am Anfang auch so ganz ungewohnt, dass wirklich der Themenvorschlag einfach so reingeworfen werden kann. Und meistens wird er auch total cool aufgenommen und dann wird gebrainstormt, dann können andere relaten oder eben nicht. Und das ist immer ein total spannender Prozess. Also das meiste findet so in der Wortredaktion dann statt oder halt davor in den allgemeinen Sitzungen.
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1: Ich bin heute mit Bettina und Lida im Studio, die die Sendung Monday Movie Talk machen.
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4: Willkommen zu meinem Podcast Omniversum, dem Ort, wo unterschiedliche Menschen uns auf einen Besuch in ihre Welten einladen. Ich bin Theresa und ich bin euer Host. In meinem Podcast tauche ich in die Geschichten von Menschen ein, die sich besonderen Herausforderungen stellen oder sich tiefgehend mit unliebsamen Themen befassen. Gemeinsam werfen wir einen Blick in diverse Bubbles, um so Verständnis füreinander zu schaffen, Ängste abzubauen und einen Raum zu öffnen, der meinen InterviewpartnerInnen mit ihren Geschichten, Wünschen und Meinungen zu mehr Sichtbarkeit verhilft. Heute ist Emilia bei mir zu Gast. Emilia, willkommen.
5: Hi.
4: Wir haben es endlich geschafft, nach einer langen Fahrt ins Studio. Du, für dich war 2022 ein ziemlich intensives Jahr. Und zwar wurde bei dir in dem Jahr Borderline diagnostiziert.
5: Genau.
4: Kannst du ein bisschen erzählen, wie es zu der Diagnose gekommen ist?
5: Also, ich habe von der Diagnose quasi erfahren, weil ich im Mai 2022 einen Zusammenbruch erlitten habe. Woraufhin ich dann akut stationär in die Geschlossene eingewiesen wurde. Und da wurde dann das erste Mal Borderline in den Raum gestellt. Und ich war so ein bisschen sehr umgehauen davon, weil ich davor ja auch schon lange Therapie gemacht habe, in der ersten Verhaltenstherapie. Davor war ich mit 16 auch schon so einer Jugend- und Kinderpsychotherapie. Und da war noch nie irgendwie Borderline als Diagnose. Und es hat dann für mich sehr lange gedauert, diesem ganzen Jahr. Also ich war dann nochmal anderweitig stationär, dann war ich nochmal akut stationär, dann war ich nochmal teilstationär, bis ich halt, es hat halt echt, habe ich ein halbes Jahr allein an teil- oder vollstationärer Behandlung gedauert und halt irgendwie ein Dreivierteljahr insgesamt, bis ich es geschafft habe, diese Diagnose für mich anzunehmen, eben weil auch so viel Stigma und Belastung und Angst damit einhergeht.
4: Du hast jetzt gerade selbst schon das Thema Stigma angesprochen. Darauf wollte ich sowieso auch zu sprechen kommen. Und zwar haben wir uns ja auch im Vorgespräch zu dieser Folge zum Beispiel Gedanken gemacht, ob du hier mit vollem Namen auftrittst oder ob ich auch, wie ich das sonst normalerweise mache, ein Foto von dir auf dem Cover veröffentlichen darf. Und aus verschiedenen Gründen hast du dich dagegen entschieden. Was ist denn so das Stigma oder die Stigmata, die deines Erachtens vor allem mit der Diagnose Borderline verbunden sind?
5: Also man darf nicht den Fehler machen und es googeln, wenn die Diagnose einem an den Kopf geworfen wird, weil das hat mich ganz spiralen lassen. Also für mich ist vor allem, dass es halt Menschen sind, die Emotionsbomben sind, die sich nicht unter Kontrolle haben, die ganz manipulativ sind, ganz kalt, ganz gerissen, die über Leichen gehen, um das zu kommen, was sie wollen, die andere Menschen brechen. Also wirklich sehr, sehr negative, böse Meinungen und gleichzeitig aber halt auch, dass es Menschen sind, die irgendwie nicht so leistungsfähig sind, die nicht so viel können, die nicht irgendwie normales, in Anführungszeichen, auch wenn es das gar nicht gibt, Leben führen können und dazu halt auch nochmal, also so Borderline passiert halt, weil du ganz viel Trauma erleben musstest, Und dazu kam halt dann auch mal das eigene Stigma von mir selbst und von, beziehungsweise was ich halt inhaliert habe von meiner Familie. Also erstmal überhaupt mentale Krankheiten, dann noch im juristischen Bereich, ich im juristischen Bereich tätig bin und gleichzeitig auch einfach so eine Angst vor Schwäche und gleichzeitig aber auch nochmal so Borderline, okay, Persönlichkeitsstörung. Es hat auch damals meine Therapeutin gesagt, das kriegen sie nie wieder weg.
4: Hm. Ja, darauf würde ich auch gerne gleich nochmal zu sprechen kommen. Du hast jetzt schon so ganz, ganz viele Sachen angerissen. Deswegen hake ich da gerade nochmal kurz ein. Und zwar das mit dem Stigma, das ist ja auch was wir schon vorher besprochen haben, dass es so ein Spagat ist, den man irgendwie gehen muss. Ne? Dass auf der einen Seite es total wichtig ist, Stigma abzubauen, gerade was so Mental Health angeht. Und ich ja im Podcast hier immer wieder auch Folgen mache zu Themen, die irgendwie stigmatisiert sind. Also zum Beispiel habe ich zwei Folgen gemacht zu Alkoholismus und Drogenabhängigkeit, wo man sich natürlich vorher auch irgendwie überlegen muss, stelle ich mich da mit meinem Namen hin und sage, hey, ich bin bei AA oder ich war kokainabhängig oder was auch immer. Und ja, wie gesagt, das ist halt so ein ganz schmaler Grat ist, den man geht. Die Frage, vor wem outet man sich in Anführungszeichen und wo behält man das lieber für sich? Und dass ich das deswegen total gut nachvollziehen kann, auch dass wir jetzt zu diesem Zeitpunkt zumindest irgendwie noch kein Foto von dir zu dieser Folge veröffentlichen, weil einfach unsere Gesellschaft da, glaube ich, noch einiges zu leisten hat an der Stelle.
5: Genau, also eben für mich auch ein ganz schmaler Grat in Abwägung zwischen einerseits, also ich habe mittlerweile die Krankheit akzeptiert und ich weiß, ich bin nicht nur diese Krankheit und es ist, und ich mag mich mittlerweile auch sehr gerne und habe tolle Menschen auch mit Borderline kennengelernt und so, dass es für mich irgendwie voll normal ist, irgendwie dazu zu stehen, aber gleichzeitig halt auch weiß, okay, da gibt es noch eine große Gesellschaft, die das noch ganz anders sieht und halt einfach der Versuch, zu mir zu stehen, aber gleichzeitig auch, ja, immer noch Selbstschutz zu bedenken und dem Rechnung zu tragen, dass es halt noch ganz schön hart ist und dass da noch ganz viel Bürde zu tragen ist.
4: Ja, ich habe tatsächlich auch einige Menschen in meinem Umkreis, die eine Borderline-Diagnose haben. Und ich habe mich auch damals, als ich so 16 war, relativ intensiv mit der Diagnose auseinandergesetzt und es stand auch mal bei mir im Raum, ob ich eventuell Borderlinerin bin, als ich so 19 war ungefähr. Und tatsächlich gibt es ja auch irgendwie ganz viele Überschneidungen mit anderen Krankheitsbildern, ja. Unter anderem dann mit meiner tatsächlichen Diagnose Autismus-Spektrumsstörung. Und meine Erfahrung ist, also ich weiß noch, was ich gelesen habe, ist genau das, was du gesagt hast, nämlich, dass das extrem aggressive, manipulative Persönlichkeiten häufig sind, die keinerlei Rücksicht auf andere nehmen, die komplett unberechenbar sind. Und tatsächlich die Menschen, die ich kennengelernt habe mit der Diagnose, die hatten zwischendurch auch mal emotionale Ausbrüche, aber meistens waren das vor allem sehr, sehr verunsicherte Menschen, die ganz stark darauf geachtet haben, was andere von ihnen wollen, was sie für andere tun können, die sich ganz, ganz stark hinterfragt haben immer wieder und eigentlich vor allem mit sich selbst hart ins Gericht gegangen sind und nicht mit anderen. Deswegen sehe ich da auf jeden Fall auch so eine Diskrepanz zwischen dem, was man so sagt, was Borderline ist und dem, was ich selbst wahrnehme in den Menschen, mit denen ich mich halt teilweise umgebe. Ja, vielleicht um da anzuschließen, was waren denn, also um jetzt auch so ein bisschen von diesem medialen Bild wegzukommen, was waren denn so Symptome, die du an dir bemerkt hast oder wo du jetzt sagst, da passt die Diagnose zu?
5: Also ich gehe vor allem so mit dem Größten mit zu dieser emotionalen Instabilität und da sehe ich für mich auch einen großen Unterschied zu anderen Krankheitsbildern, weil diese emotionale Instabilität halt einen ganz anders umhaut, jedenfalls aus meiner Erfahrung, als andere Dinge. Ich möchte nicht sagen, dass irgendeine Krankheit schlimmer ist, die andere auf gar keinen Fall, das ist immer subjektiv, aber es hat sich halt immer so angefühlt, wie da gibt es den einen Pol und den anderen Pol und dazwischen ist nichts und das ist so reißend und reißt dich so krass hin und her und da gibt's nichts dazwischen und da gibt's eine kleine Sache, die nicht da reinpasst und sofort wird alles umgerissen und alles stimmt nicht mehr und alles steht in Frage und Ja, also mittlerweile habe ich halt ganz, ganz viel dazwischen aufgebaut. Mittlerweile bin ich Friends mit dem Mittelweg, aber das war für mich immer und ist auch immer noch, je nach, es kommt immer ein neues Thema quasi auf in meinem Leben. Ich bin so, yay, let's do this shit again. ja, wobei es auch immer einfacher wird und ich kann mir auch mehr glauben, weil ich halt auch das dann schon mal erlebt habe und so oder die Skills dann kenne. Aber genau diese emotionale Instabilität extrem, dass man halt Dinge in der Regel neunmal stärker fühlt. Also stell dir vor, du fühlst Trauer neunmal stärker, du fühlst Wut neunmal stärker, du fühlst Verunsicherung, Schuld, Scham, das alles halt neunmal stärker. Und vor allem aber auch so dieser sehr niedrige Selbstwert. Und das passt halt auch gerade sehr gut zu dem. Also habe ich halt auch mich selbst erstens erfahren, sehr, was du halt geschildert hast über Menschen mit Borderline, die du kennst und auch so, die ich kenne. Weil, also Borderline ist halt einfach ein ganz, also in der Regel haben Menschen, die Borderline haben, ganz, ganz niedrigen Selbstwert. Also wirklich bis zu dem Punkt von, darf ich überhaupt leben? Darf ich überhaupt atmen? Darf ich Raum einnehmen? Darf ich irgendwie Zellmasse sein? Und Borderline ist im Endeffekt ein Verhalten, das man sich antrainiert hat, was man annehmen musste, um ganz, ganz schlimme Zeiten zu überleben, aus ganz, ganz schlimmen Systemen rauskommen zu können. Und deswegen, ich weiß auch, dass ich in meinem Leben manipulative Verhaltensweisen an den Tag gelegt habe. Zum Beispiel weiß ich auch, dass ich meinen Vater mal manipuliert habe, aber ich habe nie verstanden, dass das Manipulation ist in dem Moment, sondern das war das, was er mir beigebracht hat, was nur funktioniert. Es hat halt nicht funktioniert, hey, mir tut es weh oder ich brauche dich, kannst du vorbeikommen, weil dann ist er nicht gekommen. Mhm. Und jetzt weiß ich, das ist Manipulation, aber ja, so. Und ich glaube, das ist was sehr groß missverstanden wird. Und ich habe mich, glaube ich, gerade am Anfang, als das so, ja, alles noch so roh war und so blutig und mich immer sehr wie so ein in die Ecke getriebenes wildes Tier gefühlt. Mhm. Und was halt austeilt, aber was eigentlich nur Angst hat und in den Arm genommen werden möchte und irgendwie Halt und Geborgenheit möchte und was halt nie Raum hatte, ja, nicht Gewalt zu erfahren.
4: Du hast auch eine posttraumatische Belastungsstörung, PTBS, genau. Beziehungsweise eine komplexe PTBS. Und würdest du sagen, glaubst du, Borderline ist für manche Personen einfach ein Symptom der PTBS oder ein Coping-Mechanismus?
5: Das kann ich ehrlich gesagt nicht beantworten. Da kenne ich mich auch zu wenig aus.
4: Mir ist die Frage auch gerade erst eingefallen. Das ist völlig fair.
5: Das kenne ich mich auch zu wenig aus, so im medizinischen Bereich. Und also ich weiß, dass diese Diagnosen sehr nah beieinander sind, dass die sehr ähnliche Symptome haben und dass ich zum Beispiel bei mir selbst in Therapie auch immer wieder die Frage ist, mein Therapeut, ist das Borderline, ist das PTBS? Und dass zum Beispiel manche CPTSD diagnostiziert bekommen haben, die halt irgendwie denselben Bogen wie ich ausgefüllt haben und ich hatte halt Borderline so. Mhm. Also ja, ich finde, das kann man nicht so einfach sagen, weil es ja dann doch auch noch unterschiedliche Strömungen gibt in Psychologie und dann unterschiedliche Dinge halt einkategorisiert werden. Aber es hängt halt sehr viel beieinander, weil du halt Borderline nicht bekommst, wenn dein Leben halt nicht traumatisch war.
4: Das so. Finde ich, hast du sehr, sehr gut gesagt. Ich dachte auch gerade, wie kann man es zusammenfassen oder wo ist die Überschneidung? Und ich glaube zum Beispiel, wenn man eine Autistin fälschlicherweise mit Borderline diagnostiziert, dann ist die Überschneidung häufig symptomatisch. Wenn man aber jemanden, der eigentlich CPTSD hat, meinetwegen fälschlicherweise mit Borderline diagnostiziert, dann ist die Ähnlichkeit ursächlich. Also weil eben Borderline und PTBSD aus Traumaerfahrungen entstehen. Und bevor wir vielleicht jetzt auch da ein bisschen genauer noch drauf zu sprechen kommen, wollte ich nochmal auf die Symptomatik zurückkehren. Und zwar Was mir noch so im Kopf ist von den Büchern, die ich damals gelesen habe und auch von dem, was ich halt bei mir selbst beobachtet habe, und du kannst jederzeit sagen, falls dich da irgendwas triggert von dem, was ich jetzt anspreche oder wenn du nicht drüber sprechen willst, ist, das eine hattest du ja gerade schon gesagt, so dieses krasse Schwarz-Weiß-Denken, auch gerade in Bezug auf andere Menschen vielleicht, Idealisierung, Abwertung und ganz starke Angst vorm Verlassenwerden. Das ist was, was ich zum Beispiel früher ganz, ganz intensiv empfunden habe. Mhm. Aber dann eben auch solche Sachen wie intensivere Suchtneigung oder selbstverletzendes Verhalten bis zur Suizidalität hin.
5: Ja, absolut. Genau, also es gibt 9 Borderline-Kriterien und ich weiß noch eins, und man muss 5 haben, damit man die Diagnose bekommt. Und ich weiß noch eins ist, dass man halt sehr hohe Verlassensängste hat, auch bis dahin, dass man halt viele Verhaltensweisen an den Tag legt, um ein Verlassenwerden zu vermeiden. Mhm. Genau, und auf jeden Fall ist Selbstzerstörung, selbstzerstörerische Tendenzen, noch Suizidalität definitiv ein Thema. Also für mich auch immer noch in einem ganz anderen Maß, als es mal war, aber es ist trotzdem immer noch da. Und Sucht, zum Beispiel Suchtanfälligkeiten, war für mich auch früher ein Ding, als ich auch noch gar nicht wusste, Borderline.
4: Ich glaube, wir sind beide so zwischendurch ein bisschen abgelenkt, weil die hier irgendwie im Studio irgendwas aufbauen. Und es wie meine Nachbarin von oben klingt, die gefühlt immer Möbel rückt. Was mir gerade noch einfällt, um so den Katalog so halbwegs vollständig zu haben, sind so intensive Gefühle von innerer Leere und, glaube ich, sehr instabile zwischenmenschliche Beziehungen. Das ist zum Beispiel was, wo ich immer so ein bisschen raus war. Ich hatte schon immer sehr stabile Freundschaften zum Beispiel.
5: Ja, genau. Also da war ich tatsächlich auch, dass ich auch damals dachte, okay, das kann ja nicht sein. Ich hatte doch immer irgendwie Freundschaften, gute Freundschaften, über Jahre viele Freundschaften. Was auch teilweise stimmt, aber teilweise
4: also, Emilia hat ihren Hund dabei.
5: Ich glaube, er hat gerade gefurzt.
4: Dann fliegst du raus.
5: Deswegen mein kurzes Zögern. Ja, warte, wo war ich?
4: Tiere sind übrigens auch was Borderliner in extremen Halt gibt. Ne? Das ist was ich auch immer wieder gehört habe, dass eben unter anderem auch wie bei AutistInnen teilweise Beziehungen zu Tieren einfach leichter sind, weil die weniger ambivalent sind, weil die weniger zu Missverständnissen einladen und eben die Erwartungshaltung viel klarer definiert ist.
5: Ja, und was ich dazu auch, also auf jeden Fall, für mich waren Tiere immer sehr, sehr wichtig und ich glaube, was da voll ist, ist, Borderlines sind in der Regel sehr sensible Menschen und also auch erstens aus einer Trauma-Reaktion oder Traumafolge sehr aufmerksam der Körpersprache der anderen Menschen gegenüber. Und oft ist es im Zwischenmenschlichen, dass eine Person etwas sagt, aber die Körpersprache was anderes sagt. Und das ist mir bis heute, ist es für mich schwierig, damit umzugehen, beziehungsweise es geht immer besser und ich habe jetzt so irgendwie einen Weg dafür gefunden, den ich jetzt so weiter austrete quasi. Aber früher war das ganz, ganz, ganz, ganz schwer. Und weil Tiere halt einfach nur ganz offen und ehrlich kommunizieren, ihre Körpersprache, war das halt immer einfacher. Und ich konnte auch eher die Sensibilität, die ich habe und dieses Mitgefühl, die Empathie, die haben mir immer geholfen, sehr tiefe Bindungen und auch sehr vertrauensvolle Bindungen zu Tieren aufzubauen, also auch zu hochtraumatisierten Pferden zum Beispiel, wenn ich an Keks denke, dass ja irgendwie ja mir die Krankheit auch irgendwo ein bisschen geholfen hat oder also meine Sensibilität, das wird nie gehen, das möchte ich auch gar nicht, dass das geht, einfach anders auf Lebewesen einzugehen, viele Dinge wahrzunehmen, die manche Menschen vielleicht nicht ganz so wahrnehmen und dadurch auch nochmal irgendwie den Wert einer Situation oder einer Beziehung beziehungsweise was so dahinter steht, irgendwie viel mehr wertschätzen zu können.
4: Schön, dass du das von selbst schon sagst, was irgendwie auch positiv an dieser Diagnose ist und was du vielleicht wertschätzen kannst, obwohl das oft so wahnsinnig schwierig ist und du auch schon mal zu mir gesagt hast, Borderline ist echt ein 100-Stunden-Job.
5: Ja.
4: Also, dass du die ganze Zeit eigentlich damit beschäftigt bist, irgendwie zu skillen. Da kommen wir auch gleich nochmal drauf zu sprechen, was das ist und wie du das machst und irgendwie halt mit deinen Emotionen zu arbeiten. Bevor wir aber tatsächlich auch auf die Behandlung, also quasi Symptomatik, haben wir so ein bisschen abgeschlossen. Da waren wir halt dabei stehen geblieben, dass nicht alles passt und nicht alles auf dich passt, weil du stabile Freundschaften hast und so weiter. Oder da waren wir, da hat irgendwie Charlie uns unterbrochen. Was wolltest du denn dazu eigentlich noch sagen?
5: Ach so, ja, stimmt. Was ich jetzt sagen würde, ja, ich hatte lange Freundschaften, aber viele davon waren auch auf sehr ungesundem Nährboden, also jetzt zurückblickend. Oder dass irgendwie immer so ein bisschen das Gefühl habe, irgendwie fehlt so ein bisschen was oder ich viel von mir aufgegeben habe, ich eben viel gemacht habe, mit dem man mich nicht verlässt, so vermeintlich versucht habe, das zu beeinflussen. Und sehr, sehr viel aus dieser Grundannahme, auf diesen Grundannahmen gebaut hat und dadurch halt mir das Gefühl damals suggeriert hat, okay, die sind stabil und das sind gesunde Beziehungen, aber jetzt zurückblickend, waren sie das nicht so unbedingt.
4: Okay. Ja, damit kann ich viel anfangen, auch aus so einem Authentizitätsgedanken heraus, weil für mich, glaube ich, auch die Autismusdiagnose so der Punkt war, an dem ich angefangen habe, mir selbst zu erlauben, authentisch zu sein und dann eben auch feststelle, dass ich in ganz vielen Beziehungen aus dieser Sorge wegen meines, in Anführungszeichen, Andersseins irgendwie verstoßen zu werden, mich gar nicht so richtig zeige. Ja, aber also das abschließend vielleicht zur Symptomatik. Und du hast jetzt vorhin, glaube ich, schon mal gesagt, oder ich habe es gesagt, ich weiß es nicht, dass Borderline eine Persönlichkeitsstörung ist, beziehungsweise im DSM-5 und im ICD-11 ist es, glaube ich, mittlerweile als Persönlichkeitsstörung klassifiziert ist. Gegenübergestellt der Persönlichkeitsstörung gibt es die Erkrankung. Teilweise ist es auch als Syndrom bezeichnet. Du hast jetzt gerade von Borderline als eine Erkrankung gesprochen. Was macht das für dich aus? Was ist vielleicht der Unterschied? Und warum trifft es eventuell nicht zu, dass es eine Persönlichkeitsstörung ist?
5: Also ich bin völlig fernab von irgendwelchen medizinischen, psychologischen Fachbegriffen. Also das soll auf gar keinen Fall jetzt hier rankommen. Aber für mich, also es ist erstens das, was sich halt am meisten für mich anfühlt. Also wie eine richtige Terminologie, das Wort Krankheit und irgendwie so dieses krasse Wort Persönlichkeitsstörung. Das muss ich halt am Anfang ganz klar ablehnen, um überhaupt das annähernd akzeptieren zu können. Und auch so ein bisschen mich nicht nur damit zu identifizieren, sondern zu sagen, okay, es ist ein großer Teil, das beeinflusst mein Leben sehr und es war auch voll richtig und wichtig, dass ich dann irgendwann, es war auch irgendwo wie ein Aufatmen, irgendwann an die Diagnose zu haben, weil es einfach so ein bisschen, es ist ja eine Riesendiagnose mit Riesensymptomen-Sammelsurium ist und es irgendwie so ein bisschen, ja, wie beschrieben hat oder wie ein Beweis war für das, was ich erlebt habe. Und das war irgendwie sehr auch irgendwo aufatmend, irgendwie das Gefühl. Gleichzeitig finde ich, haben Persönlichkeitsstörungen so einen sehr, sehr drastischen Unterton und etwa als etwas, was nicht verändert werden kann. Mhm. Aber das stimmt halt nicht. So Borderline lernt man und verlernt man. Also zum Beispiel bin ich jetzt an einem Punkt, an dem ich zwischen 4 und 5 Symptomen in Borderline-Schwanke. Kommt immer so ein bisschen drauf an, welches Thema, weil das ist dann auch nochmal besonders spicy teilweise. Genau, aber Borderline, und ich bin auch sehr zuversichtlich, dass ich in ein paar Jahren diese Diagnose nicht mehr haben werde.
4: Weißt du, wie viele Bereiche du quasi gecheckt hast, als du die Diagnose bekommen hast?
5: 5.
4: 5.
5: Von
4: jetzt
5: 1.
4: Schwankst du von zwischen 4 und 5,
5: genau,
4: quasi. Und das innerhalb von 2,5 Jahren.
5: Genau.
4: Ja. Okay. Ja, ich habe mich tatsächlich vorher noch mal ein bisschen informiert, was denn eigentlich die Definition von einer Persönlichkeitsstörung ist. Und das ist vor allem gekennzeichnet durch lang anhaltende und tiefgreifende Denk- und Verhaltensmuster. Okay. Und in den 80er Jahren, als, glaube ich, so die Diagnose Borderline zum ersten Mal so wirklich Aufmerksamkeit erfahren hat oder so ein bisschen gesellschaftsfähiger wurde als Terminus, da galt es wirklich ganz klar als Persönlichkeitsstörung und wurde halt auch gesagt, das kann man nicht heilen. Und ich habe dann auch gelesen, dass das tatsächlich in der letzten Zeit ein bisschen eine andere Wahrnehmung erfährt und teilweise eben auch in offiziellen Artikeln aus irgendwelchen Zeitungen, renommierten Zeitungen, von einer Erkrankung gesprochen wird. Ja. Und das kann ich gut nachvollziehen, warum das für dich irgendwie stimmiger ist, weil auf der einen Seite etwas, was irgendwie eine Traumareaktion ist, als nicht veränderbar zu bezeichnen, finde ich irgendwie schon mal gar nicht so eingängig, rein rational.
5: Ja.
4: Und andererseits ist es natürlich auch irgendwie ja, ziemlich ernüchternd, wenn man so eine Diagnose bekommt, für die man nichts kann und es dann auch noch heißt, so, das hat jetzt irgendwie deine Persönlichkeit gestört, so nachhaltig. Und es ist ja eigentlich...
5: Du kannst nichts dran ändern und so leg die Hände in den Schoß und gib dich damit ab, weil es ist halt so.
4: Und ich glaube auch, dass halt... Also ohne, dass ich da, ich laber jetzt so ein bisschen, ne? Das ist wirklich alles gefährliches Halbwissen. Aber wenn man so aus der Perspektive der Neuroplastizität kommt und so weiter, dann lernen wir ja jetzt gerade, dass so viel mehr veränderbar ist, auch daran, wie unsere Gehirne funktionieren, an den neurologischen Pathways, die sich gebildet haben über Jahre und die halt auch irgendwie uns quasi die bestimmte Prozesse automatisieren, wie wir reagieren und so weiter, dass da einfach so viel mehr veränderbar ist noch, als wir vor 10 Jahren dachten. So dass es ganz spannend ist, eigentlich sich das anzugucken, gerade anhand von dieser Diagnose vielleicht, wie sich die Dinge da ändern. Und was du auch gesagt hast, was ich total nachvollziehen kann, ist, dass es schon aber damals auch für dich erleichternd war,
5: ja,
4: die Diagnose zu bekommen. Und
5: also nach über einem halben Jahr Struggle damit, ja, und nachdem ich dann in dieser Tagesklinik war für eben emotional instabile Krankheiten oder ja, Krankheitsfelder, das war, ja, weil es, also ich hatte ganz davor ein ganz großes Sammelsurium an Diagnosen, war so, okay, wo gehe ich denn jetzt als erstes hin, und irgendwie hat das alles so miteinander zusammengefunden und irgendwie hat Borderline so die Hintergründe deutlicher gemacht, wie sehr das alles miteinander verwoben ist, dass es einen Grund gibt, dass man nicht nur das eine eben abhaken kann, sondern dass es halt so viel tiefer geht und dass es sich einfach so häufig anfühlt, als würde man sich einmal ganz kurz spalten und wieder zusammensetzen. Ja, was mir tatsächlich jetzt gerade auch noch eingefallen ist, was ich sehr lustig finde irgendwo, weil was auch noch ein großes... also ein großes Feld an Symptomen sein kann, ist Dissoziation und Depersonalisation, Depersonalisierung. Also Dissoziation ist, wenn du also nicht anwesend bist, also wenn dein Kopf so outspaced, dass du dich nicht fühlst. Manche Menschen so sehen sich so von oben und du, dein Hirn ist einfach blank. Also du bekommst einfach was nicht mit. Und das ist halt einfach eine der heftigsten Reaktionen, die dein Körper halt hat oder halt auch braucht, weil ich halt als Kind nicht weg konnte physisch und es war so schlimm, dass ich halt mental abhauen musste. Und das war halt entweder irgendwelche Fantasiegeschichten oder halt dissoziieren. Und ich habe nie verstanden, wie sehr mich die Dissoziation begleitet hat, bis ich halt in dieser Tagesklinik war und bis ich halt einfach, wow, war Dissoziation am Anfang ein Kampf für mich. Eins der Problemverhalten neben der Suizidalität, und auch die Personalisierung, also es ist, wenn du das Gefühl hast, oder jedenfalls, wie gesagt, ich bin keine medizinische Fachperson, das ist das, wie ich es verstanden habe, was mir in meinem Therapieweg erklärt wurde. Also ich habe mich dann einfach immer so ein bisschen wie von meinem Körper abgekapselt gefühlt. Und ja, es ist halt einfach so ein bisschen, dass die Realität so ein bisschen ein Stück verrückt. Mhm. Und was ja auch gewollt ist dann vom Gehirn in dem Moment. Und sich daraus zu holen, boah. Und deswegen musste ich eben so ein bisschen lachen, dass es mir nicht eingefallen ist, weil es mich so präsent begleitet hat. Das war ein absolutes Dauerthema in dieser Tagesklinik, auch danach noch. Und mittlerweile ist es so wenig, dass ich es einfach vergesse, wenn ich darüber rede. Das ist echt...
4: Cool. Ja, ich finde das... sehr, sehr wichtig, was du gerade gesagt hast, insofern, als das nochmal auch so ein bisschen zeigt, warum eben Label nicht immer nur was Schlechtes sind, weil es ja irgendwie ganz viel auch so in der ganzen Mental Health Diskussion immer wieder heißt, so jetzt hat jeder ein Label für irgendwas. Und mit Sicherheit sind nicht alle von diesen Labeln immer gut und hilfreich. Und man muss natürlich irgendwie mit professionellen Fachkräften sich darum bemühen, das richtige Label zu finden. Aber es ist eben schon auch so, dass genau das, was du gerade gesagt hast, zutrifft, nämlich dass erst das richtige Label eigentlich das Gesamtbild klar wiedergibt und erst dann eine tatsächliche Reaktion, und zwar die richtige Reaktion, die richtige Behandlung daraufhin möglich wird. Und ich kann das gut nachvollziehen mit den ganzen verschiedenen Diagnosen. Ich habe, weiß ich gar nicht mehr, irgendwie auch x Diagnosen bekommen, von Depressionen über Angst- und Panikstörungen zu Dysthymie und was weiß ich, Essstörungen, bla bla bla. Bis dann irgendwann eben die Autismusdiagnose kam und ich wusste auf einmal so, okay, jetzt passt es. Also es war auch wirklich so ein ganz tiefes inneres Gefühl von, ich bin da jetzt angekommen, wo es irgendwie hingehört und jetzt kann ich brauche nicht die Depression isoliert zu behandeln oder das, was vielleicht eigentlich viel eher ein autistisches Burnout ist, sondern ich kann mein Leben so ausrichten, dass ich als Autistin darin gut funktionieren kann und dann brauche ich nicht die einzelnen Symptome irgendwie, also halt nur Symptombehandlung wie bei einer Grippe zu machen, sondern ich kann, auch wenn Autismus nicht heilbar ist, weil es keine Erkrankung ist, ich kann mein Leben so gestalten, dass ich damit gut leben kann. Und ich glaube, deswegen ist es total wichtig. Und damit würde ich auch ein bisschen überleiten so zu der Frage, wie behandelt man denn Borderline? Und beziehungsweise, was machst du und was hast du gemacht? Was hat vielleicht besonders gut funktioniert und was war total scheiße für dich?
5: Also, ja, das war tatsächlich auch ein Riesenkampf in mir 2022. Weil ich in einer vollstationären, also erst war ich ja in dieser akutstationären, die verhaltenstherapeutisch ausgelegt war, die haben gesagt, okay, DBT. Und DBT ist eine dialektoral-behaviorale Therapie, irgendwie so.
4: Ja, guckt das nochmal zu Hause nach.
5: dialektische behaviorale Therapie, glaube ich. Und dann so von der psychosomatischen Seite her die so eine Psychoanalyse.
4: Kannst du noch mal kurz sagen, also DBT, ich war mal irgendwann in so einer DBT-Gruppe, ich sehe hier, du hast auch so einen Stachelball hier auf dem Tisch liegen. Was mir geblieben ist aus der DBT-Gruppe ist ein Haargummi ums Handgelenk, an dem man zupfen kann, so wie ich das jetzt gerade mache, wenn irgendwie man getriggert ist. Aber DBT geht nach dem, was es wohl bedeutet, die Abkürzung ja wahrscheinlich noch um einiges weiter. Ne? Ja. Was umfasst das alles?
5: Also DBT, also das ist das, was ich jetzt auch gemacht habe und was auch für mich am meisten geholfen hat, ist, wie gesagt, dass jeder Mensch irgendwie anders. Für manche Menschen funktioniert eine Analyse, für mich hat das nicht funktioniert. Ich bin aber auch eher so vom Typ. Das bedeutet halt einfach, dass du in der Verhaltenstherapie noch deswegen diese Dialektik noch einen zweiten Aspekt rein innebehältst und das heißt die Anspannung, weil das ist auch nochmal lol, eine große Symptomatik bei Borderline, Anspannungsregulation, also dass Menschen bei Borderline eben aufgrund dieser sehr viel intensiveren Gefühle, die sie spüren, sehr viel höhere emotionale Instabilität, Traumata, Heimatfilm etc., oft auch sehr hohe emotionale Feinfühligkeit, dass dann lol, fuck, wo war ich?
4: Ja, sorry, ich habe Emilia gerade vorsichtig darauf hingewiesen, dass sie mir ins Mikro sprechen soll.
5: Ups.
4: Kein Problem, du warst bei dieser
5: Anspannung, genau.
4: Genau,
5: und DBT. Genau. Und das ist halt dann, es gibt so eine Anspannungskurve quasi und das ab einem Anspannungsbereich von 70 bist du im Hochstress und Menschen mit Borderline sind da halt tendenziell schneller und dann ab 70 beginnt halt das die Wahrscheinlichkeit, dass du Problemverhalten anwendest, das heißt Suizidalität zum Beispiel, selbstzerstörendes, selbstverletzendes Verhalten oder andere Dinge, steigt halt sehr, sehr hoch und das kann halt teilweise wirklich lebensbedrohlich werden und ab 70 bedeutet, dass du halt einfach nicht mehr klar denken kannst. Und deswegen ist so der erste Step in der DBT immer erst die Anspannung zu prüfen, auf welchem Anspannungslevel bist du und dann zu überlegen, okay, brauche ich jetzt Hochstress-Skills oder brauche ich andere? Mhm. Und Hochstress-Skills ist halt so etwas, Also es ist für jeden Menschen anders, aber das hat dann auch erstmal gedauert, bis ich das dann hatte. Oh Gott, was waren das bei mir? Ich glaube, irgendwie sportliche Aktivität und gleichzeitig, weiß ich nicht, habe ich irgendwelche Zahlenfolgen im Kopf hoch und runter gemacht, dann war es ein Geruch und das dritte war dann, weiß ich nicht mehr genau. Also mehrere Reize, die dich so fordern, dass du halt rausgeholt wirst daraus und bis du dann unter der 70 bist und dann soll halt der langfristig hilfreiche Skill kommen, wie zum Beispiel Faktencheck, Emotionsprotokoll, Gott, was gab es denn da noch alles?
6: Du hattest mal, glaube ich, was angesprochen von einem Alternativverhalten. Ich weiß nicht, ob ich es richtig in Erinnerung
5: habe. Ach so, ja, ist, hier Verhaltensanalyse zum Beispiel hatten wir damals, also dass die halt diese ganze Situation, wie es dahin kam, Auslöser, Anfälligkeitsfaktoren, die Gedanken, die Grundannahmen und dann halt das schwierige oder das Problemverhalten analysiert hat und dann, okay, welches Verhalten hätte ich denn besser anwenden können in dem Moment? Mhm. Also auch nochmal so eine Lösungsanalyse hat, um eben da rauszukommen. Also für mich war immer einer der Renner Faktenchecks hoch und runter. Ich glaube, ich habe die erste Zeit nur Faktenchecks in meinem Kopf gemacht.
6: Das heißt zum Beispiel sowas wie, wenn jemand auf der Straße dich irgendwie mustert und du denkst, oh Gott, die Person hasst mich, dass du dann überlegst, ist das jetzt eine reale Situation?
5: Genau.
6: Okay. Mhm.
5: Genau, also dazu gehört dann auch immer noch so diese Achtsamkeitsperspektive, also diese Vogelperspektive, dass du versuchst, dich rauszuziehen und wirklich die Situation von außen zu betrachten und sagst, okay, ich stehe jetzt hier gerade einfach nur auf dieser Straße. Ich stehe einfach nur auf dieser Straße. Ich gehe diese Straße entlang. Mhm. Mehr ist das nicht. Und genau, Faktencheck ist halt auch, okay, Fakt ist, es gab keine Kündigung im Briefkasten. Damals war es ja noch so, dass ich ja einen Rechtsstreit mit meinem damaligen Vermieter hatte, der mich ja unrechtmäßig raushaben wollte und dann unrechtmäßige Kündigung sogar ohne Kündigungsgrund geschrieben hatte, was rechtlich gesehen von einer absoluten Farce ist. Und da war zum Beispiel dann ganz viel, okay, das ist Fakt, das ist rechtlich gesehen mein Recht, das ist das, was ich tun kann, also was immer und immer wieder in meinem Kopf hoch und runter gegangen ist, weil diese Angst, und das ist halt dann auch, wo sich halt so eine Anxiety-Attacke von einer Panikattacke unterscheidet, ist, also dass es auch hochschießt, aber halt mit einem emotionalen Auslöser dahinter, also halt eben mit dieser Angst, oh Gott, ich werde auf der Straße landen. Oh Gott, ich werde nie eine Wohnung finden. Mhm. Und dann schießt es halt so hoch und dann musst du dich halt immer wieder runter regulieren oder halt Ziel ist halt, irgendwann halt außerhalb des Hochstress zu leben. Und ich kann sagen, dass ich schon über einem Jahr nicht mehr Hochstress gewesen bin.
6: Echt?
5: Ja.
6: Wow.
5: Fällt mir auch gerade auf, ja.
6: Krass. Das ist ein Riesen-Achievement.
5: Ja.
6: Eine Anxiety-Attacke kann auch deutlich länger anhalten, glaube ich, als eine Panikattacke.
5: Genau, oder? Also eine Panikattacke ist ja irgendwann, dass der Körper dann irgendwann einen Shutdown macht, weil er das also physisch nicht mehr aushalten kann. Aber eine Anxiety-Attacke, also ganz ehrlich, ich habe Jahre im Hochstress verbracht.
6: Ja. Ich erinnere mich, dass ich eine Zeit hatte, wo ich eine so krasse Anxiety-Attacke hatte, die also wirklich über 6 Wochen konstant angehalten hat und ich hatte irgendwann wirklich Angst zu sterben. Ja. Also das war dann auch der Punkt, ich musste dann eine sehr wichtige und drastische Entscheidung treffen zu der Zeit, wo ich dann diese Entscheidung getroffen habe, weil ich dachte, dass das einfach eventuell mein Körper irgendwann nicht mehr aushält. Und ja, das war überraschend, wie lange der Körper das geschafft hat, diesen Angstzustand zu reproduzieren die ganze Zeit. Also das klingt alles mit DBT und Verhaltenstherapie klingt sehr, sehr praktisch orientiert, klingt aber auch schon fast so ein bisschen wie so Meditationsskills, also sowas wie, ich stehe hier auf dieser Straße und sich immer wieder zu vergegenwärtigen, was passiert gerade in diesem Moment, ist ja was, was ich zum Beispiel auch ganz stark in der Meditation einfach lerne und ja, dann halt die Analyse quasi gegenübergestellt als Ursachenforschung vielleicht noch, ne? Was ist so dein Lieblingsskill, den du jetzt, wo du nicht mehr so intensiv in der ersten Auseinandersetzungsphase bist, wo du sagst, das nehme ich mit für den Rest meines Lebens, das will ich immer wieder machen, das hilft mir so unheimlich doll.
5: Faktencheck.
6: Mhm.
5: Also das ist, weil der so einfach geht, du brauchst keinen Stift, kein Papier, das und so schnell geht. Auf jeden Fall Faktencheck und gleichzeitig aber auch immer, und das, also ja, es ist also wesentlich komplexer, als ich auch nur annähernd versuchen könnte zu erklären. Also ich kann nur sagen, ich habe mir mit DBT mein Leben gerettet. Also was auch mir ich auch jetzt immer noch sehr viel ist hat mich, als ich mich frage, wovor habe ich Angst, und also zum Beispiel bin ich gerade in Staatsexamensvorbereitung und habe sehr viel Angst, durchzufallen, und immer wieder kommt der Impuls in mir auf, da gar nicht erst hinzugehen, weil ich so Angst habe, durchzufallen. Und dann muss ich mir halt immer wieder sagen, okay, aber also wieder das langfristige, kurzfristige Verhalten, ist langfristig oder kurzfristig hilfreich, und nachzulegen, okay, dass man manchmal diese self-fulfilling prophecies hat, weil in dem Moment, in dem ich nicht hingehe, bin ich ja schon durchgefallen. Und dass, wenn ich dahin gehe, schon wesentlich mehr gemacht habe für dieses Ziel, das zu bestehen, als wenn ich es gar nicht erst versuche. So. Und das ist dann auf ganz, ganz viele andere Lebensereignisse, kann man das übertragen. Und das ist, glaube ich, auch einer der sehr, sehr wichtigen Skills zur Zeit für mich. Und Achtsamkeit. Das lernt man halt auch, so dieses, und ich finde, das geht vielleicht so ein bisschen auch in dieses Meditative im Sinne von, weil an die ganzen Gedanken Gefühle gebunden sind, oder Gedanken machen Gefühle, und da sind dann oft die Heimatfilme dran, also die alten Gefühle und Erfahrungen, sodass das Ganze halt ganz schnell hochkochen kann und auch sehr gefährlich werden kann, eben wenn man dann im Hochstress ist, dass halt wirklich zu sagen, okay, ich gehe gerade einfach nur eine Straße entlang, nichts anderes, ich gehe nur diese Straße lang, ich schneide nur diese Möhre, ich lege nur meine Wäsche zusammen. Und das hat sehr, sehr lange gedauert. Und es ist jetzt auch gerade für mich eben in dieser Angstphase für mich immer wieder ein sehr, sehr wichtiger Skill. Sagen, okay, ich gehe gerade einfach nur diese Straße lang, ich mache nur das und halt nicht direkt wieder in irgendwelche Gedanken und Ängste und was wäre, wenn und oh Gott, und passiert das und schaffe ich das zu kommen. So, weil dann halt die ganze Zeit diese ganzen Gefühle wieder hochkommen.
6: Ja, da kann ich sehr, sehr viel mit anfangen. Ich weiß gar nicht, also worüber wir jetzt noch nicht gesprochen haben, ist, was eigentlich, außer halt so grob irgendwie, dass es halt um traumatische Erfahrungen geht, was der Auslöser sein kann oder für dich war von deiner Borderline-Erkrankung. Ich weiß auch nicht, wie weit du darüber sprechen möchtest, aber wenn du darüber sprechen möchtest, dann wäre vielleicht meine Frage dazu so ein bisschen, inwiefern hast du das Gefühl, du musst das aufarbeiten, damit du mit der Diagnose auch umgehen kannst?
5: Also.
6: Oder ist die Aufarbeitung eigentlich egal, wenn man genug Skills macht?
5: Nein.
6: So ein bisschen provokativ gefragt.
5: Oh Gott, nein. Also, weil die Skills, also gerade diese Hochstress-Skills und sowas, das ist ja alles, um sich selbst halt so zu managen. Aber, also, ich bin jetzt auch in meiner, also ich mache jetzt auch gerade eine weitere Therapie, die auch eben diese Traumabearbeitung geht, weil das ist halt das, wie es halt nur langfristig hilft, dass du wirklich an dieses, also jeder Mensch ist da anders, aber für mich persönlich ist es so, dass ich halt an dieses Trauma ran muss, weil ich an diese Grundannahmen ran muss, weil sich das, also es fühlt sich an wie eine Festplatte komplett umschreiben, alles rausschmeißen, alle, also wirklich, du hast das Gefühl, irgendwie die DNA-Stränge deiner DNA-Doppelhelix, die werden dir rausgezogen und du musst neu aufbauen. So fühlt sich das halt fast jeden Tag an, in bestimmten Zeiten, und oder so hat sich das für mich angefühlt, und ja.
6: Machst du explizit eine Traumatherapie gerade?
5: Ja, okay. Genau, also es geht um eben PTBS und Borderline, um eben langfristig gesehen an diese Dinge zu gehen. Also deswegen für mich, also Borderline passiert oft, wenn Menschen, die an sich ein sehr hohen emotionalen Reichtum haben, also sehr viele Facetten haben, irgendwie sehr in sich sehr sensibel sind, auf sehr traumatische Umstände stoßen. Also zum Beispiel, was heißt stoßen? Lol, dem ausgesetzt sind. Also zum Beispiel, ich habe sehr viel emotionale und psychische Gewalt, auch physische Gewalt und auch sexualisierte Gewalt in meiner Familie erfahren. Das heißt, Vater, Mutter, Großeltern, alle PartnerInnen, die dazugekommen sind, und halt so gravierend, dass ja, es halt zu diesem Zusammenbruch gekommen ist. Und das Problem ist ja, wenn deine Primärbeziehungen oder Primärbindungspersonen, das ist ja alles, das saugst du ja teilweise legit, also wirklich buchstäblich mit der Muttermilch auf. Und wenn dein ganzes Leben, dein ganzes Glaubenssystem, alles, was du machst, drauf aufbaut, ich hatte fast jede meiner Beziehungen auf so vielen Ebenen, egal ob romantisch oder freundschaftlich, waren halt darauf gegründet und somit waren die halt nicht gesund und haben die immer wieder diese Grundannahme wiedergespiegelt, ich bin es nicht wert, ich kann nicht geliebt werden und das zu verlernen, das ist hart und das ist jeden Tag, jeden einzelnen Tag, in jedem Ding, was ich mache, kommt diese Grundannahme hoch. Und dann im Gegensatz zu handeln und das zu erkennen und gut zu sich zu sein und ja.
6: Ich glaube, das ist eine Grundannahme, die ganz viele Leute in unterschiedlicher Intensität haben, wenn man so richtig, richtig tief bohrt. Und ich glaube, dass deswegen ganz viele Leute was damit anfangen können. Und was mich jetzt noch interessieren würde, ist, weil ich jetzt gerade selber so ein bisschen angefangen habe nach diesen 5 langen Jahren der Pflege von meiner Mama, wo die Beziehung auch alles andere als unkompliziert war und eben einigen auch sehr, sehr traumatischen Erfahrungen in den letzten Jahren und Jahrzehnten. Ich habe jetzt so ein bisschen angefangen, so Somatic Bodywork zu machen und irgendwie auf so einer physischen Ebene zu schauen, ob ich an bestimmte Trauma-Erfahrungen rankomme, wo ich übers Sprechen alleine nicht rankomme. Hast du das Gefühl, Reden allein hilft oder hast du andere Wege noch, wie du damit irgendwie umgehst, wie du dich öffnest und wie du das Gefühl hast, du kannst diese Erfahrung ableiten?
5: Also ich merke schon sehr starke körperliche Reaktionen auf bestimmte Themen, auch in der Therapie. Und ich merke auch, dass bestimmte Dinge raus müssen aus dem Körper. Ich weiß, wann ich mit Migräne reagiere. Ich weiß, wann, wenn ab einem gewissen Punkt eine Grenze erreicht ist, dann wird mir sofort schlecht. Ich habe das Gefühl, ich muss mich übergeben und dann muss ich auch wirklich aufhören, weil sonst übergebe ich mich.

0: Badmintonverein, in dem ich war, dann ab 2022, Ende 2022, wenn mich da eine männlich gelesene Person, weil da waren ganz viele Cis-Männer, wenn mich einer von denen auch nur angerempelt hat, war ich sofort. Sonst wäre also das halt die körperliche Reaktion oder der Körper kann halt sehr viel hochholen oder das kann sehr viel auslösen. Genau, aber so komme ich, glaube ich, am meisten dann da an.
1: Okay, bevor wir jetzt gleich schon zum Ende kommen, würde ich dich gerne noch fragen, so bist du irgendwie, wenn du es rückgängig machen könntest, würdest du die Diagnose aus deinem Leben streichen?
0: Also ich würde auf jeden Fall alles streichen, was zu dieser Diagnose geführt hat, weil meine Fresse war das scheiße. Mhm. Auch wenn ich jetzt sehr viele Schimpfwörter benutze, weil das wünsche ich niemandem und das ist für jeden Tag immer, ja, man hat sich das nicht ausgesucht, man durfte damals in Sachen Apfel beißen, jetzt darf man wieder da reinbeißen. Mhm. Auf gar keinen Fall hätte ich mir das nochmal gewünscht und es war auch einer der härtesten Trauererlebnisse zu akzeptieren, dass meine Eltern nie die Person sein werden, die ich mir wünsche und dass ich nie, mein inneres Kind nie von ihnen gerettet wird und dass sie nie kommen werden. Und das ist auch immer mal wieder noch sehr traurig. Aber ich bin sehr, sehr froh, dass ich irgendwann es geschafft habe, diese Diagnose anzunehmen und mein eigenes Ding daraus zu machen und nicht daran zu glauben, was das Internet mir sagt, was meine alte Therapeutin mir gesagt hat oder irgendjemand um mich herum mir gesagt hat, sondern dass ich halt dadurch so viel mehr verstanden, angefangen habe, mich zu verstehen, für mich da zu sein, diesen Weg, also jeden kleinsten Millimeter für mich zu gehen und die Eltern zu sein, die ich nie hatte, und mich selbst und mein inneres Kind zu retten. Und ich habe mittlerweile ein sehr schönes Leben. Also klar gibt es ein paar Dinge, die ich gerne ändern würde, aber die kann ich halt nicht ändern. Und das ist halt so. Und klar bin ich gerade im Stress, aber ansonsten mag ich mein Leben sehr gerne und ich mag es, wer ich bin. Und ich mag, dass ich ja die Welt so vielschichtig sehen kann. Und ich wäre niemals in der Lage, so einfühlsam Menschen und auch vor allem Tieren gegenüberzutreten, wenn ich nicht gelernt hätte, das über mich selbst gelernt hätte und angefangen hätte, das zu wertzuschätzen. Und ich glaube, das war eine der härtesten Dinge, die man früher an sich gelernt hat, zu hassen und abzuwerten und versucht hat zu negieren, dass sie da sind, in was Positives umzuwandeln, dass man darauf stolz sein kann und dass ich stolz darauf bin und dass ich stolz bin, dass ich nicht so bin wie meine Eltern.
1: Ganz berührend, danke. Möchtest du noch irgendwas den HörerInnen mitgeben, die vielleicht selbst eine Borderline-Diagnose haben oder sich da irgendwie sehen und nicht so genau wissen, was sie damit anfangen sollen?
0: Also ich glaube, das Wichtige ist, sich die richtige Hilfe zu holen und da auch auf sich und anzufangen, auf sich zu vertrauen. Das ist eine der härtesten Dinge, wenn dir jeder sagt, okay, du bist falsch und dir etwas schreit falsch oder du fühlst was und das stimmt nicht oder das passiert gar nicht und es fühlt sich so an, als würde es passieren. Das ist eine der härtesten Dinge, dann zu lernen, auf sich zu vertrauen. Aber man muss halt lernen, auf die richtige Stimme in sich zu vertrauen und dann halt damit umzugehen und diesen Spagat zu finden. Und das, auch wenn es, das war damals einer der wichtigsten Sätze für mich, auch wenn ich nichts dafür kann, dass das passiert ist und dass, also der ganze Scheiß passiert ist, dass ich etwas dafür kann, wie es weiter wird und dass es mir nicht hilft, vor lauter Gerechtigkeit irgendwie irgendjemandem gegenüber, irgendwelchen TäterInnen gegenüber, dass es mir die ganze Zeit schlecht geht, weil im Endeffekt ist es mein Leben und ich habe es in der Hand und zu lernen, diese Verantwortung zu übernehmen und zwar zum richtigen Maß, weder in die Autarkie zu gehen, noch in die Abhängigkeit, war für mich so der Schlüsselfaktor. Ja, und gleichzeitig, was ich mir auch immer wieder sage, es lohnt sich. Es lohnt sich, durch die allergrößte Mistgrube zu gehen. Immer und immer und immer wieder und jeden Tag aufs Neue und sich zu denken, boah, ich kann mich selbst nicht mehr reden hören, gefühlt, weil ich es mir die ganze Zeit sage und was ist das für ein Scheiß und schon wieder, wieder das und das und jenes und tralala. Aber es lohnt sich. Und ja, genau.
1: Wow, vielen Dank für das.

0: Eine Offenheit. Ich finde, das ist ein
1: Danke,
0: super
1: dass ich hier sein
0: Schlusswort.
1: konnte.
0: Ja, ich bin ganz, ganz berührt und irgendwie ist es wirklich sehr hoffnungsvoll. Vielen Dank. Bis zur nächsten Folge.
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2: Herzlich willkommen bei den On-Air-Stories. In dieser On-Air-Story möchte ich euch die Sendung Oldie-Treff von Peter Ziermann vorstellen. Hallo Peter, schön, dass du da bist.
3: Ja, freut mich auch.
2: Was ist denn die Sendung Oldie-Treff genau? Also worum geht es?
3: Ja, ein bisschen old-fashioned Radio. Zum einen wird für ich ja seit 100 Jahren gefühlt durch, dass wir hier noch Plattenspieler im Studio haben, weil ich tatsächlich immer noch eigentlich 100% Vinyl spiele und... Mein Musikgeschmack, der liegt ja eigentlich eher bei internationalen Titeln, bei Beat und ja, vernünftigen Nummern der 60er, 70er Jahre. Aber ich spiele auch sehr viel deutsche Musik, bin nach wie vor jedes Wochenende auf dem Flohmarkt, sammle da irgendwelche Schallplatten ein. Und es gibt so einen Spruch, den ich auch seit Jahren mache. Bei mir kann sich jeder jeden Titel wünschen. Wenn jemand von Heino die schwarze Barbara haben will, dann kriegt er die auch. Ja.

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1: Herzlich willkommen zu einer weiteren On Air Story. Ich bin heute mit Rolf Gensrich im Studio, der die Sendung OK Beat macht.
2: Hallo, freue mich, dass ich hier sein darf.
1: Wie würdest du ansonsten deine Sendung generell beschreiben?
2: Die Sendung lässt sich eigentlich schlecht beschreiben. Also es gibt mehrere Varianten. Ich versuche, Gäste mir heranzuholen aus allen möglichen Gegenden, so Sachen, die mir über den Weg laufen. Das kann also der Würstchenverkäufer sein bis hin zu irgendwelchen kleinen Aktionen, Grundeinkommen zum Beispiel oder kleine Parteien oder aber Musiker, die mir auf der Straße auffallen, die nicht dann mal meine Visitenkarte geben und sagt, kommt doch mal vorbei, meldet euch doch mal.
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